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1: Mit Florian Klaus. Wie stehen die Schülerinnen und Schüler in Deutschland da? Heute sollen die neuen PISA-Ergebnisse Klarheit bringen. Schon vorher hat die SPD gefordert, vermögende Menschen zur Finanzierung der Bildung mehr in die Pflicht zu nehmen. Das geht aus einem Beschluss hervor, über den die Neue Osnabrücker Zeitung berichtet. Außerdem fordern die Sozialdemokraten eine schrittweise Gebührenfreiheit für Kitas. Die AfD hat die Landtagswahl in Sachsen-Anhalt klar gewonnen. Zur absoluten Mehrheit hat es aber nicht gereicht. Mehrheiten könnte sie aber zusammen mit dem BSW finden. Die Option zur Zusammenarbeit hat BSW-Gründerin Wagenknecht im ZDF offengelassen.
2: Wir machen mit jedem gemeinsame Politik, der bereit ist, Veränderungen durchzusetzen, die sich die Menschen in unserem Land wünschen. Und die große Mehrheit möchte nicht, dass alles so weitergeht.
1: Die AfD habe aber eine Reihe von Positionen, die das BSW nicht teile, sagte Wagenknecht. Sie bekräftigte auch noch einmal, dass sie einen überparteilichen Regierungschef für sinnvoll hielte. Dem Vorschlag hat AfD-Chef Chrupalla im ZDF aber eine Absage erteilt. Die versuchten Sabotageangriffe auf das deutsche Stromnetz haben wohl nicht aufgehört. In der Nähe eines Kraftwerks in Weißweiler bei Aachen hat die Polizei neue Sprengvorrichtungen gefunden. Am Nachmittag hatte es Hinweise zu einer verdächtigen Person dort gegeben. Die Ermittler fanden weiterhin nach einem 48-Jährigen, der hinter den Sabotageaktionen in NRW und Brandenburg stecken soll. Hitzewellen und Waldbrände verschmutzen unsere Luft zum Atmen immer mehr. Das zeigt ein neuer Bericht der Weltwetterorganisation. Der giftige Rauch von Bränden enthält gefährlichen Feinstaub. Durch die Hitze entsteht außerdem mehr bodennahes Ozon. Beides erhöht das Risiko für Herzinfarkte oder Schlaganfälle. 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
4: In der Nacht bei den Baden FM Studios sind angenehme 20 Grad zu erwarten, begleitet von fast wolkenlosem Himmel. Ähnliche Temperaturen zeigen sich in Zell im Wiesental, wo es ebenfalls wolkenlos bleibt. In den Morgenstunden können im Breisgau bis zu 20 Grad gemessen werden. Im Tagesverlauf steigen die Temperaturen auf bis zu 34 Grad, während leichter Regen möglich ist.
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4: Aktuell liegen uns keine Verkehrsmeldungen vor. Gute Fahrt.
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4: Blitzer in Waldshut, Tingen, in der Baseler Straße. Auch in Blumberg wird in der Höhenstraße geblitzt. Zum Schluss noch ein Blitzer in Freiburg auf der Berliner Allee. Hier gilt 30.
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1: Hallo, ich bin Nicole aus Mülheim, habe 3 Töchter im Teenie-Alter und jede Mama weiß, was das heißt.
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2: Nicole, was machst du denn in der Freizeit? Hast du überhaupt welche?
1: Wenig.
2: Ja.
1: Aber ich engagiere mich da noch ehrenamtlich im Turnverein hier in Mülheim.
2: Ach, schön.
1: Ja, und leite da oder führe da eine kleine Kindergruppe im Alter von 4 und 5 Jahren.
2: Ach, süß. Kindertouren.
1: Kindertouren, einmal die Woche, genau.
2: Wow. Wahrscheinlich mit dem Lärmpegel eines startenden Flugzeugs, oder?
1: Ja, manchmal schon. Also es geht manchmal auch etwas chaotisch zu.
2: Na klar.
1: Aber die Kleinen wollen sich auch auspowern, austoben. Ja. Und ich habe den Eindruck, die haben immer Spaß dabei.
2: Ja, also da kann ich dir als Mutter eines jetzt gerade 6-Jährigen sagen, der liebt das. Der ist auch immer einmal in der Woche beim Kinderturnen und der schläft auch richtig gut ein dann an diesem Tag und nach dieser Einheit. Also und ja, freut sich wirklich immer. Schön.
1: Ich hoffe doch, dass es bei den Kindern auch so ist. Also

0: gehe mal davon aus, sie gehen zumindest alle immer freudestrahlend nach Hause.
1: So soll es sein. Und machst du das alleine? Weil das ist ja wie ein, also da ist ja ein Sack Flöhüten ein easy Job dagegen, denke ich immer.
0: Nein, ich mache das nicht alleine. Und zwar sind da meine Töchter dabei.
1: Ach, wie
0: als
1: cool.
0: Helferinnen.
1: Wow.
0: Und das machen wir zusammen, ja.
1: Ach, ist das schön. Alle drei?
0: Alle drei, ja.
1: Och, das finde ich super. Wie schön. Dann habt ihr noch ein bisschen.

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1: Mit Florian Klaus. Wie stehen die Schülerinnen und Schüler in Deutschland da? Heute sollen die neuen PISA-Ergebnisse Klarheit bringen. Schon vorher hat die SPD gefordert, vermögende Menschen zur Finanzierung der Bildung mehr in die Pflicht zu nehmen. Das geht aus einem Beschluss hervor, über den die Neue Osnabrücker Zeitung berichtet. Außerdem fordern die Sozialdemokraten eine schrittweise Gebührenfreiheit für Kitas. Die AfD hat die Landtagswahl in Sachsen-Anhalt klar gewonnen. Zur absoluten Mehrheit hat es aber nicht gereicht. Mehrheiten könnte sie aber zusammen mit dem BSW finden. Die Option zur Zusammenarbeit hat BSW-Gründerin Wagenknecht im ZDF offengelassen.
2: Wir machen mit jedem gemeinsame Politik, der bereit ist, Veränderungen durchzusetzen, die sich die Menschen in unserem Land wünschen. Und die große Mehrheit möchte nicht, dass alles so weitergeht.
1: Die AfD habe aber eine Reihe von Positionen, die das BSW nicht teile, sagte Wagenknecht. Sie bekräftigte auch noch einmal, dass sie einen überparteilichen Regierungschef für sinnvoll hielte. Dem Vorschlag hat AfD-Chef Chrupalla im ZDF aber eine Absage erteilt. Die versuchten Sabotageangriffe auf das deutsche Stromnetz haben wohl nicht aufgehört. In der Nähe eines Kraftwerks in Weißweiler bei Aachen hat die Polizei neue Sprengvorrichtungen gefunden. Am Nachmittag hatte es Hinweise zu einer verdächtigen Person dort gegeben. Die Ermittler fanden weiterhin nach einem 48-Jährigen, der hinter den Sabotageaktionen in NRW und Brandenburg stecken soll. Hitzewellen und Waldbrände verschmutzen unsere Luft zum Atmen immer mehr. Das zeigt ein neuer Bericht der Weltwetterorganisation. Der giftige Rauch von Bränden enthält gefährlichen Feinstaub. Durch die Hitze entsteht außerdem mehr bodennahes Ozon. Beides erhöht das Risiko für Herzinfarkte oder Schlaganfälle. 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
1: In der Nacht wurden in St. Peter 17 Grad und fast wolkenloses Wetter gemessen. Am Morgen zeigt das Thermometer im Schwarzwald ebenfalls bis zu 17 Grad an. Im Tagesverlauf steigen die Temperaturen auf bis zu 31 Grad, begleitet von leichtem Regen.
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1: Aktuell liegen uns keine Verkehrsmeldungen vor. Gute Fahrt.
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1: Blitzer in Blumberg in der Höhenstraße. Hier sind 50 erlaubt. Blitzer in Waldshut, Tingen in der Baseler Straße.
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2: Mit Florian Klaus. Sozialverbände und Gewerkschaften warnen nach dem Wahlsieg der AfD in Sachsen-Anhalt vor möglichen Folgen für Minderheiten und demokratische Grundsätze. Sie fordern die anderen Parteien auf, sich klar von der AfD abzugrenzen. Thomas Bleskin berichtet.
3: Besonders deutlich wird der Sozialverband VDK. Das Regierungsprogramm der AfD bedeutet Ausgrenzung, etwa für Menschen mit Behinderung. Die türkische Gemeinde fordert besseren Schutz für Menschen, die von rechtsextremer Gewalt bedroht sein könnten. Verdi und die Bildungsgewerkschaft GEW mahnen die Parteien, bei der Regierungsbildung Abstand zur AfD zu halten. Auch die Kirchen warnen davor, Menschenwürde, Demokratie und Rechtsstaat auszuhöhlen.
2: Der Bundestagsabgeordnete Sepp Müller

0: will die CDU in Sachsen-Anhalt nach dem Debakel bei der Landtagswahl wieder nach vorne bringen. Er hat seine Kandidatur für den Landesvorsitz angekündigt, der im Spätherbst neu gewählt werden soll. Müller hat erst Kritik von Kanzler Merz auf sich gezogen, weil er bei einem Ergebnis wie diesem einen Regierungsauftrag für die AfD gesehen hat. Das war kurz vor der Wahl kein guter Zeitpunkt für diese Aussage, finden manche. Die Polizei sucht weiter nach dem Mann, der hinter einer Serie von Sabotageaktionen gegen das Stromnetz stecken soll. Am Nachmittag ist sie zum Kraftwerk Weißweiler bei Aachen ausgerückt, wo in der Nähe von Hochspannungsleitungen mehrere neue Abschussvorrichtungen gefunden worden sind. Laut Polizei gab es auch Hinweise zu einer verdächtigen Person in der Nähe. Das VW-Werk Osnabrück soll in Zukunft ein Standort für die Rüstungsproduktion werden. Dafür will VW das Werk an das Land Niedersachsen und den Investor Aurelius Capital verkaufen. Vorstandschef Blume sprach von einem wichtigen Schritt, um dem Standort eine industrielle Zukunft zu eröffnen. Ein erstes Projekt soll die Zusammenarbeit mit einem israelischen Rüstungskonzern werden, der unter anderem Luftverteidigungssysteme fertigt. 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
2: In Emmendingen liegt die Temperatur in der Nacht bei angenehmen 20 Grad, stark bewölkt. In Hinterzarten sind die Temperaturen ähnlich, ebenfalls bewölkt. Am Morgen wird im Breisgau mit bis zu 20 Grad gerechnet. Der Tageshöchstwert erreicht 34 Grad, begleitet von leichtem Regen.
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2: Im Moment gibt es keine bekannten Verkehrsbehinderungen. Gute Fahrt.
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2: In Blumberg in der Höhenstraße wird geblitzt, hier gelten 50. Geblitzt wird in Waldshut, Tingen in der Baseler Straße.
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1: Objekte im Außenspiegel sind näher, als sie erscheinen. Das lernt man in der Fahrschule und vielleicht hat man das auch mal bei der Fahrt zur Arbeit gemerkt. Aber warum ist das so? Im Spiegel ist ja alles spiegelverkehrt. Und deswegen gleicht unser Gehirn diese Spiegelung automatisch aus, damit wir die Welt normal wahrnehmen. Aber unser Gehirn kann wegen dieser Umwandlung die Entfernung nicht immer richtig einschätzen. Und das wird noch verstärkt durch die Wölbung, zum Beispiel bei den Außenspiegeln. Und die Dinge wirken dann kleiner und damit weiter weg, als sie tatsächlich sind. Eure Mariella Miskial.
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1: Mit Florian Klaus. Sozialverbände und Gewerkschaften warnen nach dem Wahlsieg der AfD in Sachsen-Anhalt vor möglichen Folgen für Minderheiten und demokratische Grundsätze. Sie fordern die anderen Parteien auf, sich klar von der AfD abzugrenzen. Thomas Bleskin berichtet.
2: Besonders deutlich wird der Sozialverband VDK. Das Regierungsprogramm der AfD bedeutet Ausgrenzung, etwa für Menschen mit Behinderung. Die türkische Gemeinde fordert besseren Schutz für Menschen, die von rechtsextremer Gewalt bedroht sein könnten. Verdi und die Bildungsgewerkschaft GEW mahnen die Parteien, bei der Regierungsbildung Abstand zur AfD zu halten. Auch die Kirchen warnen davor, Menschenwürde, Demokratie und Rechtsstaat auszuhöhlen.
1: Der Bundestagsabgeordnete Sepp Müller will die CDU in Sachsen-Anhalt nach dem Debakel bei der Landtagswahl wieder nach vorne bringen. Er hat seine Kandidatur für den Landesvorsitz angekündigt, der im Spätherbst neu gewählt werden soll. Müller hat erst Kritik von Kanzler Merz auf sich gezogen, weil er bei einem Ergebnis wie diesem einen Regierungsauftrag für die AfD gesehen hat. Das war kurz vor der Wahl kein guter Zeitpunkt für diese Aussage, finden manche. Die Polizei sucht weiter nach dem Mann, der hinter einer Serie von Sabotageaktionen gegen das Stromnetz stecken soll. Am Nachmittag ist sie zum Kraftwerk Weißweiler bei Aachen ausgerückt, wo in der Nähe von Hochspannungsleitungen mehrere neue Abschussvorrichtungen gefunden worden sind. Laut Polizei gab es auch Hinweise zu einer verdächtigen Person in der Nähe. Das VW-Werk Osnabrück soll in Zukunft ein Standort für die Rüstungsproduktion werden. Dafür will VW das Werk an das Land Niedersachsen und den Investor Aurelius Capital verkaufen. Vorstandschef Blume sprach von einem wichtigen Schritt, um dem Standort eine industrielle Zukunft zu eröffnen. Ein erstes Projekt soll die Zusammenarbeit mit einem israelischen Rüstungskonzern werden, der unter anderem Luftverteidigungssysteme fertigt. 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
5: In Lenzkirch ist es in der Nacht mit 17 Grad bewölkt. Am Morgen wird die Temperatur im Schwarzwald bis zu 16 Grad erreichen. Im Laufe des Tages wird ein Anstieg auf bis zu

0: 30 Grad erwartet, wobei auch etwas Regen auftreten kann.
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0: Im Moment gibt es keine bekannten Verkehrsbehinderungen. Gute Fahrt.
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0: Blitzer in Waldshut, Tingen in der Baseler Straße. Letzter Blitzer für den Moment in der Höhenstraße in Blumberg. Hier sind höchstens 50 erlaubt.
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1: 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Ich habe sehr, sehr früh meinen ersten Sohn bekommen. 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
1: Ja, also am Anfang war es echt schwierig. Er hatte mehr Mama-Gefühle zu Oma.
2: Ja, klar.
1: Da war er oft bei der Oma halt war. Mhm. Aber jetzt, wo er ausgezogen ist, muss ich sagen, das ist wie ein Kollege. Mhm. Aber selbst mein 17-Jähriger hat gesagt, Mama, du bist nicht diese typische Mama, du bist eine richtig coole Mama. Und was will man als Mutter denn hören?
2: Absolut.
1: Will man hören, du bist voll blöd oder so? Nee. Man will hören, Mama, ich bin stolz auf dich.
2: Toll.
1: Und da bin ich echt, da kriege ich Gänsehaut. Ich habe es richtig gemacht. Trotz jungen Alters, ich habe es richtig gemacht.
2: Sag mal, würdest du rückblickend betrachtet sagen, dass das auch irgendwie einen Vorteil hatte, so wirklich wahnsinnig früh mit 15 Mutter zu werden?
1: Nein.
2: Nicht?
1: Nein. Ich hatte Träume.
2: Mhm.
1: Ich hatte Träume im beruflichen Sinne hin und die konnte ich einfach nicht machen.
2: Mhm. Mhm. Was hättest du denn gerne gemacht, Samira?
1: Krankenschwester in der Notaufnahme.
2: Okay, das wär's gewesen.
1: Ja.
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1: Mit Florian Klaus. Die schlechten Ergebnisse der ersten PISA-Studie haben vor 25 Jahren große Diskussionen über die deutschen Schulen ausgelöst. Heute werden die Ergebnisse der jüngsten Auflage des internationalen Bildungsvergleichs vorgestellt. Und erste Infos sind offenbar schon durchgesickert. Die Bild berichtet, dass Deutschlands 15-Jährige schlechter abgeschnitten haben als beim letzten Test 2022. Die CDU-Führung in Sachsen-Anhalt reagiert auf die deutliche Wahlniederlage bei der Landtagswahl. Das hat Landeschef Schulze nach einer Sitzung des Landesvorstands in Magdeburg angekündigt.
2: Wir haben heute gesagt, dass der gesamte Landesvorstand neu gewählt werden soll und ich meine Konsequenzen daraus auch ziehe.
1: Ende November oder Anfang Dezember soll entschieden werden, wer an die Landesspitze der Partei nachfolgt. Als Kandidat hat sich schon der Bundestagsabgeordnete Sepp Müller in Position gebracht. Gleichzeitig kündigte Müller an, dass es weder eine Zusammenarbeit mit extrem Linken als auch extrem Rechten geben solle. Die Sommerpause im Bundestag ist vorbei. Finanzminister Klingbeil bringt heute den Entwurf des Bundeshaushalts für das kommende Jahr ins Parlament. Bis Freitag werden dann die Pläne der Bundesregierung Ministerium für Ministerium debattiert. Der Höhepunkt ist morgen die traditionelle Generaldebatte, bei der Bundeskanzler Merz sprechen wird. Gestern haben die deutschen Basketballerinnen bei der Heim-WM deutlich mit 83-58 gegen Mali gewonnen. Heute geht es direkt weiter. Ab 20.45 Uhr spielt das Team gegen Südkorea um den Einzug ins Viertelfinale. Gegner dort wäre dann Belgien. 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
3: Heute Nacht bleibt es in Weil am Rhein angenehm bei 20 Grad, während die Wolken den Himmel bedecken. Auf dem Feldberggipfel sind es nur 12 Grad, ebenfalls bewölkt. In den Morgenstunden zeigt das Thermometer in der Rheinebene bis zu 19 Grad an. Im Laufe des Tages sind Höchstwerte von 34 Grad zu erwarten, begleitet von etwas Regen.
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1: Aktuell liegen uns keine Verkehrsmeldungen vor. Gute Fahrt.
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1: Geblitzt wird in Blumberg in der Höhenstraße. Hier sind 50 erlaubt. Geblitzt wird in Waldshut, Tiengen in der Baseler Straße.
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1: Mit Florian Klaus. Die schlechten Ergebnisse der ersten PISA-Studie haben vor 25 Jahren große Diskussionen über die deutschen Schulen ausgelöst. Heute werden die Ergebnisse der jüngsten Auflage des internationalen Bildungsvergleichs vorgestellt. Und erste Infos sind offenbar schon durchgesickert. Die Bild berichtet, dass Deutschlands 15-Jährige schlechter abgeschnitten haben als beim letzten Test 2022. Die CDU-Führung in Sachsen-Anhalt reagiert auf die deutliche Wahlniederlage bei der Landtagswahl. Das hat Landeschef Schulze nach einer Sitzung des Landesvorstands in Magdeburg angekündigt.
2: Wir haben heute gesagt, dass der gesamte Landesvorstand neu gewählt werden soll und ich meine Konsequenzen daraus auch ziehe.
1: Ende November oder Anfang Dezember soll entschieden werden, wer an die Landesspitze der Partei nachfolgt. Als Kandidat hat sich schon der Bundestagsabgeordnete Sepp Müller in Position gebracht. Gleichzeitig kündigte Müller an, dass es weder eine Zusammenarbeit mit extrem Linken als auch extrem Rechten geben solle. Die Sommerpause im Bundestag ist vorbei. Finanzminister Klingbeil bringt heute den Entwurf des Bundeshaushalts für das kommende Jahr ins Parlament. Bis Freitag werden dann die Pläne der Bundesregierung Ministerium für Ministerium debattiert. Der Höhepunkt ist morgen die traditionelle Generaldebatte, bei der Bundeskanzler Merz sprechen wird. Gestern haben die deutschen Basketballerinnen bei der Heim-WM deutlich mit 83-58 gegen Mali gewonnen. Heute geht es direkt weiter. Ab 20.45 Uhr spielt das Team gegen Südkorea um den Einzug ins Viertelfinale. Gegner dort wäre dann Belgien. 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
4: In Emmendingen liegen die aktuellen Temperaturen in der Nacht bei 19 Grad und der Himmel ist stark bewölkt. Am Morgen wird es im Breisgau bis zu 20 Grad warm. Im Laufe des Tages steigt die Temperatur dann auf maximal 34 Grad, wobei gelegentlich leichter Regen erwartet wird.
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4: Derzeit sind uns keine Meldungen bekannt. Kommt gut an euer Ziel.
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4: In Blumberg in der Höhenstraße steht ein Blitzer, erlaubt sind 50 Blitzer in Waldshut-Tingen in der Baseler Straße.
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1: Der Ausdruck sich auf die Socken machen bedeutet, dass man sich auf den Weg macht. Und was braucht man denn für so eine große Reise? Natürlich Socken. Ja, schon. Aber wir brauchen ja auch unsere Schuhe, die Jacke und so weiter und so fort. Warum aber dann auf die Socken machen? Das liegt daran, dass viele Menschen, wenn sie sich anziehen, zuerst die Unterwäsche und dann auch die Socken anziehen. Es ist quasi der erste Schritt zum Aufbruch. Eure Mariella Müskial.
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1: Mit Florian Klaus. Guten Morgen. Wie stehen die Schülerinnen und Schüler in Deutschland da? Heute sollen die neuen PISA-Ergebnisse Klarheit bringen. Schon vorher hat die SPD gefordert, vermögende Menschen zur Finanzierung der Bildung mehr in die Pflicht zu nehmen. Das geht aus einem Beschluss hervor, über den die Neue Osnabrücker Zeitung berichtet. Außerdem fordern die Sozialdemokraten eine schrittweise Gebührenfreiheit für Kitas. Wie soll es nach der Landtagswahl in Sachsen-Anhalt weitergehen? Für die CDU dort ist eine Antwort darauf mit einer neuen Spitze. Im Spätherbst soll der Landesvorstand neu gewählt werden, hat der noch Landeschef Schulze angekündigt. Als möglicher Nachfolger hat sich schon der Vizechef der Unionsbundestagsfraktion Sepp Müller angeboten. Die AfD hat die Landtagswahl in Sachsen-Anhalt klar gewonnen, zur absoluten Mehrheit hat es aber nicht gereicht. Mehrheiten könnte sie aber zusammen mit dem BSW finden. Die Option zur Zusammenarbeit hat BSW-Gründerin Wagenknecht im ZDF offen gelassen.
2: Wir machen mit jedem gemeinsame Politik, der bereit ist, Veränderungen durchzusetzen, die sich die Menschen in unserem Land wünschen. Und die große Mehrheit möchte nicht, dass alles so weitergeht.
1: Die AfD habe aber eine Reihe von Positionen, die das BSW nicht teile, sagte Wagenknecht. Sie bekräftigte auch noch einmal, dass sie einen überparteilichen Regierungschef für sinnvoll hielte. Dem Vorschlag hat AfD-Chef Chrupalla im ZDF aber eine Absage erteilt. Die versuchten Sabotageangriffe auf das deutsche Stromnetz haben nicht aufgehört. In der Nähe eines Kraftwerks in Weißweiler bei Aachen hat die Polizei neue Sprengvorrichtungen gefunden. Gestern Nachmittag hatte es Hinweise zu einer verdächtigen Person dort gegeben, teilte die Polizei mit. Die Ermittler fanden weiterhin nach einem 48-Jährigen, der hinter den Sabotageaktionen in NRW und Brandenburg stecken soll. 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
1: In Lahr sind es aktuell milde 16 Grad bei wolkigem Himmel. Auch in Schluchsee sind die Temperaturen ähnlich und zeigen sich ebenfalls wolkig. In den Morgenstunden wird in der Ortenau mit bis zu 18 Grad gerechnet. Am Tag steigen die Temperaturen dann auf maximal 33 Grad, wobei leichter Regen erwartet wird.
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1: Im Moment gibt es keine bekannten Verkehrsbehinderungen. Gute Fahrt.
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1: In Blumberg in der Höhenstraße wird geblitzt, hier gelten 50. Blitzer in Waldshut, Tiengen in der Basler Straße.
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3: Und mit euch, ihr super Frühaufsteher. Schönen guten Morgen am Dienstag.
4: Ja, Sally, in der letzten Ferienwoche.
3: Ja, ist schon wieder soweit. Lennart?
4: Peter?
3: Was Interessantes im Taschenkalender heute?
4: Oh ja. Oh ja. Heute ist nämlich Pardon-Tag. Ja, heute darf sich jeder eingeladen fühlen, eine Entschuldigung von einem anderen einzufordern, wenn er es für angebracht hält.
3: Ja, so rum kann man es natürlich betrachten.
4: Siehste?
3: Interessantes Motto. Dann jetzt erstmal ein Käffchen.
4: Käffchen. Käffchen mit 2 Stück Zucker und Lieblingssongs. Axwell und Ingrosso aus den 2000ern und We Love Taylor. Taylor Swift und Opera Lights.
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0: Guten Morgen, Frühstarter, Baden FM, der Frühstücksclub mit Peter und Lennart. Und wie immer an dieser Stelle das Frühstücksduell in der Wiederholung von gestern.
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2: Ob jetzt daheim beim Gardinenaufhängen oder im Lager beim Ware einsortieren, jeder kann wieder mitraten. Und im Frühstücksclub zockt jetzt der Günther aus St. Peter gegen unseren Peter. Und ganz nebenbei um einen knallroten Frühstücks-Kaffeepott. Salli Günther!
3: Salli ihr zwei. Toll, dass ich dabei bin.
4: Guten Morgen, freut uns auch.
2: St. Peter, Luftkurort, liegt im Naturpark Südschwarzwald und ihr habt das weltberühmte Kloster St. Peter, ne?
3: Genau.
4: Ist wunderschön dort.
3: Und eine schöne Kirche, ne? Super, ja.
4: Mhm. Allein der ganze Ort, also ich bin so gerne bei euch. Von Freiburg ist ja schnell mal hingewandert.
3: Genau, super, ja. Oder vom Kirchgarten.
4: Ja.
3: Ja. Sehr schön.
2: Lieber Günther, jetzt heißt es nicht lang schnacken, Peter, knacken die Spielregeln. Wir suchen einen Begriff, zu dem ich Tipps gebe. Die werden immer genauer und wer meint, lösen zu können, ruft rein. Aber vorsichtig, ist die Antwort falsch, gewinnt automatisch der andere. Günther, are you ready?
3: Ich bin fertig oder gerichtet, ja genau. Alles klar.
4: Montagmorgen, man kann auch noch fertig sein. Also los geht das.
2: Dann drückt ihr ganz...
3: Oh ja, genau.
2: Dann kommt hier der erste Tipp. Ich kann ziemlich laut werden.
4: Mhm. Mhm.
2: Mein Auftauchen, Tipp Nummer zwei, kann Menschen erschrecken.
4: Mhm.
3: Keine Ahnung.
2: Nee, immer noch nicht?
4: Nee.
2: Na, vielleicht klappt es mit dem dritten Tipp. Ich werde häufig bei Notfällen benutzt. Noch nichts?
4: Ja, doch eine Idee.
2: Eine Idee und... Mhm. Der Günther, auch eine Idee?
3: Ja, Idee habe ich auch.
2: Aber du bist doch vorsichtig.
3: Ja, genau. Letztes Mal habe ich nämlich verschossen.
4: Haben wir schon mal miteinander?
3: Letztes Jahr, ja.
2: Okay. Ah. Ja, mir kam die Stimme ein bisschen bekannt vor, muss ich sagen. So, ja. Jetzt aber auf der Hut sein, Peter, beziehungsweise Günther, denn mit dem nächsten Tipp könnte alles klar werden. Krankenwagen, Polizei.
4: Blaulicht. Martinshorn.
3: Sirene.
2: Günther! Der Peter war schneller, aber falscher, denn wir haben nicht das Blaulicht gesucht, sondern tatsächlich die Sirene. Laut, Blaulicht ist nicht laut, Peter. Was sind deine Gedanken heute?
3: Peter!
4: Noch am Wochenende.
3: Ja.
4: Glückwunsch, Günni!
3: Dankeschön!

0: Super.
1: Jetzt hat's geklappt.
0: Cool. Freue mich wahnsinnig. Ja, genau, klasse.
1: Ab geht die Kaffeetasse. Ab geht die Kaffeetasse nach St. Peter. Herzlichen Glückwunsch und dir einen wunderbaren Wochenstart und eine schöne Woche.
0: Vielen, vielen.

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9: Mit Florian Klaus. Guten Morgen. Wie stehen die Schülerinnen und Schüler in Deutschland da? Heute sollen die neuen PISA-Ergebnisse Klarheit bringen. Schon vorher hat die SPD gefordert, vermögende Menschen zur Finanzierung der Bildung mehr in die Pflicht zu nehmen. Das geht aus einem Beschluss hervor, über den die Neue Osnabrücker Zeitung berichtet. Außerdem fordern die Sozialdemokraten eine schrittweise Gebührenfreiheit für Kitas. Wie soll es nach der Landtagswahl in Sachsen-Anhalt weitergehen? Für die CDU dort ist eine Antwort darauf mit einer neuen Spitze. Im Spätherbst soll der Landesvorstand neu gewählt werden, hat der noch Landeschef Schulze angekündigt. Als möglicher Nachfolger hat sich schon der Vizechef der Unionsbundestagsfraktion Sepp Müller angeboten. Die AfD hat die Landtagswahl in Sachsen-Anhalt klar gewonnen, zur absoluten Mehrheit hat es aber nicht gereicht. Mehrheiten könnte sie aber zusammen mit dem BSW finden. Die Option zur Zusammenarbeit hat BSW-Gründerin Wagenknecht im ZDF offen gelassen.
10: Wir machen mit jedem gemeinsame Politik, der bereit ist, Veränderungen durchzusetzen, die sich die Menschen in unserem Land wünschen. Und die große Mehrheit möchte nicht, dass alles so weitergeht.
9: Die AfD habe aber eine Reihe von Positionen, die das BSW nicht teile, sagte Wagenknecht. Sie bekräftigte auch noch einmal, dass sie einen überparteilichen Regierungschef für sinnvoll hielte. Dem Vorschlag hat AfD-Chef Chrupalla im ZDF aber eine Absage erteilt. Die versuchten Sabotageangriffe auf das deutsche Stromnetz haben nicht aufgehört. In der Nähe eines Kraftwerks in Weißweiler bei Aachen hat die Polizei neue Sprengvorrichtungen gefunden. Gestern Nachmittag hatte es Hinweise zu einer verdächtigen Person dort gegeben, teilte die Polizei mit. Die Ermittler fanden weiterhin nach einem 48-Jährigen, der hinter den Sabotageaktionen in NRW und Brandenburg stecken soll. 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

0: In Schluchsee wurden heute Morgen milde 17 Grad gemessen. Im Laufe des Tages steigen die Temperaturen auf maximal 29 Grad, während sich Wolken am Himmel zeigen. Am Mittwochmorgen sind im Schwarzwald bis zu 14 Grad zu erwarten. Viel wärmer wird es nicht und es könnte etwas Regen fallen.
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0: Aktuell liegen uns keine Verkehrsmeldungen vor. Gute Fahrt.
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0: In Blumberg in der Höhenstraße steht ein Blitzer, erlaubt sind 50. Blitzer in Waldshut, Tingen in der Basler Straße.
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1: An FM, der Frühstücksclub mit Peter und Lennart. Und auch zum Start in den frühen Dienstag entlässt euch der Lennart wieder mit einer Weisheit in den Tag. Es ist, wie es ist. Verdammt früh, aber halt auch schon wieder Zeit für Badens früheste Weisheit des Tages.
2: Ich mache gerade eine Umschulung. So langsam muss ich meinen Magen von Eis auf Lebkuchen umschulen.
1: Wirklich kluge Worte, gleich wieder kurz vor 6:30 in die gute Minute. Immer hier im Frühstücksclub bei Baden FM. 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
2: Die aktuellen Frühwerte heute Morgen zwischen 15 und 17 Grad. Sonnig und heiß geht's heute durch den Dienstag bei uns in Baden. Bis zu 33 Grad am Nachmittag, am Abend dann Hitzegewitter. Morgen früh stellenweise auch noch Regen. Ab dem Mittag aber trocken, morgen deutlich kühler, maximal 20 Grad.
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3: Mit Ruth Streitling, schönen guten Morgen. Die CDU-Spitze in Sachsen-Anhalt reagiert auf die deutliche Niederlage bei der Landtagswahl. Landeschef Schulze hat jetzt nach einer Sitzung des Landtags deutliche Schritte angekündigt.
4: Wir haben heute gesagt, dass der gesamte Landesvorstand neu gewählt werden soll und ich meine Konsequenzen daraus auch ziehe.
3: Die neue Landesspitze für die CDU in Sachsen-Anhalt soll Ende November oder Anfang Dezember gewählt werden. Nach einem Messerangriff in Freiburg am Wochenende ermittelt jetzt die Polizei. Am Sonntag soll ein Unbekannter einen 29-Jährigen in der Nähe vom Schlossbergplatz plötzlich mit einem Messer angegriffen und verletzt haben. Danach flüchtete er in Richtung Stadtgarten. Obwohl die Polizei sofort nach dem Mann suchte, wurde der unbekannte Angreifer bisher nicht gefasst. Auch das Motiv hinter der Tat ist noch unklar. Die Polizei ermittelt jetzt wegen einer versuchten Tötung und sucht mögliche Zeugen. Freiburg wird weiter ausgebaut. Geplant sind mehr Wohnungen, bessere Straßen und auch ein größeres Straßenbahnnetz. In den nächsten Jahren soll dabei zum Beispiel auch die sogenannte Neue Mitte Littenweiler entstehen. Dazu hat die Stadt jetzt eine Machbarkeitsstudie vorgestellt, wie es dort künftig aussehen könnte. Zu den nächsten Schritten sagte Roland Jerusalem, der Leiter des Stadtplanungsamtes Freiburg, gegenüber Baden FM.
5: In den nächsten Schritten geht es erst dann um eine detailliertere Planung. Es geht dann auch im nächsten Schritt erst darum, einen Wettbewerb auszuloben, der dann ganz konkrete Anforderungen hat an die Architekturbüros. Und die Machbarkeitsstudie ist sowas wie ein Kompass für diese Büros, was wir mit der Bürgerschaft diskutiert haben und was sich auf jeden Fall an Funktionen und Nutzungen, aber auch in der Anordnung wiederfinden sollte. Und wir haben natürlich damit schon für die Büros eine sehr gute Orientierung geboten.
3: Die beste Idee bekommt beim Wettbewerb den Zuschlag. Die neue Mitte Littenweiler könnte dann 2029 fertig sein. Wer aber jetzt schon neugierig ist und einen Blick drauf haben will, wie die neue Mitte Littenweiler aussehen könnte, der kann dort einfach vorbeigehen. Die Stadt hat jetzt nämlich Tafeln mit Bildern zur Visualisierung aufgestellt. Die könnt ihr euch noch bis 25. September anschauen. 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
3: Um 6:04, ihr habt freie Fahrt.
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3: Auch da noch nichts entdeckt. Falls ihr was seht, sagt uns Bescheid, wir sagen es weiter. Wie immer, gemeinsame Stärke jeden Morgen hier im Frühstücksclub. 0800 50 60 106. Schon mal danke dafür, kommt gut und sicher an.
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3: Und mit euch, wie schön. Schönen guten Morgen am Dienstag.
4: Ja, Sally, die letzte Woche in den Sommerferien.
3: Genießen wir nochmal in vollen Zügen mit tollen Sommerferien-Tipps. Noch auf den letzten Metern, jetzt auf baden.fm. Und dann geht's wieder auf die Schulbank. Wissen einsaugen.
4: Juhu. Ja, und das könnt ihr auch jeden Morgen hier bei uns im Frühstücksclub.
3: Jawohl.
4: In 7 Minuten gibt es alles Wissenswerte über Sternschnuppen.
3: Aha. Bis dahin Käffchen.
4: Käffchen mit 2 Stück Zucker und Lieblingssongs. Wir rocken die 2000er mit Bon Jovi und aus den aktuellen Songs Alex Borin mit Fever Dream.
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1: Habt einen ganz wundervollen Tag, das wünschen wir euch. Guten Morgen, Baden FM, der Frühstücksclub um 10 nach 6.
2: Ja, Sally, alle deine Lieblingssongs gleich mit einem sehnsüchtigen Wunsch von Paul Young. Come back and stay. Komm zurück und bleib. Wo wir gerade bei Wünschen sind, wem ist bei einer Sternschnuppe schon mal ein Wunsch in Erfüllung gegangen?
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4: Warum wünschen wir uns eigentlich etwas, wenn eine Sternschnuppe am Himmel vorbeizieht? Der Brauch ist viel älter, als man vielleicht denkt. Bereits die alten Griechen glaubten, dass Sternschnuppen entstehen, wenn die Götter kurz den Himmel öffnen und auf die Erde blicken. In diesem besonderen Moment könnten also menschliche Wünsche leichter zu den Göttern gelangen. Auch wenn man das nicht belegen kann, ob Sternschnuppenwünsche wirklich wahr werden, hat sich dieser Wunschbrauch bis heute gehalten. Vielleicht auch, weil dieser Anblick von Sternschnuppen grundsätzlich einfach sehr magisch ist. Eure Mariella Miskial.
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0: Guten Morgen, Baden FM, der Frühstücksclub mit Peter und Lennart.
1: Ja, Sally.
0: Und mit einem dicken Dankeschön. Und zwar für alle Ehrenamtlichen bei uns in der Region, die dafür sorgen, dass alle Feste, Weinfeste oder Konzerte oder Sportveranstaltungen stattfinden.
1: Und da steckt ja mehr dahinter, als nur dann hinter dem Tresen stehen. Ja. Da geht es ja schon mit dem Aufbau los, davor dann die ganze Planung. Ja. Da gehen schon so viele Stunden allein in der Freizeit drauf, um das Ganze zu organisieren.
0: Ihr seid mega. Danke euch. 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
0: Zunächst 16, schnelles Wetter, Verkehrsupdate zum Starten den Dienstag. Heute wird es nochmal richtig sommerlich, schön 33 Grad, Sonne satt den ganzen Tag, am Abend dann vereinzelt Hitzegewitter. Auf den Straßen sieht's gut aus, aktuell keine Meldungen. Gerade frisch reingekommen, doch die A5 Richtung Basel zwischen Herbolzheim und Theningen. Hier geht's schon los mit dem Berufsverkehr. 5 Minuten plus. Aber keine Blitzer. Falls doch, sagt Bescheid. Wir sagen es dann allen. 0800 50 60 106. Dankeschön, gute Fahrt.

0: schönen guten Morgen am Dienstag. Hier ist Baden FM, der Frühstücksclub mit allen deinen Lieblingssongs. Und gleich nach 6:30 was ganz Neues auf der Baden FM Playlist von Martin Garrix und Ed Sheeran. Das ist ja eine gefährliche Mischung. Repeated, gleich hier in voller Länge nach 6:30. Da fliegen wir durch den Morgen.
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2: Mein Thema heute, innere Freiheit. Angst ist ein schlechter Ratgeber, sagte mein Opa. Warum, fragte ich? Weil du dann das machst, was die Angstmacher wollen. Sie brüllen dich an und am Ende sollst du noch auf Menschen schießen, obwohl du das nie wolltest. Und er wurde ziemlich traurig. Mir war klar, dass er vom Krieg erzählt. Aber was ist besser, fragte ich zurück. Naja, in der Bibel steht, lasst euch nicht einschüchtern von denen, die Macht haben, euren Körper zu töten, aber die Seele nicht erreichen können. Das ist aber nicht leicht, sagte ich. Aber es hilft, meinte er. Ja, dieses Gespräch mit meinem Opa werde ich nie vergessen. Und es gibt mir irgendwie eine innere Freiheit. Phil Neri, Evangelischer Rundfunkdienst Baden.
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1: Wir starten rein in einen richtig schönen Sommertag nochmal heute. Bis zu 33 Grad am Nachmittag. Sonne satt den ganzen Tag. Am Abend kommen dann die Hitzegewitter, halten sich bis morgen früh. Auch am Vormittag kann es stellenweise dann noch nass sein morgen und es wird deutlich kühler, 20 Grad. Also heute nochmal die Kids packen und ab ins Freibad.
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2: Mit Ruth Streitling, guten Morgen. Die Landtagswahl in Sachsen-Anhalt und das hohe Wahlergebnis der AfD beschäftigen natürlich auch die Politik hier in Baden-Württemberg. Ministerpräsident Özdemir ist zum Beispiel besorgt. Sollte die AfD den Ministerpräsidenten stellen, dann müsste unsere grün-schwarze Landesregierung etwa im Bundesrat mit ihr zusammenarbeiten. Landesfinanzminister Bayers sorgt sich derweil um die Presse- und Wissenschaftsfreiheit unter einer AfD-Regierung. Er überlegt jetzt sogar, ob man Sachsen-Anhalt die Gelder aus dem Länderfinanzausgleich streichen könnte, falls die AfD gegen demokratische Grundregeln verstoßen sollte. Experten halten das allerdings für schwierig und rufen unsere Politik zu mehr Ruhe auf. Denn letztendlich ist die AfD in Deutschland weiterhin in der Minderheit und kann in allen wichtigen Gremien leicht überstimmt werden. Trotzdem sehen auch die Experten schon Auswirkungen auf unser Land. Das gute Wahlergebnis der AfD in Sachsen-Anhalt dürfte der Partei auch hier in Baden-Württemberg künftig Auftrieb geben. Dieser Weg wird vermutlich kein leichter für ihn sein. Sänger Xavier Naidoo muss hier in Baden-Württemberg jetzt vor Gericht. Vor dem Landgericht Mannheim muss er sich wegen Volksverhetzung verantworten. Naidoo soll unter anderem zwischen Ende 2020 und Frühling 2021 über einen Telegram-Kanal antisemitische Inhalte geteilt und den Holocaust geleugnet haben. Wann genau der Prozess vor dem Landgericht Mannheim startet, ist noch nicht bekannt. Viele Menschen hier in Baden haben in irgendwelchen Schubladen noch alte kleine Elektrogeräte wie Handys rumliegen, die sie zum Recyceln abgeben wollen. Dabei gibt's aber ein paar Sicherheitstipps zu beachten, mahnt jetzt der Ortenaukreis. Bei Handys oder Laptops sollten wir zum Beispiel unbedingt vor dem Abgeben den Akku oder die Batterie rausnehmen, zumindest sofern das noch möglich ist. Alte, vergessene Akkus können sonst nämlich schnell beschädigt werden und sind sogar eine Brandgefahr, warnt jetzt die Abfallwirtschaft im Ortenaukreis. Sie ruft Bürger jetzt dazu auf, Akkus am besten immer getrennt beim Recyclinghof abzugeben oder in spezielle Sammelbehälter zu werfen. Dabei sollten die Pole der Batterie am besten mit Klebeband abgedeckt sein. Das senkt dann das Brandrisiko. 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
1: Um 6:35, guten Morgen auf die Straßen. Auf der A5 staut es sich Richtung Basel, aktuell zwischen Herbolzheim und Theningen. 2 Kilometer, ihr braucht 10 Minuten länger.
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1: Der erste des Tages entdeckt von Baden-FM-Hörer Julian.
3: Auf dem Schneckentalhalbe, die LN125. Passeweiler Richtung Freiburg. Kurz nach der Lärmschutzwand im 70er mit unterm Tarnnetz.
1: Unterm Tarnnetz, Julian, danke dir fürs Warnen. 0800 50 60 106, falls auch ihr was seht. Gerne wie Julian kurz durchrufen oder eine WhatsApp schicken. Wir sagen es dann allen. Kommt gut an.
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0: vor sieben. Schönen guten Morgen am Dienstag.
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0: Sagen wir es, wie es ist. Ohne sie wären wir alle aber ganz schön aufgeschmissen.
2: Und am Wochenende habe ich sie mir mal genau unter die Lupe genommen.
0: Und zwar die ehrenamtlichen Helfer bei uns in der Region, ob in Vereinen oder einfach nur fürs Ehrenamt tätig. Danke für euren Einsatz. Wo warst du am Wochenende?
2: Am Wochenende war ich mit meiner Freundin in Pfaffenweiler auf dem Schneckenfest.
0: Ah, Klassiker.
2: Ist ja fast Pflicht. Ja. Und da ist es mir mal so richtig bewusst geworden, wer eigentlich alles hinter den Ständen steht und ackert. Das sind ja alles Freiwillige, die haben selber gar nichts davon, aber die halten den Betrieb am Laufen. Ja. Und ob es nun die Vereine sind, ob es der Gesangsverein ist, ob es der Fußballverein ist. 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

0: Lennart?
1: Ja, Peter?
0: Darf ich dich was ganz Intimes fragen?
1: Bitte sehr.
0: Morgens nach mal aufstehen.
1: Ja.
0: Ja.
1: Pipi.
0: Habe ich mir fast gedacht. Aber dann,
1: ja,
0: nach dem Pipi, erst Zähne putzen, dann Kaffee oder umgekehrt?
1: Ganz klarer Fall. Erst Kaffee, dann Zähne putzen, weil Zähne putzen und dann Kaffee schmeckt einfach nicht.
0: Aber ich finde tatsächlich manchmal auch ungeputzt Kaffee trinken schmeckt nicht. Ich? Je nachdem, was am Abend davor im Mund.
2: Es ist der 7. Guten Morgen am Dienstag. Lasst euch den Kaffee so oder so auf jeden Fall schmecken. Zum startenden Tag, der heute nochmal richtig sommerlich wird. Bis zu 34 Grad in der Spitze. Sonne satt den ganzen Tag. Am Abend kommen dann Hitzegewitter. Schauen wir auf die Straßen. Es staut sich gerade auf der A5 Richtung Basel zwischen Herbolzheim und Theningen. Wir sind aktuell bei 7 Kilometer. Tendenz zunehmend. Passierdauer 20 Minuten. Und geblitzt wird auf dem Schneckental-Highway Pfaffenweiler-Freiburg hinter der Lärmschutzwand im 70er. 0800 50 60 106. Sagt Bescheid, wenn ihr was seht. Wir sagen es weiter. Gute Fahrt in den Tag.
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1: Salut. Guten Morgen.
0: Nach ihrem allerersten Date war erstmal Funkstille. Victoria hatte ihn 5 Monate geghostet.

0: getaucht. Aber er ist hartnäckig dran geblieben und heute sind sie ein Paar. Alle deine Lieblingssongs mit Kygo und Save My Love nach 7 bei Baden FM.
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3: Heute wird es nochmal richtig hochsommerlich bei uns in der Region. Bis zu 34 Grad am Nachmittag, dazu viel Sonnenschein mit ein paar Wolken. Am Abend kommen dann Hitzegewitter. Die halten sich bis morgen Mittag immer wieder Schauer und es wird morgen deutlich kühler. Da kommt eine Kaltfront, maximal 20 Grad.
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4: Mit Ruth Strätling, guten Morgen. Sozialverbände und Gewerkschaften warnen nach dem Wahlsieg der AfD in Sachsen-Anhalt vor den möglichen Folgen für Minderheiten und die Demokratie. Sie fordern jetzt die anderen Parteien dazu auf, sich klar von der AfD abzugrenzen. Aus der Baden-FM-Nachrichtenredaktion berichtet Thomas Bleskin.
5: Besonders deutlich wird der Sozialverband VDK. Das Regierungsprogramm der AfD bedeutet Ausgrenzung, etwa für Menschen mit Behinderung. Die türkische Gemeinde fordert besseren Schutz für Menschen, die von rechtsextremer Gewalt bedroht sein könnten. Verdi und die Bildungsgewerkschaft GEW mahnen die Parteien, bei der Regierungsbildung Abstand zur AfD zu halten. Auch die Kirchen warnen davor, Menschenwürde, Demokratie und Rechtsstaat auszuhöhlen.
4: Ein engagierter Passant hat in Gengbach in der Ortenau einem Senior das Leben gerettet. Laut der Polizei war der 81-Jährige allein draußen unterwegs, als er plötzlich gesundheitliche Probleme bekam und mitten auf der Straße das Bewusstsein verlor. Zum Glück war ein Passant gerade ganz in der Nähe und erkannte sofort den Ernst der Lage. Er kam dem 81-Jährigen direkt zur Hilfe und reanimierte den Mann erfolgreich, bis schließlich der Rettungsdienst eintraf. Der brachte den 81-Jährigen dann sicher ins Krankenhaus. Eine der größten Photovoltaikanlagen Freiburgs soll jetzt im Gewerbegebiet Haid entstehen. Und zwar auf den Dächern des Betriebshofs der Verkehrsgesellschaft VAG. Dabei geht's für die VAG nicht nur um Umweltschutz, sondern sie erhofft sich davon auch wirtschaftliche Vorteile, so VAG-Vorstand Stefan Bartosch gegenüber Baden FM.
6: Ja, mit unserer Entscheidung hier in die Eigenstromproduktion größer einzusteigen, hilft es natürlich uns, dass wir zukünftig, was Strommarktpreisschwankungen angeht, etwas unabhängiger sind. Das heißt nicht nur, dass wir hier regional dort den Strom produzieren, wo wir auch brauchen, nämlich direkt in der Ladeinfrastruktur für unsere Elektrobusse, haben wir, wie gesagt, zukünftig auch in wirtschaftlichen Aspekt, dass man gerade was Strompreisschwankungen angeht, hier durchaus resilienter sind für die Zukunft.
4: Die große Photovoltaikanlage der VAG soll 2031 in Betrieb gehen und wird wohl gut 6,3 Millionen Euro kosten. Zwei Drittel davon bezahlt das Land aus Fördergeldern. Weitere 1,3 Millionen kommen außerdem aus dem Zukunftsfonds Klimaschutz der Stadt Freiburg. 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
3: Um 7:03, guten Morgen auf die Straßen. Es staut sich aktuell auf der A5 Richtung Basel. Es geht los ab Ringsheim und dann bis Theningen. Ihr braucht aktuell eine halbe Stunde länger. Schneller seid ihr, wenn ihr das über die B3 umfahrt. Ansonsten noch nichts weiter gemeldet.
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3: Aber Blitzer, danke euch fürs Melden. L125, der Schneckental Highway, Pfaffenweiler Richtung Freiburg, an der Lärmschutzwand im 70er. B31 Richtung Donaueschingen, im Schwarzwald oben, Höhe Röthenbach im 100er. In

0: Erzhausen, Hexentalstraße, da gilt 40 und Baden-FM-Hörer Chris hat uns noch eine Sprachnachricht geschickt an die 0800 50 60 106.
1: Guten Morgen, Baden-FM. Ich hätte einen Blitzer für euch. Und zwar steht der in Schwörstadt im 30er, kurz nach dem Ortsschild, wenn man von Bad Säckingen kommt. Schönen Dienstag.
0: Wünschen wir dir auch. Danke, Chris. Kommt gut und sicher an heute Morgen.
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0: Und mit euch. Danke fürs Einschalten. Guten Morgen am Dienstag.
3: Ja, Sally.
0: Hand aufs Herz, Lennart.
3: Ja.
0: Ich glaube, ich habe noch nie so viel Eis geschleckt wie diesen Sommer bei diesen Hitzewellen.
3: Das kann ich mir vorstellen. Ja. Aber wer hat es eigentlich erfunden?
0: Die Schweizer.
3: Ah, nee, war nicht die Schweizer. Die Chinesen haben schon vor 3000 Jahren Eis mit Fruchtsäften gemischt.
0: Aha. Ja. Wie der Prozess beim Speiseeis heute abläuft, ja, das haben wir uns angeguckt. Das große Sommerfinale. Bei heute nochmal über 30 Grad.
3: Mhm.
0: Der Blick hinter die Kulissen in der Eisdiele in 7 Minuten.
3: Wow.
0: Ist da ein Käffchen?
3: Käffchen mit 2 Stück Zucker und Lieblingssongs aus den 2000ern. The Script und mit frische Kick. Kygo und Save My Love.
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0: Guten Morgen, Baden.

0: Minuten nach sieben. Guten Start euch in den Dienstag. Hier ist Baden FM, der Frühstücksclub mit Peter und Lennart.
1: Aus Milch, Sahne und den richtigen Zutaten wird in wenigen Schritten die perfekte Kugel Eis. Ja. Aber wie entsteht die eigentlich ganz genau? Mariella aus dem Baden FM-Team hat bei der Eisdiele Gelato Allegra in Bad Krozingen hinter die Kulissen geschaut, um das herauszufinden. Zusammen mit Eismeister Rocher.
2: Ich habe für euch Florida vorbereitet. Das ist so eine Sahnebasis mit so Himbeermarmelade und so Waldbeer-Crunchies. Dann haben wir Symphony. Das ist eine Vollmilchschokolade mit Pistazienmischung. Weiße Schokolade, Karamell-Crunchies und Pistazien-Kouvertüre oben.
3: Ach, das klingt ja zum Reinlegen. Ja.
2: Und dann haben wir noch Indian Mango bei uns. Das ist Mango mit Amarena und Schokoladenkouvertur. Aber die Schokoladenkouvertur wird dann danach zerbrochen oben drauf. Also wir tun das jetzt in die Eismaschine rein. Die Eismaschine kühlt das Eis dann runter, macht die Bindung. Das kommt jetzt in die Maschine.
3: Okay. Wie viele Liter waren das jetzt circa?
2: Das sind jetzt 5 Liter. Wenn es bindet, wird das so ungefähr 6,5 bis 7 Liter. Und das dauert jetzt ungefähr 7-8 Minuten. Und dann macht man den Hebel auf. Die Maschine presst das Eis von alleine raus. Und während er rauspresst, fangen wir an, dann die Sachen zu mischen. Das ist jetzt Mango-Eis eigentlich. Das ist ein Frucht-Sorbet-Eis. Ich mische jetzt zum Beispiel die Amarena hinzu.
3: Aber das ist ja auch ein bisschen Mucki-Arbeit.
2: Ja, ist nicht. Also ich höre ja so oft, ne, ach, euer Job ist doch einfach. Ihr steht im Kühlen und verkauft ja nur Eis.
3: Wow, das sieht richtig cool aus. Einfach so eine Schicht flüssiger Schokolade.
2: Genau, das ist eine Kuvertur, das wird dann fest. Ne? Man kann es auch hören. Ich jetzt breche.
3: Dann geben wir hier mal rein. Schokolade, Amarena und Mango. Wow. So. Wow.
2: Das ist schon krass, oder?
3: Voll unerwartet, aber richtig lecker.
2: Weil da kommt diese Süße vom Mango.
3: Ja.
2: Da kriegst du dieses Zuckerschock, ja, von der Amarena. Aber durch diese Zartbitterschokolade, was du da drin hast,

0: ne, gibt dir richtig so eine Geschmacksexplosion im Mund.
1: Das stimmt, das ist richtig lecker.
2: Lennart, wo bist du denn? Der Mann ist jetzt einfach hier aus dem Studio gestürmt.
3: Ich bin schon in Bad Krozingen unterwegs.
2: Ja, der ist auf Eismission. Wie gut, dass wir heute nochmal über 30 Grad und so einen schönen Sommertag bekommen mit ganz viel Sonnenschein. Da passt das nämlich mit dem Eis. Wie das aussieht, wie so Eis hergestellt wird, könnt ihr euch jetzt angucken bei uns auf den Social-Media-Kanälen von Baden FM. Schönen guten Morgen.

0: Es ist 7.17 Uhr. Schönen guten Morgen. Baden FM, der Frühstücksclub mit einem schnellen Wetter- und Verkehrsupdate zum startenden Dienstag, der heute nochmal 34 Grad in der Spitze bereithält. Viel Sonne, paar Wolken am Abend, dann Hitzegewitter. Schau mal auf die Straßen, da braucht ihr gerade am längsten auf der A5 Richtung Basel. Zwischen Herbolzheim und Teningen 9 Kilometer Stau, knapp 25 Minuten mehr einplanen. Und geblitzt wird heute Morgen unter anderem im Schwarzwald auf der B31 Richtung Donaueschingenhöhe Röthenbach, da gilt 100. Kommt gut an.
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3: Hi, ich bin Julika und 45 Jahre alt.
4: Hi, ich bin Amelie und ich bin 24.
3: Julika, ich habe mein Spaßglas erklärt, beziehungsweise den Trend, und dann hast du angefangen, über ein Joyglas zu erzählen. Was hat's damit auf sich?
4: Das Joyglas war ein Phänomen der 80er Jahre und man konnte das sammeln. Sagt dir Leonardo was als Gläsermarke? Ist ja schon relativ etabliert.
3: Mm-mm. Oh wow, okay, wir müssen ganz vorne anfangen.
4: Ja. Dieser Gläserhersteller hat in den 80er Jahren gesagt, Mensch, Flamingos, das sind hübsche Tiere. Mhm. Und Farbverläufe von rosa zu orange, in mattiert, das gefällt uns gut auf Gläsern. Das machen wir. Und das haben die gemacht. Und junge Menschen sind darauf angesprungen, Anwesende eingeschlossen, und haben ihr ganzes Taschengeld in Haushaltswarengeschäfte getragen, um ein neues Joyglas zu kaufen.
3: Ich glaub's ja nicht. Wie viel hat denn so ein Glas gekostet?
4: Ja, wie viel werden das damals gewesen sein? So 12, 13 Mark?
3: Mhm. Mark.
4: Also 7 Euro.
3: Die Währung früher.
4: Genau. Mhm. Und jetzt werden die für 10 Euro gehandelt. Tatsächlich. Ich habe im Netz geguckt. Ja, und dann gab es immer noch so kleine Stäbchen, mit denen man dann die Getränke, die man nie ins Joyglas gefüllt hat, weil das Joyglas ja fürs Regal war, konnte man auch kaufen.
3: Benutzt.
4: Nein.
3: Ah ja, okay. Mhm. Also das war wirklich dann so ein heiliges Sammelobjekt.
4: Das war was zum Sammeln fürs Regal, und ich sag dir, es sah schrecklich aus.
3: Hast du deine noch?
4: Selbstverständlich nicht.
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0: 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Sally.
1: Guten Morgen.
0: Manchmal schreibt er 4 Songs gleichzeitig. Wow. Er sagt, ein Song reicht seinem Kopf nicht. Da müssen gleich 4 Baustellen gleichzeitig aufgemacht werden. Alle deine Lieblingssongs ganz neu mit Chris de Sarandi und Good Old Days nach Albach bei Baden FM.
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3: In der Freiburger Innenstadt aktuell 17 Grad, Badenweiler ist schon bei 19, in Gutach oben im Schwarzwald 15 Grad, bis zu 34 Grad sind heute drin. Es wird nochmal warm bis heiß, dazu viel Sonne, ein paar Wolken, ab dem Abend dann auch Hitzegewitter. Die halten sich durch die Nacht bis morgen. Ab dem Mittag wird es dann trockener, aber auch deutlich kühler. 20 Grad morgen maximal.
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4: Mit Ruth Strätling. Schönen guten Morgen. Die Landtagswahl in Sachsen-Anhalt und vor allem das gute Ergebnis der AfD dort beschäftigt jetzt auch die Politik hier in Baden-Württemberg. Ministerpräsident Özdemir zeigte sich zum Beispiel besorgt, denn falls die AfD den Ministerpräsidenten stellt, muss seine grün-schwarze Landesregierung im Bundesrat mit ihr zusammenarbeiten. Andere Stimmen hier in Baden-Württemberg rufen dagegen zu mehr Ruhe und Sachlichkeit auf. Darunter Tübingens Oberbürgermeister, der Ex-Grüne Boris Palmer. Er betonte, in einer Landesregierung habe die AfD keine große bundesweite Macht und sei damit keine direkte Gefahr für Deutschland. Das sehen übrigens auch Politikexperten hier im Land so. Bundesweit ist die AfD nämlich weiterhin eine Minderheit, betonen sie. Selbst wenn sie den Ministerpräsidenten stellen würde, könnten die anderen Länderchefs im Bundesrat sie mit Leichtigkeit überstimmen. Wer aktuell die Bäume hier in Baden anschaut, der könnte glatt meinen, wir hätten es schon deutlich später im Jahr. Nach dem heißen Sommer sind viele Blätter vertrocknet und fallen deshalb schon früh von den Bäumen. Und das heißt auch, es muss wieder fleißig Laub entsorgt werden. Dafür bietet die Stadt Freiburg den Bürgern jetzt wieder spezielle kompostierbare Laubsäcke an. Anwohner können die alten, runtergefallenen Blätter in diesen speziellen 80-Liter-Säcken sammeln. Die bestehen aus besonders stabilem Papier und sind super kompostierbar, also auch noch gut für die Umwelt. Wer viele Blätter sammeln muss, der bekommt solche Laubsäcke in Freiburg zum Beispiel im Rathaus oder bei den Recyclinghöfen der Stadt, ähnlich wie bei den gelben Säcken auch. Mit den Laubsäcken können die Bürger die Blätter dann sammeln und einfach mit den Mülltonnen zur Abholung an den Straßenrand stellen, ganz ohne ihre Biotonne komplett mit Laub vollstopfen zu müssen. Die deutschen Basketballerinnen haben bei der Heim-WM ihr Spiel gegen Mali deutlich mit 83-58 gewonnen. Heute steht für das deutsche Team direkt das nächste Spiel an. Ab 20.45 Uhr geht's gegen Südkorea um den Einzug ins Viertelfinale. Der Gegner dort wäre dann Belgien. 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
3: Um 7:45 guten Morgen auf die Straßen. Gute Nachrichten für alle Stausteher auf der A5 Richtung Basel. Zwischen Rust und Freiburg Nord. Der Stau löst sich auf. Jetzt noch Stop and Go 17 Minuten plus. Ansonsten noch die B3 Richtung Emmendingen zwischen Ringsheim, Rust und Kenzingen wegen des Staus. Bisschen mehr los. Allerdings ist es jetzt natürlich ratsamer, auf der Autobahn zu bleiben.
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3: Danke euch fürs Melden. Heute Morgen auf dem Schneckental-Highway, die L125, Pfaffenweiler Richtung Freiburg an der Lärmschutzwand im 70er. Schwörstadt-Ortseingang aus Bad Säckingen kommend im 30er und auf der B31 Richtung

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0: Guten Morgen am Dienstag, 7.42 Uhr.
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2: Ob jetzt daheim beim Badezimmer nach dem morgendlichen Familienbetrieb wieder bewohnbar machen oder in der Werkstatt beim Werkzeug richten, jeder kann wieder mitraten. Und im Frühstücksclub zockt jetzt die Sina aus Mengen gegen unseren Peter. Und ganz nebenbei um einen knallroten Frühstückskaffeepott. Sally, Sina!
3: Guten Morgen!
0: Hi, guten Morgen, Sina!
2: Sina, was treibst du um diese Uhrzeit, wenn du nicht zockst?
3: Jetzt gehe ich dann schlafen, ganz ehrlich gesagt. Ich hatte nämlich Nachtschicht.
2: Oh. Krankenhaus?
3: Nein, Tapetenfabrik.
0: Dafür klingst du aber total frisch.
2: Mann. Ja, frisch tapeziert.
3: Ja, morgens dann nach der Nachtschicht ist man doch ein bisschen aufgewühlt und noch immer ein bisschen fit. Aber es geht jetzt dann bald Richtung Bett.
2: Okay, dann wollen wir dich nicht lange aufhalten, liebe Sina. Jetzt heißt es nicht lang schnacken. Peter, knacken die Spielregeln. Wir suchen einen Begriff, zu dem gebe ich Tipps. Ja, und die werden immer genauer. Und wer meint, lösen zu können, reinrufen. Aber Achtung, ist die Antwort falsch, gewinnt automatisch der andere. Sina, können wir loslegen?
3: Natürlich.
2: Dann kommt hier der erste Tipp. Wenn ich noch ganz frisch bin, macht es vorher meistens Klack.
0: Ja.
2: Tipp Nummer zwei. In mir steckt häufig etwas Süßes.
0: Ich habe schon eigentlich eine Idee, ne?
2: Sina, hast du auch schon?
3: Ich habe auch schon eine Idee, aber ich bin mir nicht ganz sicher.
2: Okay. Ja.
3: Noch ein Tipp wäre gut.
2: Bitteschön, hier kommt Tipp Nummer 3. Ich klebe manchmal etwas.
3: Ich weiß es.
2: Ja, dann sag's doch.
3: Marmeladenglas.
2: Ja, mal lassen wir das Glas weg.
3: Marmelade.
0: Super, Sina.
2: Sina, du bist richtig. Herzlichen Glückwunsch. Gesucht war die Marmelade.
0: Herzlichen Glückwunsch. Wunderschönen Tag und gute Nacht.
3: Dankeschön. Einen schönen Tag euch. Tschüss.
2: Grüße nach Mengen.
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0: Guten Morgen, Baden FM, der Frühstücksclub mit Peter und Lennart.
1: Ja, Sally.
0: Und mit einem dicken Dankeschön. Und zwar für alle Ehrenamtlichen bei uns in der Region, die dafür sorgen, dass alle Feste, Weinfeste oder Konzerte oder Sportveranstaltungen stattfinden.
1: Und da steckt ja mehr dahinter, als nur dann hinter dem Tresen stehen. Ja. Da geht es ja schon mit dem Aufbau los, davor dann die ganze Planung. Ja. Da gehen schon so viele Stunden allein in der Freizeit drauf, um das Ganze zu organisieren.
0: Ihr seid mega. Danke euch. Deswegen feiern wir euch jetzt mal zurück bei Badens schönster Vereinsfeier. Wie ihr mit eurem Verein dabei sein könnt, könnt ihr jetzt nachlesen auf baden.fm und direkt anmelden.
1: Und ich freue mich schon. Auf den 15. Oktober oben auf dem Kandel gibt's die Party.
0: 7:48, schnelles Wetter und Verkehrsupdate zum Starten in den Tag. Heute nochmal richtig schön. Viel Sonne, bis zu 34 Grad in der Spitze. Achtung, Gefahrenstelle aktuell, frisch reingekommen von Baden-FM-Hörerin Christine.
2: Wenn ihr von Emding Richtung Freiburg fahrt, auf der B3, auf Höhe der Abfahrt Richtung Zubringer Nord, da liegt eine mindestens 2 Meter lange, ich vermute mal Aluminiumstange oder sowas rum.
0: Also auf jeden Fall gut aufpassen hier auf der B3. Danke dir fürs Bescheid geben. Und geblitzt heute Morgen unter anderem in Merzhausen, Hexentalstraße. Da gilt 40. Kommt gut und sicher an.
3: 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Jetzt euer Lieblingssong von Ray Garvey bei Baden-FM. 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
1: Guten Morgen.
0: Nach einer langen Tour hat sie genug vom Superstar-Leben und besucht an der Uni Barcelona einen Kurs in Geschichte. Damit sie niemand erkennt, trägt sie Baseball-Cap und einen großen

0: großen Rucksack und gibt sich als Isabella aus. Alle deine Lieblingssongs mit Shakira und Dai Dai nach 8 bei Baden FM.
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4: In Breisach aktuell 18 Grad, hinter Zarten 17, bis zu 34 sind heute drin. Dazu viel Sonne, blauer Himmel, paar Wolken und ab dem Abend dann auch Gewitter. Die halten sich die ganze Nacht über, kann es regnen. Auch morgen früh und Vormittag, ab dem Mittag dann trocken. Allerdings kommt kalte Luft. Morgen maximal 20 Grad in Baden.
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5: Mit Ruth Streitling, guten Morgen. Die AfD hat die Landtagswahl in Sachsen-Anhalt am Wochenende klar gewonnen. Zur absoluten Mehrheit hat es aber nicht gereicht. Mehrheiten könnte die Partei jetzt allerdings zusammen mit dem BSW finden. BSW-Gründerin Sarah Wagenknecht hat dem ZDF die Möglichkeit einer Zusammenarbeit zumindest offen gelassen.
6: Wir machen mit jedem gemeinsame Politik, der bereit ist, Veränderungen durchzusetzen, die sich die Menschen in unserem Land wünschen. Und die große Mehrheit möchte nicht, dass alles so weitergeht.
5: Die AfD hat laut Wagenknecht aber auch eine ganze Reihe von Positionen, die das BSW nicht teilt. Sie bekräftigte jetzt noch einmal, dass sie einen überparteilichen Regierungschef für sinnvoll hält. Diesen Vorschlag lehnt AfD-Chef Kropala allerdings ab. Nach einem Messerangriff in Freiburg am Wochenende ermittelt jetzt die Polizei. Am Sonntag soll ein Unbekannter einen 29-Jährigen in der Nähe vom Schlossbergplatz plötzlich mit einem Messer angegriffen und verletzt haben. Danach flüchtete er in Richtung Stadtgarten. Obwohl die Polizei sofort nach dem Mann suchte, wurde der unbekannte Angreifer bisher nicht gefasst. Auch das Motiv hinter der Tat ist noch unklar. Die Polizei ermittelt jetzt wegen einer versuchten Tötung und sucht mögliche Zeugen. Freiburg wird weiter ausgebaut, zum Beispiel in Littenweiler. In den nächsten Jahren soll dort an der Lassbergschleife und dem Bahnhofsareal nämlich die neue Mitte Littenweiler entstehen. Dazu hat die Stadt jetzt eine Machbarkeitsstudie durchgeführt. Und was daraus kam, hat Roland Jerusalem, der Leiter des Stadtplanungsamtes Freiburg, Baden FM erklärt.
7: Die Machbarkeitsstudie zeigt auf, dass es grundsätzlich sehr gut machbar ist, zum Beispiel in der Lassbergschleife eine Bebauung zu organisieren, die im Erdgeschoss Dienstleistungen, vielleicht auch einen Nahversorger unterbringen kann und darüber mehrgeschossig geförderter Wohnungsbau. Und wir haben dann vehement auch die Einforderung von öffentlichen Flächen, also von Begegnungsflächen am Bahnhof Littenweiler. Das haben wir dann auch in die Planung mit aufgenommen.
5: Die Ideen und Ergebnisse aus der Studie werden jetzt die Basis eines Wettbewerbs für Architekten. Die können dann ihre eigenen Konzepte für die neue Mitte Littenweiler einreichen und die Stadt entscheidet, welches Konzept ihr am besten gefällt. 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
4: Um 8:04 guten Morgen auf die Straßen. Eine Meldung von der A5 Richtung Basel zwischen Herbolzheim und Freiburg Nord. 13 Kilometer Stop and Go. Da braucht ihr gerade 17 Minuten länger.
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4: Der neueste gemeldet von Baden FM-Hörerin Simone. Dankeschön, und zwar aus Oberried, Hintertalstraße im 30er. Außerdem heute Morgen Schwörstadt, Ortseingang aus Bad Säckingen kommt im 30er. Auf dem Schneckental-Highway, die L125, Pfaffenweiler Richtung Freiburg, an der Lärmschutzwand im 70er. Gut getan.

0: und Tarnitz aufpassen. Und auf der B31 Richtung Donaueschingen Höhe Röthenbach wird geblitzt, da im 100er. Wenn ihr noch mehr seht, sagt uns Bescheid, wir sagen es weiter. Warnen uns gegenseitig jeden Morgen hier im Frühstücksclub 0800 50 60 106. Kommt gut und sicher an.
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0: Und mit euch. Wunderschönen guten Morgen am Dienstag.
2: Yes, Sally.
0: Es ist so ein Klassiker, bevor beim Dorffest die erste Bratwurst auf dem Grill liegt, haben andere schon längst Überstunden gemacht.
2: Oh ja, oh ja. Da werden Bierzeltgarnituren geschleppt, Kuchen gebacken, Kabel verlegt und am Sonntagmorgen der letzte Becher eingesammelt.
0: Jawohl. Ohne diese Menschen läuft bei keinem Vereins- oder Dorffest wirklich irgendwas. Ja. Deshalb feiern wir diese Menschen zurück. Euch, Vereinsmitglieder und Ehrenamtler der Region, bei Badens schönster Vereinsfeier. Wenn ihr im Verein seid, unbedingt dranbleiben, dann erfahrt ihr in 7 Minuten, wie ihr und eure Kollegen mal so richtig feiern könnt.
2: Ja. Vorher Käffchen. Käffchen mit 2 Stück Zucker und Lieblingssongs. 2000er von Nelly Furtado und aus der frischen Theke Shakira und Dai Dai.
0: Hi, hi.
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0: Samstagmorgen mit Baden FM, 8.13 Uhr. Schön, dass ihr dabei seid.
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0: Sagen wir es, wie es ist. Ohne sie wären wir alle aber ganz schön aufgeschmissen.
2: Und am Wochenende habe ich sie mir mal genau unter die Lupe genommen.
0: Und zwar die ehrenamtlichen Helfer bei uns in der Region, ob in Vereinen oder einfach nur fürs Ehrenamt tätig. Danke für euren Einsatz. Wo warst du am Wochenende?
2: Am Wochenende war ich mit meiner Freundin in Pfaffenweiler auf dem Schneckenfest.
0: Ah, Klassiker.
2: Ist ja fast Pflicht. Ja. Und da ist es mir mal so richtig bewusst geworden, wer eigentlich alles hinter den Ständen steht und ackert. Das sind ja alles Freiwillige, die haben selber gar nichts davon, aber die halten den Betrieb am Laufen. Ja. Und ob es nun die Vereine sind, ob es der Gesangsverein ist, ob es der Fußballverein ist. Überall siehst du dann Ehrenamtliche, die sich ins Zeugs werfen. Und das nicht nur beim Fest selber, sondern es muss ja auf- und abgebaut werden.
0: Ja, und. Das machen wir alles total gerne, ne?
2: Ja.
0: Das ist ja auch so schön an der Sache. Deswegen feiern wir euch zurück bei Badens schönster Verein. Es war ein Riesenerfolg vergangenes Jahr.
3: Also ich bin der Ralf von der Gürtelhexe mit Wasserteufel Ringsen 2024 e.V. Wir waren dabei bei Badens schönster Vereinsfeier. Es war ein grandioser Abend. Auch nochmal Dank an Baden FM und Badi Tiefbau. Es war wirklich super, die ganze Woche mit der Auslosung, mit der Ticketübergabe, mit dem Event auf dem Kandel. Wir hatten so einen schönen Abend.
0: Und den wiederholen wir. Ein einmaliges Erlebnis für euch und euren gesamten Verein. Meldet euch jetzt an auf baden.fm und dann vormerken,

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0: Minute 18. Hier ist Baden FM, der Frühstücksclub mit Peter und Lennart.
1: Ja, Sally.
0: Schönen guten Morgen. Macht's doch so wie der Lennart und ich. Schnappt euch die Kollegen und macht was aus für heute nach Feierabend. Biergarten, Eis, Essen, Schwimmbad. Heute wird's nämlich nochmal richtig schön, bevor dann am späteren Abend die Gewitter kommen. Also, genießt das. Bis zu 34 Grad und Sonnenschein heute bei uns in der Region. Morgen deutlich kühler. Schau mal auf die Straßen, da braucht ihr gerade noch länger auf der A5 Richtung Basel zwischen Rust und Freiburg Nord. 10 Kilometer Stop and Go, 12 Minuten kostet euch das. Und auf der E31 wird geblitzt heute Morgen, und zwar im Schwarzwald, wenn ihr Richtung Donaueschingen fahrt, Höhe Röthenbach im 100er. Wenn ihr Staus, Blitzer, Behinderungen seht, sagt Bescheid. Wir sagen es dann allen anderen. Setzen auf gemeinsame Stärke, damit alle guten günstig

0: ganz entspannt durch den Dienstagmorgen mit Baden FM. Hier sind Peter und Lennart. Schönen guten Morgen.
1: Ja, Sally. Und bevor er richtig bekannt wird, bekommt er teilweise gerade mal 40 bis 50 Dollar, wenn er Hooks für Rapper einsingt. Hooks, das sind so Refrains. Mhm. Aus diesen kleinen Jobs entwickelte sich später dann wirklich seine Karriere. Alle deine Lieblingssongs mit Ray Dalton und Blood Running nach 8:30 bei Baden FM.
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18: Schönen guten Morgen nach Rheinfelden. Hier aktuell 18 Grad, Waldkirch schon bei 19, Löffingen noch bei 17. Es wird aber heute bis zu 34 Grad nochmal in der Region. Dazu Sonne den ganzen Tag mit ein paar schönen Wetterwolken. Am Abend kommen dann allerdings die Hitzegewitter. Bleibt wechselhaft unbeständig über die Nacht, auch morgen zum startenden Tag Regen bis zum Mittag, dann trocken und es wird kühler, maximal 20 Grad morgen.
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19: Mit Ruth Strätling, schönen guten Morgen. Die Landtagswahl in Sachsen-Anhalt und das hohe Wahlergebnis der AfD beschäftigen natürlich auch die Politik hier in Baden-Württemberg. Ministerpräsident Özdemir ist zum Beispiel besorgt. Sollte die AfD den Ministerpräsidenten stellen, dann müsste unsere grün-schwarze Landesregierung etwa im Bundesrat mit ihr zusammenarbeiten.

0: Landesfinanzminister Bayers sorgt sich derweil um die Presse- und Wissenschaftsfreiheit unter einer AfD-Regierung. Er überlegt jetzt sogar, ob man Sachsen-Anhalt die Gelder aus dem Länderfinanzausgleich streichen könnte, falls die AfD gegen demokratische Grundregeln verstoßen sollte. Experten halten das allerdings für schwierig und rufen unsere Politik zu mehr Ruhe auf. Denn letztendlich ist die AfD in Deutschland weiterhin in der Minderheit und kann in allen wichtigen Gremien leicht überstimmt werden. Trotzdem sehen auch die Experten schon Auswirkungen auf unser Land. Das gute Wahlergebnis der AfD in Sachsen-Anhalt dürfte der Partei auch hier in Baden-Württemberg künftig Auftrieb geben. Ein engagierter Passant hat in Gengenbach in der Ortenau einem Senior das Leben gerettet. Laut der Polizei war der 81-Jährige allein draußen unterwegs, als er plötzlich gesundheitliche Probleme bekam und mitten auf der Straße das Bewusstsein verlor. Zum Glück war ein Passant gerade ganz in der Nähe und erkannte sofort den Ernst der Lage. Er kam dem 81-Jährigen direkt zur Hilfe und reanimierte den Mann erfolgreich, bis schließlich der Rettungsdienst eintraf. Der brachte den 81-Jährigen dann sicher ins Krankenhaus. Ein etwas skurriler Diebstahl beschäftigt jetzt die Polizei in Baden-Württemberg. Im Kreis Böblingen haben Unbekannte nämlich 2 große Bahnhofsuhren geklaut. Laut der Bundespolizei geht es um die großen Uhren, die normalerweise gut sichtbar am Gleis hängen. Jede davon ist allein etwa 5.000 Euro wert. Bei den Diebstählen entstanden insgesamt 20.000 Euro Sachschaden. Das besonders Kuriose ist, diese Bahnhofsuhren funktionieren ausschließlich dann, wenn sie ans Kabelnetz der Deutschen Bahn angeschlossen sind. Sobald sie abgerissen oder abmontiert werden, bleiben sie also einfach stehen und taugen dann eigentlich nur noch als übergroße Wanddekoration. 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
2: Um 8:45 guten Morgen auf die Straßen neben dem Berufsverkehr. Keine Meldungen.
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2: Danke euch fürs Melden. Heute Morgen in Schwörstadt am Ortseingang, wenn ihr aus Bad Säckingen kommt, im 30er. Außerdem auf dem Schneckental-Highway Richtung Freiburg-Höhe Pfaffenweiler an der Lärmschutzwand im 70er. B31 Richtung Donaueschingen-Höhe Röthenbach, da gilt 100. Und in Oberried in der Hintertalstraße wird geblitzt im 30er. Wenn ihr noch was entdeckt, dann sagt uns Bescheid. Wir geben es weiter. Kostenlos für euch über die 0800 50 60 106. Gerne auch per WhatsApp Bescheid geben. Danke schon mal. Kommt gut und sicher an.
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0: 20 vor 9. Hier ist Baden FM am Dienstag. Guten Morgen.
1: Ja, Sally, alle deine Lieblingssongs gleich mit Man at Work und Down Under. Damit meinen die Jungs ihre Heimat Australien, weil die aus unserer europäischen Sicht sozusagen unten auf der Weltkarte liegt. Ob die damit einen anderen Blick auf Sternschnuppen haben?
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3: Warum wünschen wir uns eigentlich etwas, wenn eine Sternschnuppe am Himmel vorbeizieht? Der Brauch

0: ist viel älter, als man vielleicht denkt. Bereits die alten Griechen glaubten, dass Sternschnuppen entstehen, wenn die Götter kurz den Himmel öffnen und auf die Erde blicken. In diesem besonderen Moment könnten also menschliche Wünsche leichter zu den Göttern gelangen. Auch wenn man das nicht belegen kann, ob Sternschnuppenwünsche wirklich wahr werden, hat sich dieser Wunschbrauch bis heute gehalten. Vielleicht auch, weil dieser Anblick von Sternschnuppen grundsätzlich einfach sehr magisch ist. Eure Mariella Miskial.
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0: heute ist es mal umgekehrt.
1: Ja.
0: Letzte Sommerferienwoche bei uns in Baden und es gibt Zeugnisse für die Lehrer.
1: Ja.
0: Guten Morgen, Baden FM, der Frühstücksclub mit Peter und Lennart.
1: Sally, heute kommt nämlich die neue PISA-Studie raus und da bin ich echt gespannt, wie wir diesmal abschneiden. Wir haben ja die letzten Jahre ganz schön geloost.
0: Wir sind im Sturzflug, ja.
1: Vielleicht, aber sowas von.
0: Vielleicht ist ja jetzt mal wieder ein bisschen was Gutes. Wir halten euch auf jeden Fall auf dem Laufenden. Sobald die rauskommt, hört ihr die Ergebnisse bei Baden FM.
1: Welches Fach war bei dir damals sturzflugartig?
0: Boah, Klassiker, Lennart, ne?
1: Echt?
0: Warum arbeite ich beim Radio? Ich kann einfach kein Mathe,
1: siehste.
0: Und bei dir?
1: Chemie.
0: Ah ja.
1: Da war ich ewig eine absolute Niete und ich habe gerade noch irgendwie mich durchgemogelt. Und also Chemie war für mich wirklich ein schwaches Fach.
0: Alles gut gegangen, jetzt bist du hier, das freut uns. 8:45, Viertel vor neun, schnelles Wetter- und Verkehrsupdate zum Start in den Dienstag. Wird nochmal richtig schön sommerlich heute, bis zu 34 Grad und viel Sonnenschein am Abend, dann Hitzegewitterrisiko. Schauen wir auf die Straßen, Stop and Go auf der A5 Richtung Basel zwischen Rust und Freiburg.

0: Nord, da seid ihr in 7 Minuten aber durch. War schon deutlich länger heute Morgen. Und auf dem Schneckental-Highway wird geblitzt, und zwar Höhe Pfaffenweiler Richtung Freiburg. An der Lärmschutzwand im 70er. Kommt gut und sicher an.
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1: Ob mit den Kids im Freibad oder den Kollegen nach der Mittagspause noch schnell ein Eis schlecken, alles möglich heute bei viel Sonnenschein und 34 Grad in der Spitze. Am Abend steigt das Gewitterrisiko, morgen auf jeden Fall erstmal nass bis zum Mittag, dann trocken und deutlich kühler, maximal noch 20 Grad.
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2: Mit Ruth Streitling, guten Morgen. Die CDU-Spitze in Sachsen-Anhalt reagiert auf die deutliche Niederlage bei der Landtagswahl. Landeschef Schulze hat jetzt nach einer Sitzung des Landtags deutliche Schritte angekündigt.
3: Wir haben heute gesagt, dass der gesamte Landesvorstand neu gewählt werden soll und ich meine Konsequenzen daraus auch ziehe.
2: Die neue Landesspitze für die CDU in Sachsen-Anhalt soll Ende November oder Anfang Dezember gewählt werden. Eine der größten Photovoltaikanlagen Freiburgs soll jetzt im Gewerbegebiet Haid entstehen. Und zwar auf den Dächern des Betriebshofs der Verkehrsgesellschaft VAG. Damit leistet die VAG einen wichtigen Beitrag zu den Klimazielen der Stadt, so Freiburgs Umweltbürgermeisterin Christine Buchheit gegenüber Baden FM.
4: Freiburg hat sich vorgenommen, 2035 klimaneutral zu sein. Und dazu gehört natürlich auch der Ausbau der erneuerbaren Energien. Ganz konkret wollen wir die Stromerzeugung durch Photovoltaik verfünffachen. Und natürlich ist ein so großes Projekt, wie hier entsteht, ein ganz, ganz wichtiger Beitrag auf diesem Weg. Ich meine, grundsätzlich müssen alle Dächer, die wir in Freiburg haben, die tendenziell möglich sind, müssen wir nutzen für PV. Und deswegen gab es hier noch Potenziale. Und dann ist das ein ganz wichtiger Meilenstein auf diesem Weg hin zu einer klimaneutralen Zukunft.
2: Die große Photovoltaikanlage soll 2031 in Betrieb gehen. Laut der VAG könnte sie allein etwa den halben Strombedarf aller E-Busse in Freiburg decken. Der Wohnungsbau hier in Baden-Württemberg kommt voran. Zwischen Juni und September sind laut dem Statistischen Landesamt fast 9000 neue Wohnungen hier im Land genehmigt worden. Das waren 14% mehr als im Vorjahreszeitraum. Dass mehr Wohnungen gebaut werden, ist sehr wichtig für Baden-Württemberg. Denn momentan fehlt es in vielen Regionen an Wohnraum, zum Beispiel auch hier in Freiburg. Dabei sind genügend und vor allem bezahlbare Wohnungen auch ganz entscheidend für den Arbeitsmarkt und die Wirtschaft. Denn bei guter Wohnungslage ist es für die Firmen in Baden leichter, Fachkräfte in die Region zu locken. 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
1: Um 8:45. Guten Morgen auf die Straßen. Neben dem üblichen Berufsverkehr keine Meldungen. Seid da überall unter 6 Minuten durch.
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1: In Schwörstadt heute Morgen am Ortseingang, kurz nach dem Ortseingangsschild aus Bad Säckingen, kommend im 30er. Außerdem auf der B31 Richtung Donaueschingen, Höhe Röthenbach, da gilt 100. Oberried, Hintertalstraße im 30er. Und wenn ihr noch was seht, 0800 50 60 106, sagt Bescheid, wir sagen es weiter. Gute Fahrt!
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1: Und mit euch guten Morgen am Dienstag.
7: Ja, Sally.
1: Ich glaube es ja nicht.
7: Was denn, Peter?
1: Ich glaube es ja nicht.
7: Was denn?
1: Heute der 8. September. Wir sind schon in der letzten Ferienwoche.
7: Gott, oh Gott. Und dann ist ja auch bald schon wieder Weihnachten.
1: Gott. Recht hast du, Spinner. Aber ist ja so, ne? Meine ersten Lebkuchen sind im Supermarkt.
7: Ja, ja.
1: Jetzt erstmal ganz entspannt in die Fashpop-Pause.
7: Und dazu
1: mit der Lennart schon Delikatesse, oder?
7: Jawohl, ja. Fleisch geht's wirklich halb. Ist schon im Ofen.
1: Aha.
7: Und dazu ganz entspannte Lieblingssongs aus den starken 2000ern. Toploader und ganz aktuell auf der Playlist BB Rexa mit New Religion.
1: Was hast du im Ofen? Den ganzen Fleischkäse oder nur die Scheibe?
7: Nur die Scheibe.
1: Ach Mensch.
7: Ich geb dir mal was ab.
1: Schön.
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0: Es wird 9:12. Schönen guten Morgen am Dienstag.
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0: Das ist so cool, was wir hier machen. Wir testen für euch die außergewöhnlichsten Sportarten bei uns in der Region. Das war schon Hobbyhorsing, Unterwasser-Rugby und jetzt auch Fechten.
2: Jawohl, ja. Unter Trainer Jochen und Jim hat unser Philipp aus dem Baden-FM-Team sich beim Fechten versucht und der hat sich gar nicht so schlecht angestellt.
3: Echt? Man sieht Philipp an, dass er Kampfsport macht. Er hat ein gutes Gespür für den Abstand zum Gegner. Er hat keine Angst davor, einzusteigen, anzugreifen. Er zögert auch nicht, wenn er angreift. Müssen noch ein bisschen am Feinschliff arbeiten, aber ansonsten sieht das richtig gut aus fürs erste Mal.
4: So, jetzt wollen wir auch kurz eine Erschöpfungspause. Wie war's?
5: Sau anstrengend.
4: Was sind deine ersten Eindrücke?
5: Ja, ich kenne das so vom Boxer, diesen Abstand zu sehen, wann macht er was. Und habe ich versucht, halt immer reinzugehen. Aber er ist halt flink wie Wiesel.
0: Flink wie ein Wiesel. Die gesamte Reportage hört ihr morgen kurz nach 7:30 hier im Frühstücksclub.
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0: 9.18 Uhr, guten Morgen am Dienstag.
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3: Hi, ich bin Julika und 45 Jahre alt.
4: Hi, ich bin Amelie und ich bin 24. Julika, ich habe mein Spaßglas erklärt, beziehungsweise den Trend, und dann hast du angefangen, über ein Joyglas zu erzählen. Was hat's damit auf sich?
5: Das Joyglas war ein Phänomen der 80er Jahre und man konnte das sammeln. Sagt dir Leonardo was als Gläsermarke? Ist ja schon relativ etabliert.
4: Mm-mm. Oh wow, okay, wir müssen wir ganz vorne anfangen.
5: Ja. Dieser Gläserhersteller hat in den 80er Jahren gesagt, Mensch, Flamingos, das sind hübsche Tiere. Mhm. Und Farbverläufe von rosa zu orange, in mattiert, das gefällt uns gut auf Gläsern. Das machen wir. Und das haben die gemacht. Und junge Menschen sind darauf angesprungen, Anwesende eingeschlossen, und haben ihr ganzes Taschengeld in Haushaltswarengeschäfte getragen, um ein neues Joyglas zu kaufen.
4: Ich glaub's ja nicht. Wie viel hat denn so ein Glas gekostet?
5: Aber wie viel werden das damals gewesen sein? So 12, 13 Mark?
4: Mark.
5: Also 7
4: Euro.
5: Das war die Währung früher.
4: Genau.
5: Mhm. Und jetzt werden die für 10 Euro gehandelt. Tatsächlich. Krass. Habe im Netz geguckt. Ja, und dann gab es immer noch so kleine Stäbchen, mit denen man dann die Getränke, die man nie ins Joyglas gefüllt hat, weil das Joyglas ja fürs Regal war,
4: konnte man auch kaufen. Die wurden gar nicht benutzt.
5: Nein.
4: Ah ja, okay. Mhm. Also das war wirklich dann so ein heiliges Sammelobjekt
5: für euch. Das war was zum Sammeln fürs Regal, und ich sag dir, es sah schrecklich aus.
4: Hast du deine noch?
5: Selbstverständlich nicht.
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9: Wird heute nochmal richtig schön sommerlich mit bis zu 34 Grad in der Region. Dazu viel Sonnenschein, paar harmlose Wolken bis zum Abend. Dann kommen allerdings Gewitterwolken in die Region. Die ganze Nacht über und auch morgen Regen. Bis zum Mittag. Morgen Nachmittag trocken, aber auch deutlich kühler. 20 Grad morgen noch maximal.
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6: Mit Ruth Strätling, guten Morgen. Die Landtagswahl in Sachsen-Anhalt und vor allem das gute Ergebnis der AfD dort beschäftigt jetzt auch die Politik hier in Baden-Württemberg. Ministerpräsident Özdemir zeigte sich zum Beispiel besorgt, denn falls die AfD den Ministerpräsidenten stellt, muss seine grün-schwarze Landesregierung im Bundesrat mit ihr

0: zusammenarbeiten. Andere Stimmen hier in Baden-Württemberg rufen dagegen zu mehr Ruhe und Sachlichkeit auf. Darunter Tübingens Oberbürgermeister, der Ex-Grüne Boris Palmer. Er betonte, in einer Landesregierung habe die AfD keine große bundesweite Macht und sei damit keine direkte Gefahr für Deutschland. Das sehen übrigens auch Politikexperten hier im Land so. Bundesweit ist die AfD nämlich weiterhin eine Minderheit, betonen sie. Selbst wenn sie den Ministerpräsidenten stellen würde, könnten die anderen Länderchefs im Bundesrat sie mit Leichtigkeit überstimmen. Dieser Weg wird vermutlich kein leichter für ihn sein. Sänger Xavier Naidu muss hier in Baden-Württemberg jetzt vor Gericht. Vor dem Landgericht Mannheim muss er sich wegen Volksverhetzung verantworten. Naidu soll unter anderem zwischen Ende 2020 und Frühling 2021 über einen Telegram-Kanal antisemitische Inhalte geteilt und den Holocaust geleugnet haben. Wann genau der Prozess vor dem Landgericht Mannheim startet, ist noch nicht bekannt. Wie gut sind die Leistungen der Schülerinnen und Schüler in Deutschland im internationalen Vergleich? Das soll sich heute Vormittag zeigen, da werden nämlich die Ergebnisse der neuen PISA-Studie veröffentlicht. Die SPD fordert bereits vorab mehr soziale Gerechtigkeit. Sie will zum Beispiel vermögende Menschen bei der Finanzierung der Bildung mehr in die Pflicht nehmen. Über einen entsprechenden Beschluss berichtete die Neue Osnabrücker Zeitung. Die Sozialdemokraten fordern außerdem, dass die Kita-Gebühren bundesweit schrittweise abgeschafft werden sollen für mehr Bildungsgerechtigkeit. 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
2: Um 9:35 guten Morgen auf die Straßen auf der A5 Richtung Basel zwischen Hartheim-Heitersheim und dem Dreieck Neuenburg. 2 Kilometer Stau, brauchte gerade 10 Minuten länger. Auch auf der B317 Richtung Lörrach zwischen Eitern und Schönau. Stop and go, 10 Minuten plus.
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2: B3 Malterdinger Ei Richtung Kenzingen fahrend im 70er. Danke Alex fürs Melden. Außerdem Schwörstadt Ortseingang aus Bad Säckingen kommend im 30er. Pfaffenweiler, Schwenkenthal Highway, wenn ihr Richtung Freiburg fahrt, an der Lärmschutzwand im 70er, gut versteckt mit Tarnnetz. Und im Schwarzwald auf der B31 Richtung Donaueschingen, Höhe Röthenbach im 100er. Wenn ihr noch mehr seht, sagt Bescheid. Gerne auch per WhatsApp-Sprachnachricht. Nummer bleibt immer gleich, 0800 50 60 106. Danke euch, kommt.
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1: Ob jetzt daheim beim Badezimmer nach dem morgendlichen Familienbetrieb wieder bewohnbar machen oder in der Werkstatt beim Werkzeug richten, jeder kann wieder mitraten. Und im Frühstücksclub zockt jetzt die Sina aus Mengen gegen unseren Peter. Und ganz nebenbei um einen knallroten Frühstückskaffeepott. Sally, Sina!
2: Guten Morgen!
3: Hi, guten Morgen, Sina!
1: Sina, was treibst du um diese Uhrzeit, wenn du nicht zockst?
2: Jetzt gehe ich dann schlafen, ganz ehrlich gesagt. Ich hatte nämlich Nachtschicht.
3: Oh, Krankenhaus?
2: Nein, Tapetenfabrik.
3: Dafür klingst du aber total frisch.
1: Mann. Ja, frisch tapeziert.
2: Ja, morgens dann nach der Nachtschicht ist man doch ein bisschen aufgewühlt und noch immer ein bisschen fit. Aber es geht jetzt dann bald Richtung Bett.
1: Okay, dann wollen wir dich nicht lange aufhalten, liebe Sina. Jetzt heißt es nicht lang schnacken. Peter, knacken die Spielregeln. Wir suchen einen Begriff, zu dem gebe ich Tipps. Ja, und die werden immer genauer. Und wer meint, lösen zu können, reinrufen. Aber Achtung, ist die Antwort falsch, gewinnt automatisch der andere. Sina, können wir loslegen?
2: Natürlich.
1: Dann kommt hier der erste Tipp. Wenn ich noch ganz frisch bin, macht es vorher meistens Klack.
3: Ja.
1: Tipp Nummer 2. In mir steckt häufig etwas Süßes.
3: Ich habe schon eigentlich eine Idee, ne?
1: Sina, hast du auch schon?
2: Ich habe auch schon eine Idee, aber ich bin mir nicht ganz sicher.
1: Okay. Ja.
2: Noch ein Tipp wäre gut.
1: Bitteschön, hier kommt Tipp Nummer 3. Ich klebe manchmal etwas.
2: Ich weiß es.
1: Ja, dann sag's doch.
2: Marmeladenglas.
1: Ja, mal lassen wir das Glas weg.
2: Marmelade.
3: Super, Sina.
1: Sina, du bist richtig. Herzlichen Glückwunsch. Gesucht war die Marmelade.
3: Herzlichen Glückwunsch. Wunderschönen Tag und gute Nacht.
2: Dankeschön. Einen schönen Tag euch. Tschüss.
1: Grüße nach Mengen.
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17: Richtig schön ist es schon in Baden. 22 Grad zurzeit in Emmendingen, 21 in Weil am Rhein und ein bisschen frischer am Feldberg. Da sind es 16 Grad. Dazu aber überall momentan schon klarer Himmel und Sonnenschein. Und so soll es heute auch weitergehen. Es wird ein wunderschöner Spätsommertag, nennen wir es mal so. Klar und sonnig und das Ganze heute bei Topwerten von 28 bis 32 Grad. Morgen wird es dafür dann, sagen wir mal, unbeständiger und nasser. Wir haben vormittags viele Schauer, die über Baden rüberziehen. Später ist es dann verbreitet bewölkt, aber trockener und die Topwerte morgen gar nicht mehr so warm. 16 bis 22 Grad.
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17: Mit Ruth Strädling, hallo. Der Wahlsieg der AfD in Sachsen-Anhalt beschäftigt nicht nur die Menschen dort, sondern in ganz Deutschland. Bundesweit, auch hier in Baden, rufen verschiedene Initiativen zu Demonstrationen gegen rechts auf, zum Beispiel diesen Samstag in Freiburg. In Berlin

0: gingen schon gestern tausende Menschen auf die Straße. Diana Kramer aus der Baden-FM-Nachrichtenredaktion berichtet.
1: Zu der Demo am Brandenburger Tor hatten die Organisation Campact und die Klimaschutzbewegung Fridays for Future aufgerufen. Von ihnen hieß es, Verfassungsfeinde dürften nicht regieren und das BSW nicht deren Steigbügelhalter werden. Auch in Mecklenburg-Vorpommern, wo am 20. September ebenfalls ein neuer Landtag gewählt wird, gab es Proteste. Auch dort liegt die AfD in Umfragen vorn.
0: Eine der größten Photovoltaikanlagen Freiburgs entsteht jetzt im Gewerbegebiet Haidt auf den Dächern des Betriebshofs der Verkehrsgesellschaft VAG. Bis 2031 will die VAG dort alle Dächer soweit möglich mit Solaranlagen bestücken. Aktuell laufen zum Beispiel schon die Arbeiten am Verwaltungsgebäude. Zu den Plänen und zum aktuellen Stand sagte VAG-Vorstand Stefan Bartosch, Baden FM.
2: Wir sind jetzt dabei, die erste Ausbaustufe sind 420 Kilowattstunden, die ausgebaut wurden. Bis 2031 werden wir dann auf 3,7 Megawattstunden ausbauen. Das heißt im Vergleich, die alten Anlagen, die wir hier auf dem Dach hatten, hatten keine 700 Kilowattstunden. Das heißt, wir haben hier mehr als eine Verfünffachung durch jetzt die neuen Module, bessere Gestaltung, bessere Ausrichtung. Und wenn wir dann natürlich noch Fläche finden, auf denen wir weitere Module machen, nutzen wir auch diese.
0: Der erste Teil der neuen Solaranlage soll schon Ende des Jahres ans Netz gehen. Das Projekt kostet laut der VAG gut 6,3 Millionen Euro. Einen Großteil davon fördert das Land Baden-Württemberg. Tennisspieler Alexander Zverev ist bei den US Open eine Runde weiter und steht im Viertelfinale. Im Achtelfinale des Grand Slam Turniers besiegte Zverev zuvor den Italiener Luciano Daderi in 3 Sätzen mit 6:2, 6:2 und 7:6. Auch ins Viertelfinale morgen geht Zverev als Favorit. Dort tritt er gegen Bottic van de Zandschulp aus den Niederlanden an. 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
0: Wir schauen auf die Straßen um 10:04. Sieht eigentlich ganz gut aus. Ich habe eine kleine Meldung von der A5 Karlsruhe Richtung Basel. Da haben wir momentan 3 Kilometer Stop and Go zwischen Mülheim-Neuenburg und dem Dreieck Neuenburg. Knapp 10 Minuten braucht ihr länger. Und ein bisschen stockt es auf der B317 Tottnau Richtung Titisee-Neustadt zwischen Tottnau-Fahl und Feldberg-Passhöhe. Auch hier ein bisschen dichterer Verkehr. Ein paar Minuten müsst ihr mehr einplanen.
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0: Aber Blitzer haben wir schon einige. Zum Beispiel auf der B314 bei Wutöschingen im 70er. Freiburg stehen sie in der Markgrafenstraße im 30er. Schwörstadt wird geblitzt. Ortseingang aus Bad Säckingen kommt im 30er. Und auf der B3 haben wir auch einen bei Malterding. Genauer gesagt, am Malterdinger Ei stehen sie Fahrtrichtung Kenzingen im 70er. Das hat uns der Alex gemeldet. Vielen Dank dafür. Und falls ihr auch noch was gesehen habt, Staus oder Blitzer, ruft doch gern durch und sagt auch noch schnell Bescheid. Oder schickt uns eine WhatsApp ins Studio. Ganz einfach an die 0800 50 60 106. Ich wünsche euch allen eine gute Fahrt.
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5: Ich freue mich, dass ihr dabei seid. Hi, einen wunderschönen Dienstag wünsche ich. Und in 10 Minuten gibt es wieder eine Story. Und zwar zu einer Künstlerin aus Deutschland, die aber auf Englisch singt und die meistens auch nur Englisch spricht. Hat sie sich so ein bisschen angewöhnt. Hat gesagt, ach, damit habe ich die viel höhere Identifikation. Ja, um wen es geht, das erfahrt ihr dann von Kollege Lennart aus dem Baden FM Frühstücksclub in Lennarts Lieblingssongs. Und bis dahin noch mehr Musik von Pink, Just Give Me a Reason, außerdem Harry Styles, American Girls. Den habe ich jetzt für euch.

0: Einen wunderschönen Dienstag wünsche ich euch. Hi zusammen.
1: Oh, ist der geil.
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3: Es gibt Songs, die bleiben schon beim ersten Hören in den Ohren stecken. Control von Zoe Wees ist bei mir so einer. Wow, was für eine Stimme. Wie gefühlvoll. Und dann von einem 18-jährigen Mädel aus Hamburg. Na, diesen Welthit schauen wir uns mal genauer an. Control handelt von Zoes Kampf mit Rolandos Epilepsie in ihrer Kindheit und davon, womit sie zu kämpfen hat und immer noch kämpft, obwohl die Krankheit ausgeheilt ist. Damals hat sie viele Probleme wie Kontrollverlust, Hilflosigkeit und Ausgrenzung, die diese Situation mit sich bringt. Das macht Zoes Leben als Kind nicht nur für sie selbst, sondern auch für die Menschen um sie herum sehr schwierig. Heute sieht sie Control als den besten Weg, ihre Vergangenheit hinter sich zu lassen. Und das Schreiben dieses Songs, sagte Zoe, war die beste Therapie, die ich machen konnte. Der Song ist ihrem Musiklehrer und heutigen Manager gewidmet. Er ist es nämlich, der schon früh Zoes gewaltiges Talent erkennt und mit extra

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1: Oh.

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7: Richtig schön warm ist es schon bei uns in Baden. 25 Grad zurzeit in Straßburg. Da hängen noch ein paar Wolken am Himmel. Über Waldkirch scheint schon die Sonne bei 25 Grad und am Feldberg ein bisschen frischer, 18 Grad und Sonnenschein. So soll es heute auch weitergehen. Klar und meist sonnig und das Ganze bei Topwerten von 28 bis 32 Grad. Da morgen, da wird es dann aber dafür ein bisschen unbeständiger und nasser. Vormittags viele Schauer in Baden. Später ist es dann verbreitet bewölkt, aber zumindest ein bisschen trockener und das Ganze morgen bei gar nicht mehr so warmen Topwerten von 16 bis 22 Grad.
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7: Das geht schnell mit den Verkehrsmeldungen. Ich habe nämlich nichts. Ich wünsche allen eine gute Fahrt.
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7: Aber Blitzer haben wir natürlich. Zum Beispiel Waldshutingen in der Basler Straße im 70er. In Wutöschingen oder besser bei Wutöschingen steht der Blitzer auf der B314 im 70er. Außerdem haben wir einen in Oberried in der Hintertalstraße im 30er. Und auf der B3 stehen sie Malterdingern am Malterdinger Ei. In Fahrtrichtung Kenzingen wird geblitzt im 70er. Das hat uns der Alex gemeldet. Vielen Dank dafür. Und falls ihr jetzt auch noch was gesehen habt, Staus oder Blitzer, ruft doch gerne noch durch und sagt uns Bescheid oder schickt einfach schnell eine WhatsApp an die 0800 50 60 106. Ich wünsche euch allen eine gute Fahrt.
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0: Dienstag wünsche ich euch. Hi zusammen.
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0: Und jetzt machen wir eine kleine Zeitreise zurück in die 80er mit Irene Cara. Flash Dance, what a feeling. 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
5: 25 Grad zurzeit in Colmar, 25 auch in Weil am Rhein und 23 in Furtwangen im Schwarzwald. Dazwischen leichte Wolken und auch schon ein bisschen Sonnenschein. Und es soll heute auch richtig schön werden. Klar und sonnig mit Topwerten rauf bis 32 Grad. Also nochmal ein richtiger Spätsommertag. Morgen wird's dafür dann, sagen wir, unbeständiger. Vormittags haben wir da viele Schauer über Baden und es ist auch verbreitet bewölkt. Später wird es dann aber etwas trockener und das Ganze morgen bei frischeren Topwerten von 16 bis 22 Grad.
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5: Mit Ruth Strätling, hallo. In der neuen PISA-Bildungsstudie schneiden die Schülerinnen und Schüler in Deutschland so schlecht ab wie nie zuvor. Im Lesen, in Mathe und in den Naturwissenschaften erzielten die getesteten 15-Jährigen die niedrigsten Kompetenzwerte seit Beginn der PISA-Erhebungen. Aber dabei gilt auch, Deutschland folgt damit einem internationalen Trend. Und in allen drei Testfeldern liegt unser Land immer noch ungefähr im OECD-Schnitt und meistens über dem EU-Durchschnitt. Freiburg wird weiter ausgebaut. Geplant sind mehr Wohnungen, bessere Straßen und auch ein größeres Straßenbahnnetz. In den nächsten Jahren soll dabei zum Beispiel auch die sogenannte neue Mitte Littenweiler entstehen. Dazu hat die Stadt jetzt eine Machbarkeitsstudie vorgestellt, wie es dort künftig aussehen könnte. Zu den nächsten Schritten sagte Roland Jerusalem, der Leiter des Stadtplanungsamtes Freiburg, gegenüber Baden FM.
6: In den nächsten Schritten geht es erst dann um eine detailliertere Planung. Es geht dann auch im nächsten Schritt erst darum, einen Wettbewerb auszuloben, der dann ganz konkrete Anforderungen hat an die Architekturbüros. Und die Machbarkeitsstudie ist sowas wie ein Kompass für diese Büros, was wir mit der Bürgerschaft diskutiert haben und was sich auf jeden Fall an Funktionen und Nutzungen, aber auch in der Anordnung wiederfinden sollte. Und wir haben natürlich damit schon für die Büros eine sehr gute Orientierung geboten.
5: Die beste Idee bekommt beim Wettbewerb den Zuschlag. Die neue Mitte Littenweiler könnte dann 2029 fertig sein. Wer aber jetzt schon neugierig ist und einen Blick drauf haben will, wie die neue Mitte Littenweiler aussehen könnte, der kann dort einfach vorbeigehen. Die Stadt hat jetzt nämlich Tafeln mit Bildern zur Visualisierung aufgestellt. Die könnt ihr euch noch bis 25. September anschauen. Wer wird der Vogel des Jahres 2027? Den sucht jetzt wieder der NABU und wir hier in Baden-Württemberg dürfen mitbestimmen. Das Ganze funktioniert nämlich über ein Online-Voting und dabei stehen 5 Vögel zur Auswahl. Diesmal der Kolkrabe, der Kranich, die Mehlschwalbe, der Trauerschnäpper und die Wasseramsel. Ab sofort könnt ihr online für euren Favoriten abstimmen. Und keine Sorge, für alle, die sich jetzt nicht so toll mit Vögeln auskennen, gibt's da zu jedem Vogel auch nochmal einen kleinen Steckbrief mit Infos. Die Aktion Vogel des Jahres soll uns dabei auf gefährdete Vogelarten aufmerksam machen. Die Abstimmung zum Vogel des Jahres beim NABU läuft jetzt bis 15. Oktober. Dann wird auch der Sieger bekannt gegeben. 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
1: Es ist relativ ruhig auf den Straßen um 11:02. Ich habe eigentlich nur eine kleine Meldung von der B31 Donau-Eschingen Richtung Freiburg. Da stockt es ein bisschen zwischen Kirchzarten und der Anschlussstelle Freiburg-Littenweiler-Kappler-Knoten. Wegen dichtem Verkehr braucht ihr da 6 bis 10 Minuten länger.
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1: Aber Blitzer haben wir zum Beispiel auf der A5 bei Freiburg im 120er. Bei Eggingen stehen sie auf der B314 im 100er. Außerdem haben wir einen in Waldshutingen in der Basler Straße im 70er. Und auf der B3 wird auch geblitzt bei Malterdingern. Und zwar am Malterdinger Ei in Fahrtrichtung Hensingen im 70er. Das hat uns Alex gemeldet. Vielen Dank dafür. Und falls ihr auch noch was seht, Staus oder Blitzer, ruft doch gerne noch durch und sagt uns Bescheid. Unter 0800 50 60 106. Ich wünsche euch allen eine gute Fahrt.
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3: Ja, freue ich mich sehr, dass ich dafür ausgezeichnet bin. Aber noch besser finde ich, dass ich hier so viele davon führen darf. Interviews oder wie ich sage, einfach ins Plaudern kommen, Gespräche führen. Und genau das mache ich in 10 Minuten mit Marita in Julika Goldschmidt trifft. Da geht es um eine ganz wunderbare Sache, nämlich ums Großelternsein. Und bis dahin Musik von Lost Frequencies, Are You With Me? Und Nico Santos, den habe ich für euch mit. Why Don't You Stay? Warum bleibst du nicht? Wie wir jetzt sagen würden. Ne? Der Nico sagt es musikalisch.
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1: Hallo, ich bin Marita aus Freiburg und ich liebe es, Omi zu sein. Und ich freue mich riesig, wenn ich die Kinder sehe, die Enkelkinder, wenn die da sind. Und ich freue mich, wenn ich die verwöhnen kann.
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2: Marita, vor vielen Jahren, vor 12 um genau zu sein, hast du mir das Stricken beigebracht. Da war ich kurz vor meinem 30. Geburtstag. Und wollte noch so ein paar Sachen vor 30 lernen und du hast gesagt, alles klar, stricken kann ich, das bringe ich dir bei. Jetzt muss ich sagen, ich konnte das für einen Moment und jetzt habe ich alles wieder vergessen, Marita. Strickst du nach wie vor?
1: Nee, auch nicht mehr.
2: Auch nicht mehr?
1: Auch nicht, nee. Ich habe da ganz viel gestrickt zu der Zeit, aber jetzt, obwohl ich Rinderin bin, habe ich weniger Zeit.
2: Das ist ja meistens so.
1: Ja.

0: okay. Genau.
1: Du hast die Stricknadeln ja. also auch zur Seite gelegt.
0: Ja, also ich meine, da war das auch gerade so Mode, so Pullover zu stricken.
1: Ja, total. Stricken hat da so eine Renaissance erlebt ja, damals, ja.
0: Ich habe die Pullover immer noch und ich weiß auch noch, wie Stricke geht. Ich meine, ich habe das in der Schule gelernt und wenn man so und so viele Jahre strickt, ja. dann verlernt man das ja nicht, gell?
1: Aber du hast keine Lust mehr.
0: Erst wieder mal, ich habe jetzt wieder mal Wolle gekauft, einen Häkelnadel für meine Enkelin. Da will ich das erste Mal jetzt Häkeln beibringen.
1: Wie alt ist deine Enkelin?
0: Die ist 6.
1: Ach, goldig.
0: Ja, genau.
1: Mit
0: und
1: der
0: die macht die Bastel so gern.
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6: Spätsommerlich warm hier in Baden, 24 Grad bei leichten Wolken zurzeit in Straßburg. In Waldkirch und Furtwangen scheint dafür die Sonne bei 28 bzw. 24 Grad. Und so soll es heute auch weitergehen. Leichte Wolken dazu, viel Sonne und das Ganze bei Topwerten rauf bis 32 Grad. Morgen wird es dann dafür ein bisschen, ich sag mal, unbeständiger und vor allem nasser. Vormittags ziehen Schauer über Baden, später ist es verbreitet bewölkt, aber trockener bei Topwerten von 16 bis 22 Grad.
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6: Wir schauen auf die Straßen um 11:30 und da habe ich eine Meldung von der B31 Donau-Eschingen Richtung Freiburg. Zwischen Kirchzarten und Freiburg-Littenweiler Kapplerknoten ist momentan dichter Verkehr. Da braucht ihr 10 Minuten länger.
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6: Die Blitzer stehen in Lörrach in der Brombacher Straße im 30er. Auf der B314 bei Stühlingen im 100er. Und auf der B3 haben wir einen, und zwar am Malterdinger Eifahrt Richtung Kenzingen. Da blitzen sie im 70er. Vielen Dank an Alex, der das gemeldet hat. Und falls ihr auch noch was seht, Staus oder Blitzer, ruft doch gern durch und sagt uns noch Bescheid. Oder schickt am besten schnell eine WhatsApp an die 0800 50 60 106. Ich wünsche euch allen eine gute Fahrt.
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0: Bahn FM ist hier. Einen ganz tollen Dienstag wünsche ich euch. Heute ja nochmal richtig heiß, ne? Leute, Eis essen gehen. Ja, wir wissen nicht, wie lange der Sommer noch bei uns bleibt. Also, nehmt die über 30 Grad und schleckt ein Eis. Aus Milch, Sahne und den richtigen Zutaten wird ja tatsächlich in wenigen Schritten ein Eis. Aber wie entsteht so eine Kugel eigentlich genau? Mariella aus dem Bahn FM Team hat bei der Eisdiele Gelato Allegra in Bad Krozingen hinter die Kulissen geschaut, um genau das rauszufinden. Zusammen mit Eismeister Rocher.
1: Ich habe für euch Florida vorbereitet. Das ist so eine Sahnebasis mit Himbeermarmelade.

0: und so Waldbeer Crunchies. Dann haben wir Symphony, das ist eine Vollmilchschokolade mit Pistazienmischung, weiße Schokolade, Karamell Crunchies und Pistazienkouvertüre oben.
1: Ach, das klingt ja zum Reinlegen. Ja.
0: Und dann haben wir noch Indian Mango bei uns. Das ist Mango mit Amarena und Schokoladenkouvertur. Aber die Schokoladenkouvertur wird dann danach zerbrochen obendrauf. Also wir tun das jetzt in die Eismaschine rein. Die Eismaschine kühlt das Eis dann runter, macht die Bindung. Das kommt jetzt in die Maschine.
1: Okay. Wie viele Liter waren das jetzt circa?
0: Das sind jetzt 5 Liter. Wenn es bindet, wird das so ungefähr 6,5 bis 7 Liter. Und das dauert jetzt ungefähr 7-8 Minuten. Und dann macht man den Hebel auf. Die Maschine presst das Eis von alleine raus. Und während er rauspresst, fangen wir an, dann die Sachen zu mischen. Das ist jetzt Mango-Eis eigentlich. Das ist ein Frucht-Sorbet-Eis. Ich mische jetzt zum Beispiel die Amarena hinzu.
1: Aber das ist ja auch ein bisschen Mucki-Arbeit.
0: Ja, ist nicht. Also ich höre ja so oft, ne? Ach, euer Job ist doch einfach. Es steht im Kühlen. Und verkauft ja nur Eis.
1: Wow, das sieht richtig cool aus. Einfach so eine Schicht flüssiger Schokolade.
0: Genau, das ist eine Kuvertur, das wird dann fest. Ne? Man kann es auch hören. Ich jetzt das breche.
1: Dann geben wir hier mal rein. Schokolade, Amarena und Mango. Wow. So. Wow.
0: Das ist schon krass, oder?
1: Voll unerwartet, aber richtig lecker.
0: Weil da kommt diese Süße vom Mango.
1: Ja.
0: Ja, da kriegst du dieses Zuckerschock, ja, von der Amarena. Aber durch diese Zartbitterschokolade, was du da drin hast, ne, gibt dir richtig so eine Geschmacksexplosion im Mund.
1: Das stimmt, das ist richtig lecker.
2: Ich schwöre euch, mir läuft hier gerade so der Speichel im Mund zusammen. Oh Gott! Ja, und wie die anderen Eissorten hergestellt werden und wie Mariella das Ganze beurteilt, das könnt ihr auf unseren Baden FM Social Media Kanälen sehen. Ich will wirklich ganz dringend jetzt ein Eis. Jetzt gibt's erstmal Musik von Wham. Wake me up before you go go. Hier ist Baden FM. Hi. 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

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Jetzt euer Lieblingssong von Purple Disco Machine bei Baden FM.

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5: Ein wunderschöner Spätsommertag hier in Baden. 28 Grad zurzeit in Freiburg vor den Baden FM Studios und hier scheint die Sonne. Auch über Lörrach Sonnenschein bei 28 Grad und in Breitnau klarer Himmel und Sonne bei 24 Grad. Und so soll es heute auch weitergehen bei Topwerten rauf bis um die 32-33 Grad. Das sollten wir nochmal genießen. Denn morgen wird es ein bisschen, ich sag mal, unbeständiger und nasser. Vormittags ziehen nämlich etliche Schauer über Baden. Später ist es dann verbreitet bewölkt, aber etwas trockener. Und die Topwerte morgen gar nicht mehr so warm. 16 bis 22 Grad.
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5: Mit Ruth Strätling. Hallo. Nach dem wieder einmal enttäuschenden Ergebnis der neuen PISA-Studie plant Baden-Württembergs Kultusminister Jung jetzt weitere Reformen in der Bildung. Er will sich vor allem für mehr frühe Sprachförderung und Bildungsgerechtigkeit einsetzen. Jung kritisierte, dass Bildung auch hier in Baden-Württemberg immer noch zu stark vom Elternhaus abhängt und dass viele Kinder zu schlecht vorbereitet in die Schule starten. Er will deshalb die Sprachförderung in Baden-Württemberg stärken und zum Beispiel früher erfassen, welche Kinder Unterstützung brauchen. Außerdem sollen Basiskompetenzen in der Grundschule wie Lesen und Rechnen stärker gefördert werden. Jung betonte auch, dass das Land für viele der Probleme aus der PISA-Studie längst Förderprogramme auf den Weg gebracht hat. Er will sich jetzt vor allem für mehr Nachmittagsbetreuungsangebote einsetzen, gerade für benachteiligte Kinder, um so für mehr Bildungsgerechtigkeit zu sorgen. Der Wohnungsbau hier in Baden-Württemberg kommt voran. Zwischen Juni und September sind laut dem Statistischen Landesamt fast 9000 neue Wohnungen hier im Land genehmigt worden. Das waren 14% mehr als im Vorjahreszeitraum. Dass mehr Wohnungen gebaut werden, ist sehr wichtig für Baden-Württemberg. Denn momentan fehlt es in vielen Regionen an Wohnraum, zum Beispiel auch hier in Freiburg. Dabei sind genügend und vor allem bezahlbare Wohnungen auch ganz entscheidend für den Arbeitsmarkt und die Wirtschaft. Denn bei guter Wohnungslage ist es für die Firmen in Baden leichter, Fachkräfte in die Region zu locken. Eine der größten Photovoltaikanlagen Freiburgs soll jetzt im Gewerbegebiet Haid entstehen. Und zwar auf den Dächern des Betriebshofs der Verkehrsgesellschaft VAG. Dabei geht's für die VAG nicht nur um Umweltschutz, sondern sie erhofft sich davon auch wirtschaftliche Vorteile, so VAG-Vorstand Stefan Bartosch gegenüber Baden FM.
6: Ja, mit unserer Entscheidung hier in die Eigenstromproduktion größer einzusteigen, hilft es natürlich uns, dass wir zukünftig, was Strommarktpreisschwankungen angeht, etwas unabhängiger sind. Das heißt nicht nur, dass wir hier regional dort den Strom produzieren, wo wir auch brauchen, nämlich direkt in der Ladeinfrastruktur für unsere Elektrobusse, haben wir, wie gesagt, zukünftig auch in Wirtschaft. Aspekt, dass man gerade was Strompreisschwankungen angeht, hier durchaus resilienter sind für die Zukunft.
5: Die große Photovoltaikanlage der VAG soll 2031 in Betrieb gehen und wird wohl gut 6,3 Millionen Euro kosten. 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
1: 12:03 und wir haben gute Nachrichten von den Straßen. Ich habe keine größeren Staus oder Behinderungen.
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1: Aber Blitzer haben wir einige. Zum Beispiel auf der B294 bei Waldkirch, da stehen sie im 80er. Auf der B314 bei Stühlingen wird im 100er geblitzt. Bräunlingen stehen sie in der Freiburger Straße im 50er. Und auf der B3 wird auch geblitzt. Malterdingen am Malterdinger Ei in Fahrtrichtung Kenzingen. Da stehen sie im 70er. Das hat uns Alex gemeldet. Vielen Dank dafür. Und falls ihr auch noch was seht, Staus oder Blitzer, ruft doch gern durch und sagt uns noch Bescheid. Unter 0800 50 60 106. Ich wünsche euch allen eine gute Fahrt.
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2: Mahlzeit. Also ich finde es ein bisschen aus der Mode gekommen, ne? Das Mahlzeit. 12:15 ist es. Ich hoffe, ihr habt Zeit für eine schöne Mittagspause. Da begleiten wir euch aber gerne durch und servieren euch was Leckeres zum Hören. Pink mit Soma ist dabei. Außerdem Kygo. Ja, ich weiß, der wird Kygo genannt, aber er kommt aus Frankreich und in Frankreich wird er Kygo genannt. Super DJ auf jeden Fall und Produzent mit Save My Love, seiner aktuellen Single, habe ich jetzt für euch. Ich freue mich, dass ihr am Start seid. Hi.
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0: Ja, das ist die Lache, aus der Albträume gemacht sind, Leute. Michael Jackson und Thriller.
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0: Wir freuen uns schon so. Die ersten hier zählen tatsächlich die wie oft noch schlafen Sache, ne? Jetzt nur noch so und so oft schlafen. Ich habe es jetzt nicht ausgerechnet. Ich gehöre nicht dazu, obwohl ich mich riesig freue. Auf den 15. Oktober. Denn da feiern wir zurück. Und zwar feiern wir euch. Alle, die immer mit anpacken, alle, die in den Vereinen ehrenamtlich unterwegs sind und helfen, dass andere richtig schön feiern können. Zum Beispiel, indem sie Dorffeste und Weinfeste mitgehen und veranstalten. Und wir machen jetzt eine Sause, wo ihr euch dann einfach nur zurücklehnen könnt oder tanzen könnt. Ne? DJ Matze legt natürlich auf, es gibt zu essen, zu trinken. Es wird halt einfach eine richtig gute Party. Und diese junge Dame war im vergangenen Jahr schon dabei.
2: Ich bin die Sabrina von den Freiburger Dämonenhexen. Wir waren dabei bei der Badens schönsten Vereinsfeier. Es war ein super schöner Abend. Das Ehrenamt wurde gefeiert. Wir als Zunft wurden auch gefeiert. Dankeschön.
0: Ja. Sehr, sehr gerne. Wirklich, Sabrina. Und wenn ihr auch dabei sein wollt in diesem Jahr, wie gesagt, Termin ist der 15. Oktober, das ist ein Donnerstag. Auch wenn es ein bisschen später wird, muss man auch den Freitag überstehen, dann ist schon wieder Wochenende. Dann meldet euch gerne über unsere Homepage baden.fm.
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5: Wunderschöner Sommertag heute nochmal in Baden, obwohl es eigentlich schon eher spätsommerlich ist. 30 Grad zurzeit in Emmendingen, da scheint die Sonne. 25 in Lahr, da ist es leicht bedeckt. Und am Feldberg Sonnenschein bei 24 Grad. Und so geht's heute auch weiter. Es bleibt überwiegend klar und sonnig bei Topwerten auf bis 33 Grad heute. Morgen wird es dafür schon gleich wieder herbstlicher und deutlich unbeständiger. Vormittags haben wir morgen vor allem viele Schauer. Später ist es dann verbreitet bewölkt, aber etwas trockener und wieder deutlich frischer. Die Topwerte morgen 16 bis 22 Grad.
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5: Ziemlich genau 12.30 Uhr ist es und wir schauen auf die Straßen. Ich habe nur eine Meldung von der B31 Donau-Eschingen Richtung Freiburg. Zwischen Kirchzarten und der Schwabentorbrücke in Freiburg ist momentan dichter Verkehr. Da müsst ihr eine Viertelstunde mehr einplanen.
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5: Die Blitzer stehen auf der B31 bei Titisee Neustadt im 100er. Auf der B294 haben wir einen bei Waldkirch im 80er. Fischingen wird geblitzt in der Binzner Straße im 30er. Und in Lörrach stehen sie in der Brombacher Straße ebenfalls im 30er. Falls ihr jetzt noch was gesehen habt, Staus oder Blitzer, ruft doch gern durch und sagt uns noch Bescheid. Oder schickt einfach eine WhatsApp ins Studio an die 0850 60 106. Ich wünsche euch allen eine gute Fahrt.
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1: Genau, die testen wir für euch. Unsere Mariella, die hat sich zum Beispiel in der vergangenen Woche aufs Pferd geschwungen, also aufs Steckenpferd, ja, und war beim Hobbyhorsing. Das war auch eine eindrucksvolle Begebenheit. Dann war Philipp beim Unterwasser-Rugby und jetzt auch beim Fechten. Trainer Jochen und Jim haben ihn so ein bisschen an die Hand genommen und Philipp bei seinen Fechtversuchen unter die Lupe genommen und natürlich auch geführt. Und der hat sich gar nicht schlecht angestellt.
2: Man sieht Philipp an, dass er Kampfsport macht. Er hat ein gutes Gespür für den Abstand zum Gegner. Er hat keine Angst davor, einzusteigen, anzugreifen. Er zögert auch nicht, wenn er angreift. Müssen noch ein bisschen am Feinschliff arbeiten, aber ansonsten sieht das richtig gut aus fürs erste Mal.
3: So, jetzt machen wir auch kurz eine Erschöpfungspause. Wie war's?
4: Sau anstrengend.
3: Was sind deine ersten Eindrücke?
4: Ja, ich kenne das so vom Boxer, diesen Abstand, zu sehen, wann macht er was. Und da habe ich versucht, halt immer reinzugehen. Aber er ist halt flink wie Wiesel.
1: Ja, und ich glaube an der Kondition, da können wir auch noch ein bisschen was drehen. Die ganze Reportage, die hört ihr morgen früh im Baden FM Frühstücksclub um kurz nach 6:30.
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1: Und jetzt machen wir einen kleinen Ausflug auf die schöne Insel. 1987 ist dieser Mega-Hit rausgekommen. Von der, ja, auf jeden Fall damals noch Queen of Pop. Heute ist das ja vielleicht so ein bisschen Taylor Swift, aber damals war das auf jeden Fall Madonna. La Isla Bonita, hier ist Baden

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7: Mit Gregor Jose Moser, guten Tag. Nach einer Reihe von Sabotageangriffen auf das deutsche Stromnetz hat die Polizei den 48-jährigen Tatverdächtigen festgenommen. Der Mann fiel laut dpa in der Nähe des Kraftwerks Weißweiler bei Aachen auf. Dort waren gestern mehrere Abschussvorrichtungen entdeckt worden. Der Verdächtige soll an mehreren Orten in NRW, Brandenburg und Sachsen versucht haben, einen Kurzschluss auszulösen. In mindestens 2 Fällen gelang der Plan. Rauchen senkt die Chancen auf eine Schwangerschaft deutlich. Das unterstreicht nochmal ein neuer WHO-Bericht, der Studien der letzten 26 Jahre ausgewertet hat. Bei Männern sorgt Rauchen häufiger für Erektionsstörungen und schlechtere Spermien. Bei Frauen steigt das Risiko, unfruchtbar zu werden, um 40%. Auch Passivrauchen kann demnach die Fruchtbarkeit negativ beeinflussen. PISA ist in Deutschland die vielleicht bekannteste Bildungsstudie und in der neuesten Erhebung haben Schülerinnen und Schüler in Deutschland so schlecht abgeschnitten wie noch nie. Dazu PISA-Studienleiter Greif.
8: Die Jugendlichen in Deutschland erzielen in Naturwissenschaften, im Lesen und in Mathematik so schlechte Ergebnisse wie noch nie. Seit Beginn der PISA-Studien. Die Leistungen liegen damit auch unter dem Niveau des PISA-Schocks vor 25 Jahren.
7: Greif sagt, es braucht unter anderem mehr Geld für Schulen mit besonders vielen Kindern in schwierigen Lebenslagen. Nach dem enttäuschenden Ergebnis der neuen PISA-Studie plant Baden-Württembergs Kultusminister Jung weitere Reformen in der Bildung. Er will sich für mehr Sprachförderung und Bildungsgerechtigkeit einsetzen. Dafür setzt Jung zum Beispiel auf mehr Nachmittags- und Betreuungsangebote, gerade für benachteiligte Kinder. Finanzminister Klingbeil hat im Bundestag seine Haushaltspläne für das kommende Jahr verteidigt. Die Regierung will über 555 Milliarden Euro ausgeben, vor allem um Familien und Geringverdiener zu entlasten. Für die Verteidigung werden neue Schulden von 200 Milliarden Euro aufgenommen. Die Grünen kritisieren geplante Kürzungen bei Kinderzuschlag und Unterhaltsvorschuss. 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
10: Am Nachmittag zeigt sich das Wetter in Bad Krozingen mit sehr heißen 30 Grad und wolkenfreiem Himmel. Auch in Zell im Wiesental sind die Temperaturen ähnlich. Der Himmel präsentiert sich unbedeckt. Am Mittwochmorgen wird es im Breisgau bis zu 19 Grad geben. Im Laufe des Tages sind vergleichbare Temperaturen zu erwarten. Jedoch kann es zu leichtem Regen kommen.
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10: A5 Basel Richtung Karlsruhe zwischen Efringen-Kirchen und

0: Leipzig-Neuenburg 1 Kilometer Stau, mindestens 7 Minuten Zeitverlust. B31 Donaueschingen Richtung Freiburg, zwischen Kirchzarten und Littenweiler, dichter Verkehr, mindestens 8 Minuten Zeitverlust. Freiburg, B31 zwischen Ganterknoten und Schwabentorbrücke, dichter Verkehr. Fahrt vorsichtig und passt auf euch auf.
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0: Geblitzt wird in Waldshut, Tiengen in der Baseler Straße. Hier sind 70 erlaubt. Zusätzlich wird in Blumberg in der Höhenstraße kontrolliert. Zum Schluss noch ein Blitzer in Donaueschingen in der Lehenstraße. Hier gilt 30.
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3: Ich wünsche euch einen wunderschönen Dienstag und ich habe es selten so sehr bedauert, dass sich eine Band aufgelöst hat, als damals Gossip gesagt haben, wir gehen künftig getrennte Wege. 2024 gab es dann ein Comeback, aber seitdem ist auch wieder still um Beth Dito und den Rest der Combo. Aber genau zu diesen Menschen gibt es in 10 Minuten eine Geschichte von unserem Lennart in seinen Lieblingssongs. Bis dahin Mark Amber, Belong Together und Shakira ist mit guter Laune und ihrem WM-Song 2026 dabei. Dai Dai habe ich jetzt für euch.
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2: Nach einer langen Pause sind sie wieder da. Und wenn The Gossip auf der Bühne rocken, ist sie der absolute Star. Beth Dito. Und mit knapp 100 Kilo, verteilt auf 1,58 Meter, ist sie auch kaum zu übersehen. Aber wie sagte schon Bob Marley, die besten Kurven am Körper einer Frau ist ihr Lächeln. Bei ihren Konzerten verausgabt sich Betty bis zum Äußersten. Schweiß lässt ihre blasse Haut glänzen. Und wenn sie rockt, vergisst sie die Welt um sich herum. Gerne auch im eigens für sie entworfenen, selbstbewusst knappen Glitzer-Outfit. Aber auch Beth Dito hat ein Händchen für Mode. Sie entwirft für eine englische Modekette flippige XXL-Damenmode. So, genug aus dem Nähkästchen geplaudert. Welchen Lieblingssong werden wir denn gleich hören? Move in the Right Direction. Ein Lied, das dich motivieren soll, den für dich richtigen Weg einzuschlagen. Lass dich nicht abhalten, auch wenn es manchmal schwerfällt. Lass dich nicht unterkriegen.
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6: Am Nachmittag wurden in Freiburg sehr heiße 30 Grad gemessen und der Himmel zeigt sich unbedeckt. Morgen früh wird das Thermometer im Breisgau bis zu 19 Grad anzeigen. Eine warme Luftmasse bleibt in der Region, allerdings ist auch etwas Regen möglich.
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6: A5 Basel Richtung Karlsruhe zwischen Efringenkirchen und Dreieck Neuenburg. 1 Kilometer Stau, mindestens 8 Minuten Zeitverlust. Offenburg B3 zwischen Offenburg Mitte und Offenburg Südring. Dichter Verkehr, mindestens 6 Minuten Zeitverlust. B317 Titisee-Neustadt Richtung Tottnau zwischen Feldberg-Behrental, B500 und Tottnau-Fahl, dichter Verkehr, mindestens 5 Minuten Zeitverlust. Gute Fahrt und kommt sicher an euer Ziel.
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6: Auf der B294 in der Nähe von Waldkirch wird geblitzt, ihr dürft 80 fahren. Zusätzlich wird in Fischingen in der Binzner Straße kontrolliert. Außerdem wird in der Elsässer Straße in Freiburg geblitzt, die Höchstgeschwindigkeit beträgt dort 30.
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0: Miss California. Ich wünsche euch einen wunderschönen Mittag. Baden FM ist hier. Hi.
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0: Hi, ich bin Julika und 45 Jahre alt.
3: Hi, ich bin Amelie und ich bin 24. Julika, ich habe mein Spaßglas erklärt.

0: beziehungsweise den Trend. Und dann hast du angefangen, über ein Joy-Glas zu erzählen. Was hat es damit auf sich?
1: Das Joy-Glas war ein Phänomen der 80er Jahre und man konnte das sammeln. Sagt dir Leonardo was als Gläsermarke? Ist ja schon relativ etabliert.
0: Mm-mm. Oh wow, okay, wir müssen ganz vorne anfangen.
1: Ja. Dieser Gläserhersteller hat in den 80er Jahren gesagt, Mensch, Flamingos, das sind hübsche Tiere. Mhm. Und Farbverläufe von rosa zu orange, in mattiert, das gefällt uns gut auf Gläsern. Das machen wir. Und das haben die gemacht und junge Menschen sind darauf angesprungen, Anwesende eingeschlossen und haben ihr ganzes Taschengeld in Haushaltswarengeschäfte getragen, um ein neues Joy-Glas zu kaufen.
0: Ich glaub's ja nicht. Wie viel hat denn so ein Glas gekostet?
1: Ja, wie viel werden das damals gewesen sein? So 12, 13 Mark?
0: Mhm. Mark.
1: Also
0: das war
1: Euro?
0: Die Währung früher.
1: Genau. Mhm. Und jetzt werden die für 10 Euro gehandelt. Tatsächlich. Krass. Habe im Netz geguckt. Ja, und dann gab es immer noch so kleine Stäbchen, mit denen man dann die Getränke, die man nie ins Joy-Glas gefüllt hat, weil
0: ich
1: das Joy-Glas ja fürs Regal war,
0: die konnte
1: man
0: gar auch nicht kaufen. Benutzt.
1: Nein.
0: Ah ja, okay. Mhm. Also das war wirklich dann so ein heiliges Sammelobjekt.
1: Das war was zum Sammeln fürs Regal und ich sag dir, es sah schrecklich aus.
0: Hast du deine noch?
1: Selbstverständlich nicht.
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6: Mit Gregor Jusse Moser. Guten Tag. Er soll mehrere Sabotageangriffe auf das deutsche Stromnetz verübt haben. Jetzt hat die Polizei den Tatverdächtigen festgenommen. Nach dpa-Informationen in der Nähe des Kraftwerks Weißweiler bei Aachen. Thomas Bremser berichtet.
7: Die Behörden hatten seit Tagen nach dem Mann aus dem Ruhrgebiet gefahndet. Er soll in Nordrhein-Westfalen, Brandenburg und Sachsen versucht haben, mit selbstgebauten Raketen das Stromnetz zu stören. Die Polizei kam dem Mann auf die Spur, weil er selbst Bekennerschreiben verfasste. Offenbar hat der Verdächtige auch in den vergangenen Tagen noch versucht, Anschläge zu verüben.
6: Im August mussten weniger Firmen Insolvenz anmelden als im Juli. Das Leibniz-Institut für Wirtschaftsforschung Halle meldet einen Rückgang von 10%. Trotzdem waren von den Insolvenzen ein Drittel mehr Angestellte betroffen. Die IHW spricht von einer Verschnaufspause, keiner Entwarnung. Sie rechnet in den kommenden Monaten wieder mit steigenden Insolvenzzahlen. Männer haben in heterosexuellen Beziehungen häufiger einen höheren Bildungsabschluss, als ihre Partnerin ihn hat. In jeder vierten Partnerschaft ist das so. Frauen sind dagegen in gut jeder achten Beziehung formal gebildeter als ihr jeweiliger Mann, wie Zahlen des Statistischen Bundesamts zeigen. Meistens ist das Bildungsniveau aber gleich. Bei jüngeren Paaren ist das in 2 von 3 Beziehungen der Fall. Irans Vizepräsident Aref hat die massiven Internetsperren im Land und damit den Ansatz, Technologie zu verbieten, für gescheitert erklärt. Irans Internet unterliegt einer strengen Zensur. Viele umgehen die Sperrungen zum Beispiel durch VPN-Verbindungen. Die wochenlangen Internetsperren hatten auch wirtschaftliche Auswirkungen. Tausende Menschen wurden arbeitslos. Ein Passant hat in Gengenbach in der Ortenau einem Senior das Leben gerettet. Laut der Polizei hatte der 81-Jährige plötzlich das Bewusstsein verloren. Zum Glück war ein Passant gerade in der Nähe und kam dem Mann zu Hilfe. Er reanimierte ihn, bis der Rettungswagen kam. Der brachte den Senior dann ins Krankenhaus. 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
11: Heute Nachmittag wird es in Lahr sehr heiß mit 32 Grad und wolkigem Himmel. Auf dem Feldberggipfel wurden zur gleichen Zeit angenehme 24 Grad bei unbedecktem Himmel gemessen. Am Mittwochmorgen wird die Temperaturen in der Ortenau bis zu 19 Grad erreichen. Im Tagesverlauf bleibt das Temperaturniveau weitestgehend stabil, während etwas Regen erwartet wird.
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11: A5 Basel Richtung Karlsruhe zwischen Efringen-Kirchen und Dreieck Neuenburg. 1 Kilometer Stau, mindestens 7 Minuten Zeitverlust. B31 Donaueschingen Richtung Freiburg zwischen Kirchzarten und Littenweiler. Dichter Verkehr, mindestens 6 Minuten Zeitverlust. B34 Schaffhausen Richtung Basel zwischen Murg-Rothaus und Bad Säckingen. Dichter Verkehr, ungefähr 5 Minuten Zeitverlust. Fahrt vorsichtig und passt auf euch auf.
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1: Blitzer auf der B294 Höhe Waldkirch, hier dürft ihr 80 fahren. Auf der B500 bei Feldberg gibt es eine weitere Kontrolle. Außerdem wird in der Binzener Straße in Fischingen geblitzt. Die Höchstgeschwindigkeit beträgt dort 30.
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3: Im August sind ja immer wahnsinnig viele Sternschnuppen am Himmel zu sehen. Ich hoffe, ihr habt die ein oder andere in diesem Sommer entdeckt und euch was Schönes gewünscht. Woher kommt das eigentlich, dass man einen Wunsch frei hat, wenn man dieses Himmelsphänomen entdeckt? Das klären wir in 10 Minuten in unseren Aha-Momenten. Und Musik habe ich für euch von Aura Dione. I Will Love You Monday. Krista Sarandi ist auch dabei. Good Old Days gibt's jetzt. Hallo.
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0: Ich finde, es gibt so ein paar Sachen im Leben, die verlieren einfach niemals ihre Magie. Und Sternschnuppen gehören für mich ganz klar dazu.
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2: Warum wünschen wir uns eigentlich etwas, wenn eine Sternschnuppe am Himmel vorbeizieht? Der Brauch ist viel älter, als man vielleicht denkt. Bereits die alten Griechen glaubten, dass Sternschnuppen entstehen, wenn die Götter kurz den Himmel öffnen und auf die Erde blicken. In diesem besonderen Moment könnten also menschliche Wünsche leichter zu den Göttern gelangen. Auch wenn man das nicht belegen kann, ob Sternschnuppenwünsche wirklich wahr werden, hat sich dieser Wunschbrauch bis heute gehalten. Vielleicht auch, weil dieser Anblick von Sternschnuppen grundsätzlich einfach sehr magisch ist. Eure Mariella Miskial.
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1: Am Nachmittag wurden in Lenzkirch heiße 28 Grad gemessen. Der Himmel präsentiert sich dabei wolkenlos. Morgen früh sind Temperaturen von bis zu 15 Grad im Schwarzwald zu erwarten. Im Tagesverlauf bleiben die Temperaturen ähnlich. Allerdings kann es zu etwas Regen kommen.
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1: A5 Basel Richtung Karlsruhe zwischen Efringen-Kirchen und Dreieck Neuenburg. 1 Kilometer Stau, mindestens 7 Minuten Zeitverlust. B500 Hinterzarten Richtung Triberg zwischen Titisee, Neustadt-Waldau und Föhrenbach-Urach. Dichter Verkehr, mindestens 9 Minuten Zeitverlust. Fahrt vorsichtig und passt auf euch auf.
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1: Blitzer auf der B314 Höhe Eggingen. Hier dürft ihr 100 fahren. Noch ein Blitzer steht in Freiburg in der Elsässer Straße. 30 ist hier die Höchstgeschwindigkeit. Abschließend noch ein Blitzer auf der B500 in Höhe Feldberg. Erlaubt sind 50.
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1: Wir können es gar nicht erwarten. Am 15. Oktober ist es soweit. Dann wollen wir Danke sagen und zwar an alle, die sich sonst engagieren in den Vereinen bei uns in der Region und dafür sorgen, dass ständig was am Laufen ist, dass gefeiert werden kann. Die aufbauen, die abbauen, die Getränkestände betreuen. Ihr wisst, wie es läuft. Ohne unsere Vereine nämlich gar nicht. Und deswegen freuen wir uns, dass wir hier schon viele Bewerbungen reingeflattert bekommen haben. Und Jens, der ist mit dabei. Jens, du hast dich beworben für die Baden FM Vereinsfeier. Mit welchem Verein?
2: Mit den Hanseligen Schweiler.
1: Das klingt mir schwer nach Narrenzunft.
2: Das ist eine Narrenzunft. Wir sind ein kleiner Verein mit 12 Erwachsenen, also nichts Großes. Wir machen fast eigentlich nur bei uns im Dorf und gehen nicht viel raus. Uns ist wichtig, dass man es braucht zum Weitergeben an Kinder. Und deswegen bleiben wir mehr im Dorf.
1: Ihr seid 12 Erwachsene und du sagst Brauchtum an die Kinder weitergeben. Das heißt dann an eure Kinder oder die Kinder im Ort. Was ist damit gemeint?
2: Wir haben mehr Kinder wie Erwachsene im Verein. Das ist tatsächlich so. Und wir geben natürlich das Brauchtum an unsere Kinder weiter. Und natürlich haben wir haben eine Grundschule und einen Kindergarten. Da befreien wir die Schüler am schmutzigen Dunstig. Einfach das Brauchtum auch an diese Kinder weitergeben. Wir besuchen die Schule und die Kindergärten, machen eine Health-Vorstellung und versuchen denen auch dann die Angst zu nehmen vor dem ganzen Zeug, ja. Das ist ja nicht immer selbstverständlich, dass keiner Angst hat vor einer Holzmaske. Ne?
1: Absolut. Kann ich mich wirklich auch noch an meine eigene Kindheit erinnern, die Kirchzartner Hexen und Teufel für mich, nicht ganz ohne. Also, diesen Einsatz und euer Engagement kann man gar nicht hoch genug hängen und deswegen drücke ich die Daumen, Jens, dass ihr dabei sein könnt bei Badens größter Vereinsfeier am 15. Oktober. Also Zeit hättet ihr, nehme ich an?
2: Ja, natürlich. Wir haben immer Zeit, wenn Bade FM was macht.
1: Das ist die 100 Punkte Antwort.
2: Wir kommen gerne, wenn wir gezogen wären. Wir haben Zeit und wenn wir gezogen wären, kommen wir natürlich.
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18: Mit Gregor Jose Moser, guten Tag. Er steht im Verdacht, an mehreren Orten in NRW, Brandenburg und Sachsen das Stromnetz sabotiert zu haben. In mindestens 2 Fällen soll

0: Es gelungen sein. Jetzt hat die Polizei den 48-jährigen Tatverdächtigen festgenommen, nach Informationen der dpa in der Nähe des Kraftwerks Weißweiler bei Aachen. Es gibt Bekennerbriefe, in denen der mutmaßliche Täter die Angriffe mit dem Kampf gegen fossile Energien begründet. Dass Menschen aus dem Ausland bei uns studieren, rechnet sich für Deutschland auch wirtschaftlich. Das zeigt ein Gutachten des Instituts der deutschen Wirtschaft. Schon 2 Jahre nach ihrem Abschluss zahlen sie über Steuern und Sozialabgaben mehr in die Staatskasse ein, als sie an Leistungen bekommen haben. Die Forderung ist deshalb mehr Studienplätze und eine bessere Willkommenskultur. Von den Studis zu den Schülern. Bundesbildungsministerin Prien hat die schlechten Ergebnisse in der neuen PISA-Studie als besorgniserregend bezeichnet. Darin schneidet Deutschland so schlecht ab wie noch nie. Mehr von Thomas Bremser.
1: Jugendliche aus sozial schwachen Familien schneiden deutlich schlechter ab. Auch das besorgt die Bildungsministerin. Der Suchtbeauftragte Streeck vermutet, dass soziale Medien eine große Rolle spielen. Ein früher und problematischer Social-Media-Konsum würde die schulische Leistung messbar beeinträchtigen.
0: Der Wohnungsbau in Baden-Württemberg kommt voran. Zwischen Juni und September sind laut Statistischem Landesamt fast 9000 neue Wohnungen genehmigt worden, ein Plus von 14%. Das ist wichtig, denn bezahlbarer Wohnraum ist ein großer Faktor, auch um Fachkräfte anzulocken. Mit einem Heimspiel gegen Villarreal startet Borussia Dortmund am Abend in die neue Saison der Fußball-Champions League. Nicht zuletzt wegen der jüngsten Siege in der Bundesliga sind die Westfalen gegen die Spanier in der Favoritenrolle. Anpfiff ist um 21 Uhr. 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
4: Heute Nachmittag wird es in Emmendingen sehr heiß mit 33 Grad und bewölktem Himmel. In Hinterzarten liegen die Temperaturen bei angenehmen 29 Grad und die Sonne scheint wolkenlos. Am Mittwochmorgen werden im Breisgau bis zu 19 Grad erwartet. Im Tagesverlauf bleiben die Temperaturen weitestgehend konstant. Es sind leichte Regenschauer möglich.
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4: A5 Karlsruhe Richtung Basel zwischen Rust und Riegel 3 Kilometer Stau, mindestens 19 Minuten Zeitverlust. A5 Basel Richtung Karlsruhe zwischen Efringen-Kirchen und Dreieck Neuenburg, 1 Kilometer Stau, mindestens 7 Minuten Zeitverlust. Steinen B317 zwischen Schopfheim-West-Maulburg und Steinen-Höllstein dichter Verkehr, mindestens 5 Minuten Zeitverlust.
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4: Auf der B34 bei Grenzach-Wühlen steht ein Blitzer. 70 sind hier erlaubt. Noch ein Blitzer steht in Müllheim im Markgräflerland. In der Richtbergstraße 50 ist hier die Höchstgeschwindigkeit. Letzter Blitzer für den Moment in der Elsässer Straße in Freiburg. Hier sind höchstens 30 erlaubt.
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5: Hallo, schönen Dienstag und heute bei 30 Grad plus und Sonne ist nochmal so der perfekte Tag jetzt nach dem Feierabend, nochmal bei der Eisdiele des Vertrauens vorbeizugehen und 1-2 Kugeln Eis zu holen. Für mich wären es dann einmal Schokolade und einmal Joghurt, bitte. Und wie Eis gemacht wird, das haben wir uns mal ganz genau angeschaut. Und in 10 Minuten hört er dann mal, was da so alles passiert, bevor die Kugel Eis über die Theke geht. Nach Musik von The Last Good Night, Pictures of You, so rum. Und jetzt Trey Dalton. Der war am Wochenende in der Schweiz beim Agovia-Fest und hat dort bestimmt auch seinen aktuellen Song gespielt, Blood Running. Den gibt's jetzt bei uns. Hi.
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Baden FM ist hier. Schönen Dienstag. Und aus Milch, Sahne und den richtigen Zutaten wird in wenigen Schritten die perfekte Kugel Eis. Aber wie entsteht die eigentlich ganz genau? Mariella aus dem Baden FM Team hat bei der Eisdiele Gelato Allegra in Bad Krozingen hinter die Kulissen geschaut, um genau das herauszufinden. Zusammen mit

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1: Ich habe für euch Florida vorbereitet. Das ist so eine Sahnebasis mit so Himbeermarmelade und so Waldbeer-Crunchies. Dann haben wir Symphony. Das ist eine Vollmilchschokolade mit Pistazienmischung. Weiße Schokolade, Karamell-Crunchies und Pistazien-Kouvertüre.
2: Das klingt ja zum Reinlegen. Ja.
1: Und dann haben wir noch Indian Mango bei uns. Das ist Mango mit Amarena und Schokoladenkouvertur. Aber die Schokoladenkouvertur wird dann danach zerbrochen obendrauf. Also wir tun das jetzt in die Eismaschine rein. Die Eismaschine kühlt das Eis dann runter, macht die Bindung. Das kommt jetzt in die Maschine.
2: Okay. Wie viele Liter waren das jetzt circa?
1: Das sind jetzt 5 Liter. Wenn es bindet, wird das so ungefähr 6,5 bis 7 Liter. Und das dauert jetzt ungefähr 7-8 Minuten. Und dann macht man den Hebel auf, die Maschine presst das Eis von alleine raus. Und während er rauspresst, fangen wir an, dann die Sachen zu mischen. Das ist jetzt Mango-Eis eigentlich. Das ist ein Frucht-Sorbet-Eis. Ich mische jetzt zum Beispiel die Amarena hinzu.
2: Aber das ist ja auch ein bisschen Mucki-Arbeit.
1: Ja, ist nicht so. Also ich höre ja so oft, ne, ach, weil euer Job ist doch einfach. Es steht im Kühlen. Und verkauft ja nur Eis.
2: Wow, das sieht richtig cool aus. Einfach so eine Schicht flüssiger Schokolade.
1: Genau, das ist eine Kouvertur, das wird dann fest. Ne? Man kann es auch hören. Ich jetzt das breche.
2: Dann geben wir hier mal rein. Schokolade, Amarena und Mango. Wow. So. Wow.
1: Das ist schon krass, oder?
2: Voll unerwartet, aber richtig lecker.
1: Weil da kommt diese Süße vom Mango.
2: Ja.
1: Da kriegst du dieses Zuckerschock, ja, von der Amarena. Aber durch diese Zartbitterschokolade, was du da drin hast, ne, gibt dir richtig so eine Geschmacksexplosion im Mund.
2: Das stimmt, das ist richtig lecker.
0: 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Schön die

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10: Mit Gregor Jose Moser. Guten Tag. Er steht im Verdacht, an mehreren Orten in NRW, Brandenburg und Sachsen das Stromnetz sabotiert zu haben. In mindestens zwei Fällen soll es gelungen sein. Jetzt hat die Polizei den 48-jährigen Tatverdächtigen festgenommen, nach Informationen der dpa in der Nähe des Kraftwerks Weißweiler bei Aachen. Es gibt Bekennerbriefe, in denen der mutmaßliche Täter die Angriffe mit dem Kampf gegen fossile Energien begründet. Dass Menschen aus dem Ausland bei uns studieren, rechnet sich für Deutschland auch wirtschaftlich. Das zeigt ein Gutachten des Instituts der deutschen Wirtschaft. Schon zwei Jahre nach ihrem Abschluss zahlen sie über Steuern und Sozialabgaben mehr in die Staatskasse ein, als sie an Leistungen bekommen haben. Die Forderung ist deshalb mehr Studienplätze und eine bessere Willkommenskultur. Von den Studis zu den Schülern. Bundesbildungsministerin Prien hat die schlechten Ergebnisse in der neuen PISA-Studie als besorgniserregend bezeichnet. Darin schneidet Deutschland so schlecht ab wie noch nie. Mehr von Thomas Bremser.
11: Jugendliche aus sozial schwachen Familien schneiden deutlich schlechter ab. Auch das besorgt die Bildungsministerin. Der Suchtbeauftragte Streeck vermutet, dass soziale Medien eine große Rolle spielen. Ein früher und problematischer Social-Media-Konsum würde die schulische Leistung messbar beeinträchtigen.
10: Der Wohnungsbau in Baden-Württemberg kommt voran. Zwischen Juni und September sind laut Statistischem Landesamt fast 9000 neue Wohnungen genehmigt worden, ein Plus von 14%. Das ist wichtig, denn bezahlbarer Wohnraum ist ein großer Faktor, auch um Fachkräfte anzulocken. Mit einem Heimspiel gegen Villarreal startet Borussia Dortmund am Abend in die neue Saison der Fußball-Champions League. Nicht zuletzt wegen der jüngsten Siege in der Bundesliga sind die Westfalen gegen die Spanier in der Favoritenrolle. Anpfiff ist um 21 Uhr. 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
2: Am Nachmittag zeigt sich der Schluchsee mit heißen 29 Grad und wolkenfreiem Himmel. Für Mittwochmorgen sind im Schwarzwald bis zu 13 Grad zu erwarten. Der Tageshöchstwert wird bei 17 Grad liegen, begleitet von leichtem Regen.
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2: A5 Karlsruhe Richtung Basel zwischen Ettenheim und Riegel. 4 Kilometer Stop and Go, mindestens 8 Minuten Zeitverlust. A5 Basel Richtung Karlsruhe zwischen Efringenkirchen und Dreieck Neuenburg. 1 Kilometer Stau, mindestens 6 Minuten Zeitverlust. Freiburg B3 Zähringer Straße zwischen Komturplatz und Zähringen. Dichter Verkehr, mindestens 6 Minuten Zeitverlust.
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2: Auf der B500 bei Feldberg steht ein Blitzer. 50 sind hier erlaubt. Auch in Freiburg wird in der Elsässer Straße geblitzt. Unsere letzte Meldung, Höhe Eggingen, wird gerade auf der B314 im 100-Bereich kontrolliert.
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1: Ich bin Sandra aus Freiburg und mein Bruder und meine Tochter sind zeitgleich auf die Welt gekommen.
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2: Sandra, das heißt, dann warst du mit 19 schwanger und deine Mama mit Mitte 40?
1: Der Geburtstermin lag am Anfang so bei 2,5 Wochen auseinander. Und meine Tochter wollte noch nicht so früh kommen und kam eine Woche später. Und meine Mutter musste zwecks Schwangerschaftsvergiftung dann eingeleitet werden. Und somit lagen wir dann gemeinsam in der Klinik. Und die Kinder kamen tatsächlich 19 Stunden auseinander zur Welt.
2: Aber
1: also ein Tag.
2: Ich wollte gerade sagen.
1: Unterschiedliche Tage, genau.
2: Unterschiedliche Tage, das ist ja, ich kriege gerade eine Gänsehaut. Was ist denn das für eine abgefahrene Geschichte, Sandra?
1: Ja, das ist wahnsinnig. Also meine Tochter kam dann tatsächlich als Erste und mein Bruder kam genau 19 Stunden später.
2: Dann waren wir da alle zusammen im Krankenhaus, die ganze Familie.
1: Ja, genau. Auch fast, also zeitgleich, die Mama war dann schon in der Klinik und hat mich auch im Kreißsaal besucht.

0: Natürlich war sie, also bei der Geburt durfte sie da nicht dabei sein, aber danach dann gleich war sie die Erste, wo dann kam. Ja.
1: Und ist dann von dort mehr oder weniger direkt selber in den Kreissaal?
0: Genau, ich bin aufs Zimmer gekommen dann ein paar Stunden später und dann sagt sie, ach, sie geht nochmal auf Toilette und sagt, oh, ich glaube, jetzt hatte ich einen Blasensprung und da stand direkt der Kreißsaal. Genau, so lief das.
1: Und du warst dann vielleicht gemeinsam mit deiner Tochter entsprechend auch die Erste, die deinen Bruder gesehen hat, also nach deiner Mutter?
0: Ja, genau.
2: Julika Goldschmidt trifft Menschen aus Baden. 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

0: Guten Tag. Dass Rauchen der Gesundheit schadet, weiß jeder. Nach einer Auswertung von Studien der letzten 26 Jahre weist die Weltgesundheitsorganisation aber nochmal darauf hin, wie sehr Tabakkonsum die Chance auf eine Schwangerschaft senkt. Christiane Ulrich mit den Details.
1: Was viele vielleicht gar nicht wissen, Raucher haben häufiger Erektionsstörungen als Nichtraucher. Zudem kann auch ihre Spermienqualität beeinträchtigt sein. Das kann es für Raucher schwieriger machen, eine Familie zu gründen. Auch Raucherinnen haben ein höheres Risiko auf Unfruchtbarkeit als Nichtraucherinnen.
0: Altkanzlerin Merkel hat sich zum Wahlabschneiden der AfD in Sachsen-Anhalt geäußert. Ihr blute das Herz, weil sich der Stimmenanteil für die CDU halbiert habe, so die frühere Parteichefin. Sie hat der Regierung empfohlen, an ihrer Kommunikation mit den Bürgerinnen und Bürgern zu arbeiten. Aus ihrer Sicht gehe es aktuell außerdem zu sehr um Gefühle statt um Fakten. Serbien droht Konsequenzen durch die EU. Grund ist ein Begräbnis. Gestern war der bosnisch-serbische Ex-Milizenführer und Kriegsverbrecher Ratko Mladic mit militärischen Ehren beigesetzt worden. EU-Kommissionschefin von der Leyen kritisiert, Serbien stelle sich nicht einem dunklen Kapitel seiner Geschichte, nämlich dem Völkermord von Srebrenica 1995. Die EU prüft jetzt Schritte, etwa um den Beitrittsprozess des Landes zu verzögern. Nach dem enttäuschenden Ergebnis der neuen PISA-Studie plant Baden-Württembergs Kultusminister Jung weitere Reformen in der Bildung. Er will sich für mehr Sprachförderung und Bildungsgerechtigkeit einsetzen. Dafür setzt Jung zum Beispiel auf mehr Nachmittags- und Betreuungsangebote, gerade für benachteiligte Kinder. 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
3: Heute Nachmittag in Ihringen wird es sehr heiß mit 33 Grad und einem unbedeckten Himmel. Auf dem Belchen Gipfel wurden aktuell 26 Grad bei ebenfalls unbedecktem Himmel gemessen. Morgen früh sind im Kaiserstuhl bis zu 17 Grad zu erwarten. Im Laufe des Tages steigen die Temperaturen höchstens auf 22 Grad, wobei etwas Regen möglich ist.
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3: A5 Basel Richtung Karlsruhe. Zwischen Efringen-Kirchen und Dreieck Neuenburg. 2 Kilometer Stau, mindestens 9 Minuten Zeitverlust. A5 Basel Richtung Karlsruhe, zwischen Freiburg-Nord und Teningen 2 Kilometer Stop-and-Go. Titisee-Neustadt B317 zwischen Titisee-Neustadt B31 und Lenzkirch B315 dichter Verkehr, mindestens 10 Minuten Zeitverlust. Fahrt vorsichtig und passt auf euch auf.
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3: Auf der B500 bei Feldberg steht ein Blitzer. 50 sind hier erlaubt. Auch in Neuenburg am Rhein wird beim Bahnhof geblitzt. Und zuletzt haben wir noch eine Kontrolle. In der Tüllinger Straße in Lörrach erlaubt sind höchstens 30.
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4: Hallo, schönen Dienstag euch. Ich hoffe, ihr genießt diesen letzten so richtigen Hochsommertag hier bei uns in Baden. Über 30 Grad hat es bei knackigem Sonnenschein. Ab morgen sind wir dann bei um die 20 Grad mit Wolken. Deshalb, sobald ihr alles erledigt habt, auf ins Schwimmbad, an den Baggersee nach Opfingen vielleicht. Und von uns gibt's die passende Sommermusik. California von Phantom Planet mit dabei. Und jetzt die aktuelle Nummer von Teddy Swims. So ein Hammertyp, der sieht eher aus, als wäre er ein Türsteher oder ein Bodyguard von der Statur und von den Tattoos her. Aber der hat eine Wahnsinnsstimme und das ist Teddy Swims mit Mr. Know-It-All. Hi!
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2: Also, wenn es einen Song gibt, der gute Laune versprüht, dann ist es auf jeden Fall Following the Sun von Superhigh and Nika. Ob beim Motorradfahren im Schwarzwald oder im Cabrio unterwegs Richtung Sonne, Strand und Meer. Mit diesem Sound aus den Boxen, der dir so ein positives Gefühl gibt, spürst du ein Stück Freiheit. Und dass es trotz aller Umstände wertvoll ist, auch mal aus dem Alltag auszubrechen. Und was sagen die Macher des Songs? Wir haben Following the Sun aus einer

0: Im einzigen Grund geschrieben, um Menschen glücklich zu machen. Und wenn wir mit diesem Song ein positives Gefühl und Freude in die Welt bringen können, dann haben wir unser Ziel erreicht. Als hätte ich's doch gerade nicht gesagt und da bin ich doch dabei. Da helfe ich gerne und spiele diesen wunderbaren Song jetzt bei Baden FM.
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15: Mit Gregor Jusse Moser. Guten Tag. Dass Rauchen der Gesundheit schadet, weiß jeder. Nach einer Auswertung von Studien der letzten 26 Jahre weist die Weltgesundheitsorganisation aber nochmal darauf hin, wie sehr Tabakkonsum die Chance auf eine Schwangerschaft senkt. Christiane Ulrich mit den Details.
16: Was viele vielleicht gar nicht wissen, Raucher haben häufiger Erektionsstörungen als Nichtraucher. Zudem kann auch ihre Spermienqualität beeinträchtigt sein. Das kann es für Raucher schwieriger machen, eine Familie zu gründen. Auch Raucherinnen haben ein höheres Risiko auf Unfruchtbarkeit als Nichtraucherinnen.
15: Altkanzlerin Merkel hat sich zum Wahlabschneiden der AfD in Sachsen-Anhalt geäußert. Ihr blute das Herz, weil sich der Stimmenanteil für die CDU halbiert habe, so die frühere Parteichefin. Sie hat der Regierung empfohlen, an ihrer Kommunikation mit den Bürgerinnen und Bürgern zu arbeiten. Aus ihrer Sicht gehe es aktuell außerdem zu sehr um Gefühle statt um Fakten. Serbien droht Konsequenzen durch die EU. Grund ist ein Begräbnis. Gestern war der bosnisch-serbische Ex-Milizenführer und Kriegsverbrecher Ratko Mladic mit militärischen Ehren beigesetzt worden. EU-Kommissionschefin von der Leyen kritisiert, Serbien stelle sich nicht einem dunklen Kapitel seiner Geschichte, nämlich dem Völkermord von Srebrenica 1995. Die EU prüft jetzt Schritte, etwa um den Beitrittsprozess des Landes zu verzögern. Nach dem enttäuschenden Ergebnis der neuen PISA-Studie plant Baden-Württembergs Kultusminister Jung weitere Reformen in der

0: Bildung. Er will sich für mehr Sprachförderung und Bildungsgerechtigkeit einsetzen. Dafür setzt Jung zum Beispiel auf mehr Nachmittags- und Betreuungsangebote, gerade für benachteiligte Kinder. 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
3: Am Nachmittag zeigt das Thermometer in Freiburg sehr heiße 33 Grad und der Himmel präsentiert sich wolkenfrei. Für Mittwochmorgen sind im Breisgau bis zu 17 Grad zu erwarten. Im Laufe des Tages steigen die Temperaturen auf höchstens 22 Grad, begleitet von etwas Regen.
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3: A5 Basel Richtung Karlsruhe. Zwischen Iffringen-Kirchen und Dreieck Neuenburg 2 Kilometer Stau, mindestens 11 Minuten Zeitverlust. A5 Basel Richtung Karlsruhe zwischen Freiburg-Mitte und Theningen. 3 Kilometer Stop-and-Go, mindestens 6 Minuten Zeitverlust. Titisee-Neustadt B317 zwischen Titisee-Neustadt B31 und Lenzkirch B315. Dichter Verkehr, mindestens 5 Minuten Zeitverlust. Wir wünschen eine sichere Fahrt, kommt gut an euer Ziel.
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3: Geblitzt wird Höhe Eggingen auf der B314. Hier sind 100 erlaubt, noch ein Blitzer steht in Blumberg. In der Höhenstraße 50 ist hier die Höchstgeschwindigkeit. Letzter Blitzer für den Moment, Höhe Neuenburg am Rhein auf der A5. Hier gelten 120.
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1: Ich bin sicher, viele von euch sind selbst in einem Verein aktiv oder vielleicht sogar in mehreren. Und da gehört ja oft nicht nur dazu, das entsprechende Hobby auszuüben, sondern auch ehrenamtliche Arbeit. Sei es zum Beispiel bei einem Hock dann an der Kasse zu stehen, Bedienung zu machen oder das irgendwie zu organisieren, zu koordinieren. Da steckt so viel Arbeit hinter in dieser ganzen Vereinsarbeit hier bei uns in Baden. Und dafür, dass das alles so unfassbar geil funktioniert, wollen wir Danke sagen mit Badens schönster Vereinsfeier. Wir feiern oben in der Bergwelt Kandel. Guckt euch da mal Bilder an, das ist eine traumhafte Location. Und eben, wir möchten euer Gastgeber sein. Ihr kommt dann auf unsere Party, müsst euch um nichts kümmern. Es gibt Essen, es gibt Trinken. Eine mega Party. Und das alles for free, dass ihr mal die seid, die gefeiert werden und nicht dafür zuständig seid, dass gefeiert werden kann. Bernd vom AMC Unterer Breisgau, er hat sich zum Beispiel angemeldet mit seinem Verein und hat uns mal erklärt, was genau das für ein Verein ist. Peter und Lennart, wir waren ziemlich aus den Socken.
2: Wir machen Motorradtrail.
3: Was macht ihr?
2: Motorradtrail.
3: Das ist
2: was
3: geil.
2: Was ist Trail?
3: Das
2: die große
3: ist geil.
2: Frage.
3: Ja, das ist Trail die große Frage.
2: Heißt, wir fahren über Hindernisse, über die man eigentlich gar nicht fahren darf und kann.
3: Also nicht Rail, sondern Rail.
2: Trail. Hat was mit Akrobatik zu tun, mit Balance und Körperbeherrschung. Also nichts mit Geschwindigkeit. Nicht zu verwechseln mit Motocross.
3: Also ihr seid die kleinen Motorräder mit den leicht schwach aufgepumpten Reifen und fahrt dann so durch die Gegend, durch Flussbetten, durch Wände hoch und alles Mögliche, ne?
2: Genau. Baumstämme, irgendwelche Holzkonstruktionen, Betonblöcke, alles, wo man als kleines Kind lernt, da ja wohl nicht hochzufahren
3: zu sollen. Ich wollte gerade sagen, seid ihr denn verrückt?

0: Ja, sind wir.
1: Du weißt, der Lennart hat auch ein Motorrad. Bist du auch ein Reil? Bist du auch so ein Reil?
2: Ah, ich hätte es früher als Jugendlicher gerne gemacht. Ja. KTM ins Gelände rein, zack. Aber heute bin ich zu alt dafür.
1: Ich verstehe kein Wort von euch Bikern, Leute. Ach, hallo, hallo.
2: Das heißt, bei euch im Verein gibt es jede Menge ehrenamtliche, helfende Hände.
0: Davon leben wir nur. Mhm. Wir haben das Glück, wir haben wirklich viele Helfer. Also ohne Ehrenamt sind wir gar nichts. Können wir gar nicht existieren.
1: Das wissen wir und deswegen sagen wir Danke. Mit Badens schönster Vereinsfeier, 15. Oktober auf dem Kandel. Ihr seid im Lostopf. Vielleicht ist Nils Petersens glückliche Hand am Ende wieder da und sagt, ihr seid dabei. Wir drücken ganz fest die Daumen.
0: Davon gehe ich mal zu 100% aus. Wir haben fest eingeplant.
1: Sehr gut, sehr gut.
0: Ich verlasse mich auf euch.
1: Ja, und wir weiter auf euch. Ihr macht einen tollen Job, so oder so. Herzlichen Dank.
0: Danke, dass ihr das auch mal sichtbar macht für alle anderen, was da geleistet wird in den kleinen Vereinen.
1: Sehr gerne.
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21: Mit Gregor Jose Moser. Guten Tag. Linken-Fraktionschefin Reichenegg wirft der Bundesregierung eine verfehlte Bildungspolitik vor. Hintergrund ist das mäßige Abschneiden 15-jähriger Schülerinnen und Schüler in der PISA-Schulstudie. Reichenegg

0: sagte der Rheinischen Post, sie ist wütend, dass der Bildungserfolg so stark von der sozialen Herkunft abhängt und fordert Investitionen in Personal, Schulen und Kitas. Ein 48-Jähriger soll für eine ganze Serie von Sabotageangriffen auf das deutsche Stromnetz verantwortlich sein. Bei seiner Festnahme in der Nähe des Kraftwerks Weißweiler bei Aachen hat er Sprengmittel bei sich gehabt, das teilte die Kölner Polizei mit. Im Unterholz haben Einsatzkräfte zudem ein Zelt mit weiteren Sprengladungen entdeckt. Widerstand hat der Mann bei seiner Festnahme nicht geleistet. In heterosexuellen Beziehungen ist der Mann öfter höher gebildet als die Frau es ist. Das zeigen Zahlen des Statistischen Bundesamts. In jeder vierten deutschen Partnerschaft hat der Mann einen höheren Bildungsabschluss. Bei gut jeder achten heterosexuellen Beziehung trifft das auf die Frau zu. Bei jüngeren Paaren unter 45 gleicht sich das Bild an. Hier liegen Frauen und Männer fast gleich auf. Ein Passant hat in Gengenbach in der Ortenau einem Senior das Leben gerettet. Laut der Polizei hatte der 81-Jährige plötzlich das Bewusstsein verloren. Zum Glück war ein Passant gerade in der Nähe und kam dem 81-Jährigen zu Hilfe. Er reanimierte ihn, bis der Rettungswagen kam. Der brachte den Senior dann ins Krankenhaus. Mit dem Start der Ligaphase beginnt die neue Champions-League-Saison. Als erster Bundesliga-Verein startet heute Borussia Dortmund. Moritz Einzel berichtet.
1: Es könnte ein ganz dankbares Auftaktspiel sein für den BVB. Die Dortmunder empfangen zu Hause den spanischen Vertreter FC Villarreal. Diese Partie gab es bereits in der vergangenen Saison in der Champions League Ligaphase und da gewann der BVB klar und deutlich mit 4:0. Gegen einen ähnlichen Spielverlauf hätten die Schwarz-Gelben heute sicher nichts einzuwenden. Anstoß ist um 21 Uhr.
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5: Am Nachmittag zeigt sich Weil am Rhein mit sehr heißen 33 Grad und wolkenfreiem Himmel. Auch in Schluchsee ist es angenehm warm bei 29 Grad und ebenfalls wolkenfrei. Morgen früh wird es in der Rheinebene bis zu 18 Grad geben. Im Laufe des Tages bleibt die Temperatur weitestgehend konstant, während leichter Regen möglich ist.
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5: A5 Basel Richtung Karlsruhe, zwischen Dreieck Weil am Rhein und Dreieck Neuenburg 3 Kilometer Stau, mindestens 12 Minuten Zeitverlust. A5 Basel Richtung Karlsruhe. Zwischen Freiburg Mitte und Teningen 4 Kilometer Stop'n'Go, mindestens 8 Minuten Zeitverlust. Freiburg B3, Zähringer Straße. Zwischen Komturplatz und Zähringen dichter Verkehr, ungefähr 5 Minuten Zeitverlust.
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5: Geblitzt wird in Schopfheim in der Hauptstraße, hier sind 30 erlaubt. Auch in Grenzach-Wühlen wird in der Klosterstraße geblitzt. Letzter Blitzer für den Moment, Höhe Feldberg auf der B500, hier gelten 50.
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6: Hi, schönen Feierabend euch. Und bei uns treffen jetzt gleich wieder zwei Welten, zwei Generationen aufeinander. Amelie ist in ihren 20ern, Julika in ihren 40ern. Und gestern hat Amelie Julika erklärt, was ist denn mit dem Spaßglas? Das ist so ein moderner Jugendtrend von heute, was es damit auf sich hat. Und heute hat Julika gesagt, Spaßglas, schön und gut, wir hatten das schon damals. Was es mit dem Joyglas auf sich hat, darüber sprechen sie gleich in 10 Minuten nach genau dem richtigen Song für heute. Michael Bublé, It's a Beautiful Day. Es ist wirklich ein wahnsinnig schöner Tag. Genießt die Sonne und jetzt aktuelle Musik von Harry Styles. Hi!
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schönen Feierabend euch am Dienstag. Und ihr kennt es doch bestimmt auch, die in Anführungszeichen Älteren haben doch oftmals Gefühl, ey, die Jungen, die verstehen einfach überhaupt nichts heute. Und andersrum ist es natürlich genauso. Und

0: Deshalb haben wir gesagt, wir möchten die zwei Generationen jetzt mal näher aneinander führen und sie gegenseitig ihre Welten kennenlernen lassen.
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2: Hi, ich bin Julika und 45 Jahre alt.
3: Hi, ich bin Amelie und ich bin 24.
2: Julika, ich habe mein Spaßglas erklärt, beziehungsweise den Trend, und dann hast du angefangen, über ein Joyglas zu erzählen. Was hat's damit auf sich?
3: Das Joyglas war ein Phänomen der 80er Jahre und man konnte das sammeln. Sagt dir Leonardo was als Gläsermarke? Ist ja schon relativ etabliert.
2: Mm-mm. Oh wow, okay, wir müssen ganz vorne anfangen.
3: Ja. Dieser Gläserhersteller hat in den 80er Jahren gesagt, Mensch, Flamingos, das sind hübsche Tiere. Mhm. Und Farbverläufe von rosa zu orange, inmattiert, das gefällt uns gut auf Gläsern. Das machen wir. Und das haben die gemacht. Und junge Menschen sind darauf angesprungen, Anwesende eingeschlossen, und haben ihr ganzes Taschengeld in Haushaltswarengeschäfte getragen, um ein neues Joyglas zu kaufen.
2: Ich glaub's ja nicht. Wie viel hat denn so ein Glas gekostet?
3: Aber wie viel werden das damals gewesen sein? So 12, 13 Mark?
2: Mark.
3: Also 7
2: Euro? Das war die Währung früher.
3: Genau. Mhm. Und jetzt werden die für 10 Euro gehandelt. Tatsächlich. Krass. Habe im Netz geguckt. Ja, und dann gab es immer noch so kleine Stäbchen, mit denen man dann die Getränke, die man nie ins Joyglas gefüllt hat, weil das Joyglas ja fürs Regal war, konnte man auch kaufen.
2: Benutzt.
3: Nein.
2: Ah ja, okay. Mhm. Also das war wirklich dann so ein heiliges Sammelobjekt.
3: Das war was zum Sammeln fürs Regal, und ich sag dir, es sah schrecklich aus.
2: Hast du deine noch?
3: Selbstverständlich nicht.
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9: Mit Gregor Jusse Moser, guten Tag. Linken Fraktionschefin Reichenegg wirft der Bundesregierung eine verfehlte Bildungspolitik vor. Hintergrund ist das mäßige Abschneiden 15-jähriger Schülerinnen und Schüler in der PISA-Schulstudie. Reichenegg sagte der Rheinischen Post, sie ist wütend, dass der Bildungserfolg so stark von der sozialen Herkunft abhängt und fordert Investitionen in Personal, Schulen und Kitas. Ein 48-Jähriger soll für eine ganze Serie von Sabotageangriffen auf das deutsche Stromnetz verantwortlich sein. Bei seiner Festnahme in der Nähe des Kraftwerks Weißweiler bei Aachen hat er Sprengmittel bei sich gehabt, das teilte die Kölner Polizei mit. Im Unterholz haben Einsatzkräfte zudem ein Zelt mit weiteren Sprengladungen entdeckt. Widerstand hat der Mann bei seiner Festnahme nicht geleistet. In heterosexuellen Beziehungen ist der Mann öfter höher gebildet als die Frau es ist. Das zeigen Zahlen des Statistischen Bundesamts. In jeder vierten deutschen Partnerschaft hat der Mann einen höheren Bildungsabschluss. Bei gut jeder achten heterosexuellen Beziehung trifft das auf die Frau zu. Bei jüngeren Paaren unter 45 gleicht sich das Bild an. Hier liegen Frauen und Männer fast gleich auf. Ein Passant hat in Gengenbach in der Ortenau einem Senior das Leben gerettet. Laut der Polizei hatte der 81-Jährige plötzlich das Bewusstsein verloren. Zum Glück war ein Passant gerade in der Nähe und kam dem 81-Jährigen zu Hilfe. Er reanimierte ihn, bis der Rettungswagen kam. Der brachte den Senior dann ins Krankenhaus. Mit dem Start der Ligaphase beginnt die neue Champions-League-Saison. Als erster Bundesliga-Verein startet heute Borussia Dortmund. Moritz Einzel berichtet.
10: Es könnte ein ganz dankbares Auftaktspiel sein für den BVB. Die Dortmunder empfangen zu Hause den spanischen Vertreter FC Villarreal. Diese Partie gab es bereits in der vergangenen Saison in der Champions League Ligaphase und da gewann der BVB klar und deutlich mit 4:0. Gegen einen ähnlichen Spielverlauf hätten die Schwarz-Gelben heute sicher nichts einzuwenden. Anstoß ist um 21 Uhr.
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1: Jetzt am Abend zeigt das Thermometer in Emmendingen sehr heiße 34 Grad und der Himmel ist wolkenlos. Am Mittwochmorgen wird es im Breisgau kühler mit Temperaturen bis zu 17 Grad. Im Laufe des Tages steigen die Werte dann auf höchstens 22 Grad, begleitet von leichtem Regen.
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1: A5 Basel Richtung Karlsruhe, zwischen Dreieck Weil am Rhein und Dreieck Neuenburg 3 Kilometer Stau, mindestens 12 Minuten Zeitverlust. Waldshut-Tiengen, B34 zwischen Dogern und Waldshut B500, dichter Verkehr, mindestens 6 Minuten Zeitverlust.
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1: Blitzer in Grenzach-Wühlen in der Klosterstraße. Hier sind 80 erlaubt. Auf der B500 bei Feldberg gibt es eine weitere Kontrolle. Letzter Blitzer für den Moment. Höhe Eggingen auf der B314. Hier gelten 100.
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1: Hallo, ich bin Marita aus Freiburg und ich liebe es, Omi zu sein. Und ich freue mich riesig, wenn ich die Kinder sehe, die Enkelkinder, wenn die da sind. Und ich freue mich, wenn ich die verwöhnen kann.
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2: Marita, vor vielen Jahren, vor 12 um genau zu sein, hast du mir das Stricken beigebracht. Da war ich kurz vor meinem 30. Geburtstag. Und wollte noch so ein paar Sachen vor 30 lernen und du hast gesagt, alles klar, stricken kann ich, das bringe ich dir bei. Jetzt muss ich sagen, ich konnte das für einen Moment und jetzt habe ich alles wieder vergessen, Marita. Strickst du nach wie vor?
1: Nee, auch nicht mehr.
2: Auch nicht mehr?
1: Auch nicht, nee. Ich habe da ganz viel gestrickt zu der Zeit, aber jetzt, obwohl ich Rinderin bin, habe ich weniger Zeit.
2: Ja, das ist ja meistens so.
1: Ja,
2: okay.
1: Genau.
2: Du hast die Stricknadeln also auch zur Seite gelegt.
1: Ja, also ich meine, da war das auch gerade so Mode, so Pullover zu stricken.
2: Ja, total. Stricken hat da so...

0: eine Renaissance erlebt damals, ja.
1: Ich habe die Pullover immer noch und ich weiß auch noch, wie Stricke geht. Ich meine, ich habe das in der Schule gelernt und wenn man so und so viele Jahre strickt, dann verlernt man das ja nicht, gell?
0: Aber du hast keine Lust mehr.
1: Ich habe jetzt wieder mal Wolle gekauft, einen Häkelnadel für meine Enkelin. Da will ich das erste Mal jetzt Häkeln beibringen.
0: Wie alt ist deine Enkelin?
1: Die ist 6.
0: Ach, goldig.
1: Ja, genau.
0: Mit der hast
1: die bastelt so gern.
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14: Mit Gregor Jose Moser. Guten Abend. Dass Menschen aus dem Ausland bei uns studieren, rechnet sich für Deutschland auch wirtschaftlich. Das zeigt ein Gutachten des Instituts der deutschen Wirtschaft. Schon 2 Jahre nach ihrem Abschluss zahlen sie über Steuern und Sozialabgaben mehr in die Staatskasse ein, als sie an Leistungen bekommen haben. Die Forderung ist deshalb mehr Studienplätze und eine bessere Willkommensqualität.

0: Kultur. Bundesbildungsministerin Prien sieht auch die Eltern in der Pflicht. Das ist ihre Reaktion auf das schlechte Abschneiden 15-Jähriger beim PISA-Test. Bildung dürfe nicht allein Sache der Schulen sein, so die CDU-Politikerin. Es mache einen riesigen Unterschied, ob Eltern früh vorlesen. Als weitere Gründe nennt Prien Social-Media-Nutzung und eine zu späte Reaktion auf die Folgen der Zuwanderung. An Tabakrauch sterben, ohne selbst zu rauchen. Das passiert weltweit immer noch millionenfach. 2023 hat das Passivrauchen fast 1,7 Millionen Menschen das Leben gekostet. Das zeigt eine neue Studie, die im britischen Fachmagazin The Lancet veröffentlicht wurde. Besonders häufig entstand durch das Passivrauchen eine Durchblutungsstörung des Herzmuskels. Finanzminister Klingbeil hat zum Auftakt der Haushaltswoche seine Pläne für das kommende Jahr verteidigt. Investitionspolitik und Reformen wirkten, sagt er. Das zeige sich auch an der stärker wachsenden Wirtschaft. Geplant sind im nächsten Jahr Ausgaben von mehr als 555 Milliarden Euro. Die Opposition wirft ihm unerlaubte Umbuchungen vor. Außerdem sei es falsch, beim Wohngeld und beim Klimaschutz zu sparen, so die Grünen. Der Wohnungsbau in Baden-Württemberg kommt voran. Zwischen Juni und September sind laut Statistischem Landesamt fast 9000 neue Wohnungen genehmigt worden, ein Plus von 14%. Das ist wichtig, denn bezahlbarer Wohnraum ist ein großer Faktor, auch um Fachkräfte anzulocken. 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
3: Am Abend zeigt das Thermometer in Schlingen sehr heiße 32 Grad bei wolkenfreiem Himmel. Auf dem Schauinslandgipfel sind es angenehme 27 Grad unter unbedecktem Himmel. Für Mittwochmorgen wird in der Rheinebene mit bis zu 18 Grad gerechnet. Im weiteren Tagesverlauf sind ähnliche Temperaturen zu erwarten, begleitet von leichtem Regen.
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3: A5 Basel Richtung Karlsruhe zwischen Iffringen-Kirchen und Dreieck Neuenburg 2 Kilometer Stau, mindestens 11 Minuten Zeitverlust. Waldshut-Tingen B34 zwischen Dogern und Grenzübergang Rheinbrücke, dichter Verkehr, mindestens 8 Minuten Zeitverlust. B3, weil am Rhein Richtung Freiburg zwischen Bad Bellingen-Hertingen und Schlingen dichter Verkehr, ungefähr 5 Minuten Zeitverlust. Fahrt vorsichtig und passt auf euch auf.
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3: Blitzer in Neuenburg am Rhein beim Bahnhof. Hier sind 30 erlaubt. Noch ein Blitzer steht in Fischingen in der Binzener Straße. 30 ist hier die Höchstgeschwindigkeit. In Blumberg stehen sie gerade in der Höhenstraße. Erlaubt sind 50.
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4: Hi, schön, dass ihr mit dabei seid. Und ein bisschen Zeit haben wir noch heute am letzten Hochsommertag hier bei uns in Baden. Wenn ihr die Möglichkeit habt zu sagen, morgen fangt ihr vielleicht ein bisschen später an mit Arbeiten, dann macht das auf jeden Fall. Schmeißt heute vielleicht sogar noch spontan den Grill an, ladet Freunde ein, trinkt ein paar Aperol, genießt einfach diesen Sommerabend. Ab morgen ist es nämlich dann deutlich frischer und grauer. Deshalb heute nochmal, solange es geht, dieses schöne Wetter ausnutzen. Und das mit der richtigen Musik von uns. Limp Bizkit mit dabei. Und jetzt ganz frisch auf unserer Playlist Nico Santos, Why Don't You Stay?
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1: Ich bin sicher, viele von euch sind selbst in einem Verein aktiv oder vielleicht sogar in mehreren. Und da gehört ja oft nicht nur dazu, das entsprechende Hobby auszuüben, sondern auch ehrenamtliche Arbeit. Sei es zum Beispiel bei einem Hock dann an der Kasse zu stehen, Bedienung zu machen oder das irgendwie zu organisieren, zu koordinieren. Da steckt so viel Arbeit hinter in dieser ganzen Vereinsarbeit hier bei uns in Baden. Und dafür, dass das alles so unfassbar geil funktioniert, wollen wir Danke sagen mit Badens schönster Vereinsfeier. Wir feiern oben in der Bergwelt Kandel. Guckt euch da mal Bilder an, das ist eine traumhafte Location. Und eben, wir möchten euer Gastgeber sein. Ihr kommt dann auf unsere Party, müsst euch um nichts kümmern. Es gibt Essen, es gibt Trinken. Eine mega Party. Und das alles for free, dass ihr mal die seid, die gefeiert werden und nicht dafür zuständig seid, dass gefeiert werden kann. Bernd vom AMC Unterer Breisgau, er hat sich zum Beispiel angemeldet mit seinem Verein und hat uns mal erklärt, was genau das für ein Verein ist. Peter und Lennart, wir waren ziemlich aus den Socken.
2: Wir machen Motorradtrail.
3: Was macht ihr?
2: Motorradtrail.
3: Das ist
2: was
3: geil.
2: Was ist Trail?
3: Das
2: die große
3: ist geil.
2: Frage.
3: Ja, das ist Trail die große Frage.
2: Heißt, wir fahren über Hindernisse, über die man eigentlich gar nicht fahren darf und kann.
3: Also nicht Rail, sondern Rail.
2: Trail. Hat was mit Akrobatik zu tun, mit Balance und Körperbeherrschung. Also nichts mit Geschwindigkeit. Nicht zu verwechseln mit Motocross.
3: Also ihr seid die kleinen Motorräder mit den leicht schwach aufgepumpten Reifen und fahrt dann so durch die Gegend, durch Flussbetten, durch Wände hoch und alles Mögliche, ne?
2: Genau. Baumstämme, irgendwelche Holzkonstruktionen, Betonblöcke, alles, wo man als kleines Kind lernt, da ja wohl nicht hochzufahren zu
3: sollen. Ich wollte gerade sagen, seid ihr denn verrückt?
2: Ja, sind wir.
3: Du weißt, der Lennart hat auch ein Motorrad. Bist du auch so ein Reiltyp?
4: Ah, ich hätte es früher als Jugendlicher gerne gemacht. KTM ins Gelände rein, zack. Aber heute bin ich zu alt dafür.
3: Ich verstehe kein Wort von euch Bikern, Leute. Hallo.
4: Das heißt, bei euch im Verein gibt es jede Menge ehrenamtliche, helfende Hände.
2: Davon leben wir nur. Mhm. Wir haben das Glück, wir haben wirklich viele Helfer. Ohne Ehrenamt sind wir gar nichts. Können wir gar nicht existieren.
3: Das wissen wir und deswegen sagen wir Danke. Mit Badens schönster Vereinsfeier

0: 15. Oktober auf dem Kandel. Ihr seid im Lostopf. Vielleicht ist Nils Petersens glückliche Hand am Ende wieder da und sagt, ihr seid dabei. Wir drücken ganz fest die Daumen.
1: Davon gehe ich mal zu 100% aus. Wir haben fest eingeplant.
2: Sehr gut, sehr gut.
1: Ich verlasse mich auf euch.
0: Ja, und wir weiter auf euch. Ihr macht einen tollen Job, so oder so. Herzlichen Dank.
1: Danke, dass ihr das auch mal sichtbar macht für alle anderen, was da geleistet wird in den kleinen Vereinen.
0: Sehr gerne.
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14: Mit Gregor Jose Moser. Guten Abend. Dass Menschen aus dem Ausland bei uns studieren, rechnet sich für Deutschland auch wirtschaftlich. Das zeigt ein Gutachten des Instituts der deutschen Wirtschaft. Schon 2 Jahre nach ihrem Abschluss zahlen sie über Steuern und Sozialabgaben mehr in die Staatskasse ein, als sie an Leistungen bekommen haben. Die Forderung ist deshalb mehr Studienplätze und eine bessere Willkommenskultur. Bundesbildungsministerin Prien sieht auch die Eltern in der Pflicht. Das ist ihre Reaktion auf das schlechte Abschneiden 15-Jähriger beim PISA-Test. Bildung dürfe nicht allein Sache der Schulen sein, so die CDU-Politikerin. Es mache einen riesigen Unterschied, ob Eltern früh vorlesen. Als weitere Gründe nennt Prien Social-Media-Nutzung und eine zu späte Reaktion auf die Folgen der Zuwanderung. An Tabakrauch sterben, ohne selbst zu rauchen. Das passiert weltweit immer noch millionenfach. 2023 hat das Passivrauchen fast 1,7 Millionen Menschen das Leben gekostet. Das zeigt eine neue Studie, die im britischen Fachmagazin The Lancet veröffentlicht wurde. Besonders häufig entstand durch das Passivrauchen eine Durchblutungsstörung des Herzmuskels. Finanzminister Klingbeil hat zum Auftakt der Haushaltswoche seine Pläne für das kommende Jahr verteidigt. Investitionspolitik und Reformen wirkten, sagt er. Das zeige sich auch an der stärker wachsenden Wirtschaft. Geplant sind im nächsten Jahr Ausgaben von mehr als 555 Milliarden Euro. Die Opposition wirft ihm unerlaubte Umbuchungen vor. Außerdem sei es falsch, beim Wohngeld und beim Klimaschutz zu sparen, so die Grünen. Der Wohnungsbau in Baden-Württemberg kommt voran. Zwischen Juni und September sind laut Statistischem Landesamt fast 9000 neue Wohnungen genehmigt worden, ein Plus von 14%. Das ist wichtig, denn bezahlbarer Wohnraum ist ein großer Faktor, auch um Fachkräfte anzulocken. 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
1: In Kirchzarten zeigt sich am Abend ein sehr heißer 31 Grad. Der Himmel ist wolkenlos. Für den Morgen im Breisgau werden Temperaturen von bis zu 16 Grad erwartet. Im Laufe des Tages sind dann höchstens 21 Grad zu erwarten, begleitet von leichtem Regen.
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1: A5 Basel Richtung Karlsruhe. Zwischen Efringenkirchen und Dreieck Neuenburg 2 Kilometer Stau. Mindestens 9 Minuten Zeitverlust. Gute Fahrt und kommt sicher an euer Ziel.
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1: Blitzer in Blumberg in der Höhenstraße, hier sind 50 erlaubt. In Höhe Schluchsee wird gerade auf der B500 geblitzt. Zum Schluss noch ein Blitzer in Grenzach-Wühlen in der Klosterstraße, hier gilt 80.
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0: Baden FM ist hier. Schönen Dienstag. Und aus Milch, Sahne und den richtigen Zutaten wird in wenigen Schritten die perfekte Kugel Eis. Aber wie entsteht die eigentlich ganz genau? Marielle aus dem Baden FM Team hat bei der Eisdiele Gelato Allegra in Bad Krozingen hinter die Kulissen geschaut, um genau das rauszufinden. Zusammen mit Eismeister Rocher.
1: Ich habe für euch Florida vorbereitet. Das ist so eine Sahnebasis mit so Himbeermarmelade und so Waldbeer Crunchies. Dann haben wir Symphony. Das ist eine Vollmischschokolade mit Pistazienmischung, weiße Schokolade, Karamellcrunchies und Pistazienkouvertüre
2: oben. Ach, das klingt ja zum Reinlegen. Ja.
1: Und dann haben wir noch Indian Mango bei uns. Das ist Mango mit Amarena und Schokoladenkouvertur, aber die Schokoladenkouvertur wird dann danach zerbrochen oben drauf. Also wir tun das jetzt in die Eismaschine rein. Die Eismaschine kühlt das Eis dann runter, macht die Bindung. Das kommt jetzt in die Maschine.
2: Okay.

0: Wie viele Liter waren das jetzt circa?
1: Das sind jetzt 5 Liter. Wenn es bindet, wird das so ungefähr 6,5 bis 7 Liter. Und das dauert jetzt ungefähr 7-8 Minuten. Und dann macht man den Hebel auf. Die Maschine presst das Eis von alleine raus. Und während er rauspresst, fangen wir an, dann die Sachen zu mischen. Das ist jetzt Mango-Eis eigentlich. Das ist ein Frucht-Sorbet-Eis. Ich mische jetzt zum Beispiel die Amarena hinzu.
0: Aber das ist ja auch ein bisschen Mucki-Arbeit.
1: Ja, ist nicht so. Also ich höre ja so oft, ne, ach, weil euer Job ist doch einfach. Es steht im Kühlen und verkauft ja nur Eis.
0: Wow, das sieht richtig cool aus. Einfach so eine Schicht flüssiger Schokolade.
1: Genau, das ist eine Kuvertur, das wird dann fest. Ne? Man kann es auch hören. Ich jetzt breche.
0: Dann geben wir hier mal rein. Schokolade, Amarena und Mango. Wow. So. Wow.
1: Schon krass, oder?
0: Voll unerwartet, aber richtig lecker.
1: Weil da kommt diese Süße vom Mango.
0: Ja.
1: Da kriegst du dieses Zuckerschock, ja, von der Amarena. Aber durch diese Zartbitterschokolade, was du da drin hast, ne, gibt dir richtig so eine Geschmacksexplosion im Mund.
0: Das stimmt, das ist richtig lecker.
2: Wie die anderen beiden Eissorten hergestellt werden und vor allem, wie sie schmecken, das könnt ihr euch anschauen auf unseren Social-Media-Kanälen unter baden.fm. Schönen Dienstag!

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14: Mit Stefan Schütz. Guten Abend. Eine technische Störung bei der britischen Flugsicherung sorgt für Chaos an mehreren Flughäfen. Betroffen sind unter anderem Heathrow, Gatwick, Stansted, Manchester und Birmingham. Viele Maschinen können nicht wie geplant starten. Auch an deutschen Airports gibt es deswegen Ausfälle. Genannt werden Frankfurt, Düsseldorf und München. Es gibt wohl ein Problem im System zur Flugabwicklung. Als Reaktion auf die schlechten Ergebnisse bei der Bildungsstudie PISA fordert die Migrationsbeauftragte Pavlik ein verpflichtendes Kita- oder Vorschuljahr. Sprachfähigkeiten und soziale Kompetenzen seien wichtige Voraussetzungen für den Schulalltag, so die SPD-Politikerin. David Riemer berichtet.
15: Pavlik sprach sich außerdem für verpflichtende Tests zur Sprachentwicklung aus, um Förderbedarf möglichst frühzeitig zu erkennen. Laut PISA-Studie entscheiden in Deutschland soziale Herkunft und familiäre Lebensbedingungen stärker als in anderen Ländern über den Bildungsweg. Besonders betroffen seien Kinder mit Einwanderungsgeschichte in sozial schwächeren Wohngegenden.
14: Eine skurrile Diebstahlserie beschäftigt die Polizei in Baden-Württemberg. Im Kreis Böblingen haben Unbekannte zwei große Bahnhofsuhren geklaut, also die Uhren, die normalerweise am Gleis hängen, im Wert von 5.000 Euro. Besonders kurios, diese Uhren funktionieren nur, wenn sie ans Kabelnetz der Deutschen Bahn angeschlossen sind. Abgerissen taugen sie nur als übergroße Dekoration. Mit einem Heimspiel gegen Villarreal startet Borussia Dortmund in die neue Saison in der Fußball-Champions League. Nicht zuletzt wegen der jüngsten Siege in der Bundesliga sind die Westfalen gegen die Spanier in der Favoritenrolle. Anpfiff der Partie ist um 21 Uhr. 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
1: Am Abend zeigt das Thermometer in Ihringen sehr heiße 31 Grad bei wolkenlosem Himmel. In Titisee sind es zur gleichen Zeit angenehmere 25 Grad, ebenfalls wolkenfrei. Morgen früh wird es im Kaiserstuhl bis zu 17 Grad geben. Im Verlauf des Tages sind dann höchstens 22 Grad zu erwarten, begleitet von etwas Regen.
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1: A5 Basel Richtung Karlsruhe zwischen Efringen-Kirchen und Dreieck Neuenburg. 2 Kilometer Stau, mindestens 9 Minuten Zeitverlust.
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1: Blitzer auf der A5 Höhe Neuenburg am Rhein. Hier dürft ihr 120 fahren. Auch in Blumberg wird in der Höhenstraße geblitzt. Abschließend noch ein Blitzer auf der B314 in Höhe Eggingen. Erlaubt sind 100.
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2: Hallo, schönen Dienstag. Und kennt ihr das, wenn ihr mal irgendwo eine Sportart zum ersten Mal ausprobiert? Ihr habt davor noch nie was damit am Hut gehabt, aber man probiert so einmal aus und hat dann auf einmal richtig Freude. Das hat unser Philipp erlebt, und zwar beim Fechten. Überhaupt noch nie hat er was zu tun gehabt mit diesem Fechtsport. Also ich kenne es eigentlich auch nur aus dem Fernsehen, alle paar Jahre mal bei Olympia, wenn es halt um die Medaille geht. Aber ansonsten habe ich jetzt auch nichts mit Fechten am Hut. Und was daran so Spaß gemacht hat, das hören wir uns gleich mal an. In 10 Minuten nach Musik von Snow Patrol und jetzt Taylor Swift mit Opalite. Schönen Abend.
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0: 2. Schönen Abend euch.
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0: Fechten, das ist so einer dieser Sportarten, die viele von uns eigentlich nur alle paar Jahre vielleicht mal sehen, wenn bei den Olympischen Spielen gefechtet wird, wenn es dann noch um eine deutsche Medaille geht vielleicht. Aber ansonsten hat doch der Sport selten Berührungspunkte bei uns im Alltag, oder? Das, würde ich sagen, macht den sehr, sehr besonders. Und unter Trainer Jochem und Jim hat Philipp sich beim Fechten versucht und hat sich gar nicht mal so schlecht angestellt.
2: Man sieht Philipp an, dass er Kampfsport macht. Er hat ein gutes Gespür für den Abstand zum Gegner. Er hat keine Angst davor, einzusteigen, anzugreifen. Er zögert auch nicht, wenn er angreift. Müssen noch ein bisschen am Feinschliff arbeiten. Aber ansonsten sieht das richtig gut aus fürs erste Mal.
3: So, jetzt machen wir auch kurz eine Erschöpfungspause. Wie war's?
4: Sau anstrengend.
3: Was sind deine ersten Eindrücke?
4: Ja, ich kenne das so vom Boxer. Diesen Abstand, zu sehen, wann macht er was. Und habe ich versucht, halt immer reinzugehen. Aber er ist halt flink wie Wiesel.
0: Die ganze Reportage vom Fechten, die hört er morgen um kurz nach 6:30.
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5: Heute Abend erwartet Freiburg heiße 28 Grad bei unbedecktem Himmel. In der Nacht sinken die Temperaturen auf bis zu 17 Grad im Breisgau. Am Mittwochmorgen wird es dann im Tagesverlauf bis zu 22 Grad warm, begleitet von etwas Regen.
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5: Derzeit sind uns keine Meldungen bekannt. Kommt gut an euer Ziel.
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5: Auf der B500 bei Feldberg steht ein Blitzer. 50 sind hier erlaubt. In Höhe Schluchsee wird gerade auf der B500 geblitzt. In Grenzach-Wühlen stehen sie gerade in der Klosterstraße. Erlaubt sind 80.
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1: Warum wünschen wir uns eigentlich etwas, wenn eine Sternschnuppe am Himmel vorbeizieht? Der Brauch ist viel älter, als man vielleicht denkt. Bereits die alten Griechen glaubten, dass Sternschnuppen entstehen, wenn die Götter kurz den Himmel öffnen und auf die Erde blicken. In diesem besonderen Moment könnten also menschliche Wünsche leichter zu den Göttern gelangen. Auch wenn man das nicht belegen kann, ob Sternschnuppenwünsche wirklich wahr werden, hat sich dieser Wunschbrauch bis heute gehalten. Vielleicht auch, weil dieser Anblick von Sternschnuppen grundsätzlich einfach sehr magisch ist. Eure Mariella Miskial.
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5: Mit Stefan Schütz, guten Abend. Der mutmaßliche Saboteur hinter den Angriffen auf Stromleitungen in drei Bundesländern wollte offenbar weitermachen. NRW-Innenminister Reul sagte, es spreche alles für einen Einzeltäter. Festgenommen wurde der 48-Jährige bei Aachen. Zoe

0: Hasowali berichtet.
1: Als die Polizei den Mann schnappte, hatte er weitere Sprengmittel dabei. Auch in einem Zelt im Unterholz fanden die Beamten Sprengladungen. NRW-Innenminister Roll sagt deshalb ziemlich deutlich, der war immer noch unterwegs und wollte weitermachen. Dieses Spiel ist beendet worden. Die Ermittler prüfen trotzdem weiter, ob noch jemand beteiligt war.
0: Bundesfinanzminister Klingbeil hat zum Auftakt der Haushaltswoche seine Pläne für das kommende Jahr verteidigt. Investitionspolitik und Reformen wirkten, sagte er im Bundestag. Das zeige sich an der stärker wachsenden Wirtschaft. Geplant sind im nächsten Jahr Ausgaben von mehr als 555 Milliarden Euro. Die Opposition wirft ihm unerlaubte Umbuchungen vor. Außerdem sei es falsch, beim Wohngeld und beim Klimaschutz zu sparen, so die Grünen. Bundesbildungsministerin Prien sieht auch die Eltern in der Pflicht. Das ist ihre Reaktion auf das schlechte Abschneiden 15-Jähriger beim PISA-Schultest. Bildung dürfe nicht allein Sache der Schulen sein, so die CDU-Politikerin. Es mache einen riesigen Unterschied, ob Eltern früh vorlesen oder nicht. Als weitere Gründe nennt Prien Social-Media-Nutzung und eine zu späte Reaktion auf die Folgen der Zuwanderung. Dass Menschen aus dem Ausland bei uns studieren, rechnet sich für Deutschland wirtschaftlich. Das zeigt ein Gutachten des Instituts der deutschen Wirtschaft. Schon 2 Jahre nach ihrem Abschluss zahlen sie über Steuern und Sozialabgaben mehr in die Staatskassen ein, als sie an Leistungen bekommen haben. Die Forderung ist deshalb mehr Studienplätze und eine bessere Willkommenskultur. 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
3: Am Abend zeigt das Thermometer in Freiburg heiße 27 Grad, der Himmel ist wolkenfrei. In Schluchsee sind es 23 Grad, ebenfalls wolkenlos. Morgen früh wird es im Breisgau bis zu 17 Grad geben. Der Tageshöchstwert liegt bei 22 Grad und es ist mit etwas Regen zu rechnen.
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3: Im Moment gibt es keine bekannten Verkehrsbehinderungen. Gute Fahrt.
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3: Geblitzt wird Höhe Feldberg auf der B500. Hier sind 50 erlaubt. In Höhe Eggingen wird gerade auf der B314 geblitzt. Und zuletzt haben wir noch eine Kontrolle in Höhe von Schluchsee auf der B500. Erlaubt sind 50.
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4: Mit mir, hi zusammen, in Bad Krozing wurden gestern 2 neue Feuerwehrautos, so richtig große Einsatzfahrzeuge, eingeweiht. Und bei der Schlüsselübergabe gestern wurde dann vom Kommandanten erzählt, wie wichtig das Ehrenamt gerade in der Feuerwehr ist, dass da ganz viele Ehrenamtliche helfen. Und dass es auch wirklich richtig geschätzt wird, das Ehrenamt, gibt's eine richtig geile Feier. Und wie das Ganze stattfindet, wo ihr euch anmelden könnt, sage ich euch nach Lieblingssongs. Gleich gibt's Coldplay und Viva La Vida und neu in der Baden FM Playlist Ed Sheeran. Da frage ich mich immer, ob seine Mailadresse einfach so ein Ad-Zeichen ist und dann Sheeran. Naja, auch egal. Ich bin Philipp. Hi!
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1: Egal ob am Grill stehen oder bei der Sponsorensuche für ein Dorfjubiläum, wir wollen mit euch feiern. 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Und Harald möchte euch ein bisschen motivieren, euch jetzt anzumelden.
2: Also nur an alle, die wohl letztes Mal sich nicht gemeldet haben. 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Vielen Dank, Baden FM, Firma Bombardi, Firma Reichenbach. Vielen, vielen Dank.
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3: Am Abend wurden in Emmendingen heiße 29 Grad gemessen, begleitet von etwas Regen. Morgen früh wird es im Breisgau bis zu 17 Grad geben. Im Verlauf des Tages sind höchstens 22 Grad zu erwarten. Zudem wird leichter Regen fallen.
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3: Derzeit sind uns keine Meldungen bekannt. Kommt gut an euer Ziel.
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3: Blitzer auf der B314 Höhe Eggingen. Hier dürft ihr 100 fahren. Auch in Blumberg wird in der Höhenstraße geblitzt. Zum Schluss noch ein Blitzer in Neuenburg am Rhein beim Bahnhof. Hier gilt 30.
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2: Marita, vor vielen Jahren, vor 12 um genau zu sein, hast du mir das Stricken beigebracht. Da war ich kurz vor meinem 30. Geburtstag. Und wollte noch so ein paar Sachen vor 30 lernen und du hast gesagt, alles klar,

0: Tricken kann ich, das bringe ich dir bei. Jetzt muss ich sagen, ich konnte das für einen Moment und jetzt habe ich alles wieder vergessen, Marita. Strickst du nach wie vor?
1: Nee, auch nicht mehr.
0: Auch nicht mehr?
1: Auch nicht, nee. Ich habe da ganz viel gestrickt zu der Zeit, aber jetzt, obwohl ich Rinderin bin, habe ich weniger Zeit.
0: Das ist ja meistens so.
1: Ja, okay. Genau.
0: Du hast die Stricknadeln also auch zur Seite gelegt.
1: Ja, also ich meine, da war das auch gerade so Mode, so Pullover zu stricken.
0: Ja, total. Stricken hat da so eine Renaissance erlebt damals, ja.
1: Ich habe die Pullover immer noch und ich weiß auch noch, wie Stricke geht. Ich meine, ich habe das in der Schule gelernt und wenn man so und so viele Jahre strickt, dann verlernt man das ja nicht, gell?
0: Aber du hast keine Lust mehr.
1: Ich habe jetzt erst wieder mal, ich habe jetzt wieder mal Wolle gekauft, einen Häkelnadel für meine Enkelin. Da will ich das erste Mal jetzt Häkeln beibringen.
0: Wie alt ist deine Enkelin?
1: Die ist 6.
0: Ach, goldig.
1: Ja, genau.
0: Mit
1: und
0: der
1: die bastelt so gern.
2: Julika Goldschmidt trifft Menschen aus Baden. 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
1: Mit Stefan Schütz. Guten Abend. Die Europäische Union lässt der Ukraine nun neue Finanzhilfen zum Kauf von US Patriot Flugabwehrraketen zukommen. Damit reagiert Brüssel auf Bitten von Präsident Zelensky, der auf leere Munitionslager hingewiesen hatte. Auch Deutschland und Großbritannien haben weitere Zusagen für die Flugabwehr gegen russische Ballistik.

0: russische Raketen gemacht. Insgesamt sollen nun weitere 3,2 Milliarden Euro an die Ukraine ausgezahlt werden. Deutschland ist weiter ein erfindungsreiches Land. In der Rangliste der 100 innovativsten Weltregionen liegt Deutschland mit 7 Städten bzw. Ballungsräumen auf Platz 3 hinter den USA und China. Gewichtet werden internationale Patentanmeldungen, wissenschaftliche Veröffentlichungen und Investitionen in innovative Jungunternehmen. Eine technische Störung bei der britischen Flugsicherung sorgt für Chaos an mehreren Flughäfen. Betroffen sind unter anderem Heathrow, Gatwick, Stansted, Manchester und Birmingham. Viele Maschinen können nicht wie geplant starten. Auch an deutschen Airports gibt es deswegen Ausfälle. Genannt werden Frankfurt, Düsseldorf und München. Es gibt wohl ein Problem im System zur Flugabwicklung. Mit dem Start der Ligaphase beginnt die neue Fußball-Champions-League-Saison. Aus der Bundesliga sind München, Dortmund, Leipzig und Stuttgart dabei. Als erstes startet heute Borussia Dortmund. Moritz Einzel berichtet.
1: Es könnte ein ganz dankbares Auftaktspiel sein für den BVB. Die Dortmunder empfangen zu Hause den spanischen Vertreter FC Villarreal. Diese Partie gab es bereits in der vergangenen Saison in der Champions League Ligaphase und da gewann der BVB klar und deutlich mit 4:0. Gegen einen ähnlichen Spielverlauf hätten die Schwarz-Gelben heute sicher nichts einzuwenden. Anstoß ist um 21 Uhr.
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3: In Weil am Rhein zeigt das Thermometer am Abend heiße 27 Grad, während der Himmel stark bewölkt ist. In Lenzkirch liegen die Temperaturen bei 21 Grad, ebenfalls begleitet von dichter Bewölkung. Am Mittwochmorgen wird in der Rheinebene mit bis zu 18 Grad gerechnet. Im Laufe des Tages steigen die Temperaturen auf bis zu 23 Grad, wobei leichter Regen erwartet wird.
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3: Derzeit sind uns keine Meldungen bekannt. Kommt gut an euer Ziel.
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3: In Neuenburg am Rhein beim Bahnhof wird geblitzt. Hier gelten 30. Auch auf der B500 Höhe Schluchsee wird derzeit kontrolliert. Außerdem wird in der Klosterstraße in Grenzach-Wühlen geblitzt. Die Höchstgeschwindigkeit beträgt dort 80.
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4: Hi zusammen und schön, dass ihr mit dabei seid. Ich hoffe, ihr hattet bis jetzt einen schönen Tag und könnt ihn jetzt mit Lieblingssongs ausklingen lassen. Gleich gibt's eine wirklich unvergessliche Stimme. Die hat in München 2024 ein extra eigenes Areal auf der Messe gehabt, weil die Nachfrage nach ihr so groß war. Die Adele World gab's damals. War echt krass. Hat sie aber auch völlig verdient. Rolling in the Deep von Adele und legen los mit Good Old Days. Ich bin Philipp. Schönen Abend euch.

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2: Hi, ich bin Julika und 45 Jahre alt.
3: Hi, ich bin Amelie und ich bin 24. Julika, ich habe mein Spaßglas erklärt, beziehungsweise den Trend, und dann hast du angefangen, über ein Joyglas zu erzählen. Was hat's damit auf sich?
4: Das Joyglas war ein Phänomen der 80er Jahre und man konnte das sammeln. Sagt dir Leonardo was als Gläsermarke? Ist ja schon relativ etabliert.
3: Mm-mm. Oh wow, okay, wir müssen ganz vorne anfangen.
4: Ja. Dieser Gläserhersteller hat in den 80er Jahren gesagt, Mensch, Flamingos, das sind hübsche Tiere. Mhm. Und Farbverläufe von rosa zu orange, inmattiert, das gefällt uns gut auf Gläsern. Das machen wir. Und das haben die gemacht. Und junge Menschen sind darauf angesprungen, Anwesende eingeschlossen, und haben ihr ganzes Taschengeld in Haushaltswarengeschäfte getragen, um ein neues Joyglas zu kaufen.
3: Ich glaub's ja nicht. Wie viel hat denn so ein Glas gekostet?
4: Ja, wie viel werden das damals gewesen sein? So 12, 13 Mark?
3: Mark.
4: Also 7
3: Euro?
4: Das war die Währung früher.
3: Genau.
4: Mhm. Und jetzt werden die für 10 Euro gehandelt. Tatsächlich. Habe im Netz geguckt. Ja, und dann gab es immer noch so kleine Stäbchen, mit denen man dann die Getränke, die man nie ins Joyglas gefüllt hat, weil
3: ich
4: das Joyglas ja fürs Regal war,
3: die konnte
4: man
3: gar nicht benutzt.
4: Nein.
3: Ah ja, okay. Mhm. Also das war wirklich dann so ein heiliges Sammelobjekt
4: für
3: euch.
4: Das war was zum Sammeln fürs Regal, und ich sag dir, es sah schrecklich aus.
3: Hast du deine noch?
4: Selbstverständlich nicht.
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6: Heute Abend zeigt sich in Lahr ein wolkiger Himmel bei heißen 27 Grad. In der Ortenau

0: sinken die Temperaturen morgen früh auf bis zu 16 Grad. Im Laufe des Tages sind dann höchstens 23 Grad zu erwarten, begleitet von leichtem Regen.
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0: Aktuell liegen uns keine Verkehrsmeldungen vor.

0: Neuenburg am Rhein wird beim Bahnhof geblitzt. Und zuletzt haben wir noch eine Kontrolle in Höhe von Eggingen auf der B314. Erlaubt sind 100.
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Sonne-FM ist hier am Dienstagabend. Schönen Abend euch. Ich hoffe, ihr könnt mit den Kids die letzten Tage in den Sommerferien genießen und habt noch schöne Pläne. Auf baden.fm findet ihr auch noch coole Tipps, sogar Last-Minute-Tipps. Jetzt gibt es erstmal Lieblingssongs Up Where We Belong mit Joe Cocker hier bei baden.fm. Hi!

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1: Mit Florian Klaus. Linken-Fraktionschefin Reicheneck wirft der Bundesregierung eine verfehlte Bildungspolitik vor. Hintergrund ist das mäßige Abschneiden 15-jähriger Schülerinnen und Schüler in der PISA-Schulstudie. Reicheneck sagte der Rheinischen Post, sie ist wütend, dass der Bildungserfolg so stark von der sozialen Herkunft abhängt und fordert Investitionen in Personal, Schulen und Kitas. Der mutmaßliche Saboteur hinter den Angriffen auf Stromleitungen in drei Bundesländern wollte offenbar weitermachen. NRW-Innenminister Reul sagte, es spreche alles für einen Einzeltäter. Festgenommen wurde der 48-Jährige bei Aachen, Soita Sowali berichtet.
2: Als die Polizei den Mann schnappte, hatte er weitere Sprengmittel dabei. Auch in einem Zelt im Unterholz fanden die Beamten Sprengladungen. NRW-Innenminister Reul sagt deshalb ziemlich deutlich, der war immer noch unterwegs und wollte weitermachen. Dieses Spiel ist beendet worden. Die Ermittler prüfen trotzdem weiter, ob noch jemand beteiligt war.
1: An Tabakrauch sterben, ohne selbst zu rauchen. Das passiert weltweit immer noch millionenfach. 2023 hat das Passivrauchen fast 1,7 Millionen Menschen das Leben gekostet. Das zeigt eine neue Studie, die im britischen Fachmagazin The Lancet veröffentlicht wurde. Besonders häufig entstand durch das Passivrauchen eine Durchblutungsstörung des Herzmuskels. Rauchen gilt als die häufigste vermeidbare Todesursache. Die Einbruchsserie in Frankreichs Museen reißt nicht ab. Nun trifft es das Renoir-Museum in Südfrankreich. Dort hatten es Unbekannte auf vier wertvolle Gemälde des Malers Pierre-Auguste Renoir abgesehen. Ihr Wert wird auf 9 Millionen Euro taxiert. Die Täter sollen Schwächen eines Wachwechsels ausgenutzt haben. Zwei der Bilder haben sie auf der Flucht zurückgelassen. 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
5: Am Abend zeigt sich in Mülheim ein angenehmes Wetter mit 21 Grad, allerdings begleitet von sehr starkem Regen. Ähnliche Temperaturen sind auch in Zell im Wiesental zu verzeichnen, wo ebenfalls sehr starker Regen fällt. Morgen früh wird im Markgräflerland mit Temperaturen von bis zu 17 Grad gerechnet. Im Laufe des Tages wird ein Höchstwert von 21 Grad erreicht, begleitet von leichtem Regen.
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5: Im Moment gibt es keine bekannten Verkehrsbehinderungen. Gute Fahrt.
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5: Geblitzt wird in Neuenburg am Rhein beim Bahnhof. Hier sind 30 erlaubt. Zusätzlich wird in Bad Bellingen in der Rheinstraße kontrolliert. Letzter Blitzer für den Moment. Leopoldring in Freiburg. Hier sind höchstens 30 erlaubt.
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6: Schönen Abend euch zusammen. Alle, die gerade mit dem Taxi unterwegs sind und arbeiten müssen, wünsche ich euch eine gute und stressfreie Nachtschicht. Für euch und natürlich auch für alle anderen gibt's Lieblingssongs. First Day of My Life gibt's gleich. Und legen los mit Ray Dalton, der eigentlich ein professioneller Tennisspieler werden wollte, aber Gott sei Dank sich auf die Musikkarriere konzentriert hat. Blood Running gibt's jetzt bei Baden FM. Ich bin Philipp. Hi!
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1: Warum wünschen wir uns eigentlich etwas, wenn eine Sternschnuppe am Himmel vorbeizieht? Der Brauch ist viel älter, als man vielleicht denkt. Bereits die alten Griechen glaubten, dass Sternschnuppen entstehen, wenn die Götter kurz den Himmel öffnen und auf die Erde blicken. In diesem besonderen Moment könnten also menschliche Wünsche leichter zu den Göttern gelangen. Auch wenn man das nicht belegen kann, ob Sternschnuppenwünsche wirklich wahr werden, hat sich dieser Wunschbrauch bis heute gehalten. Vielleicht auch, weil dieser Anblick von Sternschnuppen grundsätzlich einfach sehr magisch ist. Eure Mariella Miskial.
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6: Aktuell in Freiburg sind angenehme 20 Grad zu verzeichnen, begleitet von leichtem Regen. Morgen früh wird es im Breisgau bis zu 16 Grad kühl werden. Im Laufe des Tages steigen die Temperaturen auf bis zu 20 Grad, wobei weiterhin leichter Regen erwartet wird.
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6: Derzeit sind uns keine Meldungen bekannt. Kommt gut an euer Ziel.
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6: Geblitzt wird in Blumberg in der Höhenstraße. Hier sind 50 erlaubt. Zusätzlich wird in Freiburg-Leopoldring kontrolliert. Letzter Blitzer für den Moment in der Rheinstraße in Bad Bellingen. Hier sind höchstens 20 erlaubt.
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1: Mit Florian Klaus. Die SPD-Bundestagsfraktion fordert nach dem weiteren Abrutschen deutscher Schüler beim PISA-Test ein Krisentreffen auf Bundesebene. Deutschland brauche jetzt einen Bildungsgipfel von Bund, Ländern und Kommunen, sagte die stellvertretende Fraktionschefin Schmidt. Tine Klimach berichtet.
2: Lesen, Mathe, Naturwissenschaften. Die getesteten 15-Jährigen waren so schlecht wie noch nie. Die Testergebnisse zeigten klar, die Trennlinie laufe zwischen Jugendlichen aus sozial privilegierten und sozial benachteiligten Familien, so die Studienmacher. Deren Vorschläge? Schon im Vorschulalter sollten mögliche Lernprobleme entdeckt und angegangen werden. Und schlicht mehr Geld, vor allem für Schulen mit vielen Kindern in schwierigen Lebenslagen.
1: Mehrfach ist das deutsche Stromnetz zuletzt Ziel von Sabotageangriffen gewesen. Jetzt hat die Polizei nach tagelanger Fahndung einen verdächtigen 48-Jährigen gefasst. Die Ermittler glauben, dass er in mehreren Bundesländern versucht haben soll, Stromleitungen in der Nähe von Kohlekraftwerken zu sabotieren. Mehrfach ist das gelungen. Bei der Festnahme hatte der Mann laut Polizei Sprengmittel bei sich. SPD-Chef Klingbeil wirbt weiter für Reformen, schließt Korrekturen am Kurs der Bundesregierung aber nicht aus. Die SPD wolle das Land modernisieren, hat er der ARD gesagt. Dazu gehörten auch Veränderungen und Reformen. Das könne aber nicht nur bedeuten, den Sozialstaat abzubauen, sondern es müsse auch wirkliche Verbesserungen geben, so Klingbeil. Gibt es Skiweltmeisterschaften in Zukunft fast jedes Jahr? Manche Kritiker fühlen sich von dieser Idee des neuen Chefs des Internationalen Ski- und Snowboardverbands Ospild an die umstrittenen WM-Expansionspläne im Fußball erinnert. Der hat den Vorschlag verteidigt. Der WM-Titel bedeute für die Athleten auch finanziell sehr viel. Mehr Weltmeisterschaften würden ihnen zugutekommen. Außerdem hätten kleinere Länder mit einer WM mehr Ziele, so Ospild. 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
4: In Heitersheim zeigt sich die Nacht mit angenehmen 20 Grad und wolkigem Himmel. Ähnliche Temperaturen sind auch in St. Blasien zu beobachten, wo es ebenfalls wolkig ist. Am Mittwochmorgen sind im Markgräflerland

0: Stunden, jedoch wird es nicht viel wärmer. Es sind leichte Regenfälle in Aussicht.
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0: Im Moment gibt es keine bekannten Verkehrsbehinderungen. Gute Fahrt.
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0: In Neuenburg am Rhein beim Bahnhof steht ein Blitzer. Erlaubt sind 30. Zusätzlich wird in Blumberg in der Höhenstraße kontrolliert. In Fischingen stehen sie gerade in der Binzener Straße. Erlaubt sind 30.
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3: In Freiburg ist es jetzt in der Nacht angenehm warm mit 20 Grad und bewölktem Himmel. Morgen früh werden im Breisgau Temperaturen von bis zu 16 Grad erwartet. Im Tagesverlauf steigt das Thermometer wieder auf bis zu 20 Grad, während leichter Regen einsetzt.
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3: Aktuell liegen uns keine Verkehrsmeldungen vor. Gute Fahrt.
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3: Geblitzt wird in Freiburg-Leopoldring, hier sind 30 erlaubt, auch in Neuenburg am Rhein wird beim Bahnhof geblitzt. Letzter Blitzer für den Moment, Höhe Eggingen auf der B314, hier gelten 100.
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1: Mit Florian Klaus. Die tagelange Fahndung ist beendet. Nach den Angriffen auf Stromleitungen in drei Bundesländern ist der mutmaßliche Täter gefasst. Polizisten entdeckten den 48-Jährigen nahe dem Kraftwerk Weißweiler bei Aachen. NRW-Innenminister Reuß sagt, der Mann wollte offenbar weitermachen. Suita Sowali berichtet.
2: Bei seiner Festnahme hatte der Mann Sprengmittel dabei. Weitere fanden die Ermittler in einem Zelt ganz in der Nähe. Roll geht derzeit von einem Einzeltäter aus. Die Ermittler wollen weitere Täter aber nicht ausschließen. In mehreren Bekennerbriefen schreibt der 48-Jährige vom Kampf gegen fossile Energie. Mit selbstgebauten Raketen soll er Drähte auf Hochspannungsleitungen geschossen und so Kurzschlüsse ausgelöst haben.
1: CSU-Chef Söder ist gegen ein Verbotsverfahren gegen die AfD. Das hat er in der ARD gesagt. Man müsse sich inhaltlich mit der AfD auseinandersetzen, die viele inhaltliche Schwachstellen habe. Sie sei natürlich keine normale Partei, ihr Gedankengut in Teilen menschenverachtend, so Söder. Nach der Wahl in Sachsen-Anhalt müsse ein demokratisches Ergebnis aber akzeptiert werden. Im aktuellen Entwurf für den kommenden Bundeshaushalt sind Kürzungen beim Klima- und Transformationsfonds vorgesehen. Das könnte im Parlament aber noch gestoppt werden, hat der umweltpolitische Sprecher der Union Helfrich in Aussicht gestellt. Es gehe um die Glaubwürdigkeit der Klimapolitik, sagte er. Aus dem Fonds kommen zum Beispiel Fördergelder für E-Autos und neue Heizungen. Die Ligaphase der Champions League hat begonnen und für die Fußballer von Borussia Dortmund war es ein guter Start. Mit 3:2 hat der BVB gegen den FC Villarreal gewonnen. Und auch die deutschen Basketballerinnen konnten einen Erfolg verbuchen. Sie stehen zum ersten Mal im Viertelfinale einer Weltmeisterschaft. Gegen Südkorea gab es bei dem Heimturnier in Berlin einen klaren Sieg. 94:56 der Endstand. Nächster Gegner ist Belgien. 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
5: In der Nacht zeigt sich das Wetter in Freiburg angenehm bei 20 Grad, während es in Titisee mit 16 Grad etwas kühler ist. Am Morgen wird im Breisgau eine Temperatur von bis zu 16 Grad erwartet. Im Laufe des Tages steigen die Temperaturen auf maximal 20 Grad, begleitet von leichtem Regen.
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5: Im Moment gibt es keine bekannten Verkehrsbehinderungen. Gute Fahrt.
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5: Blitzer in Freiburg-Leopoldring, hier sind 30 erlaubt. Zusätzlich wird in Blumberg in der Höhenstraße kontrolliert. Abschließend noch ein Blitzer auf der B314.

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1: Hallo, ich bin Sandra, ich komme aus Schonach im Schwarzwald und ich habe 2021 einen Schicksalsschlag gehabt, bin ertaugt und bin jetzt Besitzer von einem Cochlea-Implantat und freue mich, dass ich wieder hören kann.
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1: Mein Kleinster war gerade ein Jahr alt, habe ich auf der linken Seite Gehörsturz gehabt, ganz schlimm, und bin komplett ertaubt. Und das hat unser ganzes Leben auf den Kopf
2: gestellt. Das glaube ich.
1: Ich habe dann mich entschieden, dass ich so Cochlea-Implantat mir operieren lasse. Und mit dem klappt es jetzt ganz gut. Ich kann auch super wieder arbeiten, auch mit den Kindern. Es ist zwar ein langer Weg, tatsächlich. Mhm. Es war wirklich ein langer Weg und ein schlimmer Weg, aber es ist jetzt wirklich wieder gut. Und ich war zwar nicht wie ganz normal, wie auf dem rechten Ohr, aber ich habe jetzt wieder 85% und das ist sehr viel.
2: Ich kann das so ein bisschen nachfühlen, Sandra. Ich hatte gerade eine ganz schwere Mittelohrentzündung, die auch operiert werden musste.
1: Okay.
2: Und war jetzt für 4 Wochen taub auf dem linken Ohr. Das ist ja wirklich, als ob man die Welt nur

0: genau. Zur Hälfte mitkriegt, oder?
1: Genau, man glaubt nicht, wenn man auf einer Seite nichts mehr hört, was das mit einem macht.
0: Wahnsinn.
1: Das ist wirklich unglaublich. Also ob es Richtungshörer, man steht an der Straße, man hört das Auto nicht kommen. Es ist der ganze Alltag ist eingeschränkt. Komplett.
0: Ich hatte dann irgendwie zeitweise auch gar keine Lust mehr an Gesprächen teilzunehmen.
1: Ja.
0: Im Café zu sitzen, der pure Stress, oder?
1: Schlimm ist dann, wenn man irgendwo sitzt und man hört die Person nicht und heißt, oh, die reagiert nicht und man weiß gar nicht, ja. Genau, so die Sache oder im Geschäft, wenn das Telefon klingelt, ich renne rum und suche das Telefon wie verrückt und weiß gar nicht, wo es liegt, wo es klingelt.
0: Kannst es nicht orten,
1: so, das sind so die Situationen, wo einem dann echt runterhaue.
0: Aber jetzt hast du glücklicherweise technische Hilfe.
1: Ich kann einfach wieder am Alltag teilnehmen. Das ist einfach, wenn es keine andere Möglichkeit mehr gibt, ist das echt eine super Sache.
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1: Mit Florian Klaus. Die tagelange Fahndung ist beendet. Nach den Angriffen auf Stromleitungen in drei Bundesländern ist der mutmaßliche Täter gefasst. Polizisten entdeckten den 48-Jährigen nahe dem Kraftwerk Weißweiler bei Aachen. NRW-Innenminister Reuß sagt, der Mann wollte offenbar weitermachen. Suita Sowali berichtet.
2: Bei seiner Festnahme hatte der Mann Sprengmittel dabei. Weitere fanden die Ermittler in einem Zelt ganz in der Nähe. Roll geht derzeit von einem Einzeltäter aus. Die Ermittler wollen weitere Täter aber nicht ausschließen. In mehreren Bekennerbriefen schreibt der 48-Jährige vom Kampf gegen fossile Energie. Mit selbstgebauten Raketen soll er Drähte auf Hochspannungsleitungen geschossen und so Kurzschlüsse ausgelöst haben.
1: CSU-Chef Söder ist gegen ein Verbotsverfahren gegen die AfD. Das hat er in der ARD gesagt. Man müsse sich inhaltlich mit der AfD auseinandersetzen, die viele inhaltliche Schwachstellen habe. Sie sei natürlich keine normale Partei, ihr Gedankengut in Teilen menschenverachtend, so Söder. Nach der Wahl in Sachsen-Anhalt müsse ein demokratisches Ergebnis aber akzeptiert werden. Im aktuellen Entwurf für den kommenden Bundeshaushalt sind Kürzungen beim Klima- und Transformationsfonds vorgesehen. Das könnte im Parlament aber noch gestoppt werden, hat der umweltpolitische Sprecher der Union Helfrich in Aussicht gestellt. Es gehe um die Glaubwürdigkeit der Klimapolitik, sagte er. Aus dem Fonds kommen zum Beispiel Fördergelder für E-Autos und neue Heizungen. Die Ligaphase der Champions League hat begonnen und für die Fußballer von Borussia Dortmund war es ein guter Start. Mit 3:2 hat der BVB gegen den FC Villarreal gewonnen. Und auch die deutschen Basketballerinnen konnten einen Erfolg verbuchen. Sie stehen zum ersten Mal im Viertelfinale einer Weltmeisterschaft. Gegen Südkorea gab es bei dem Heimturnier in Berlin einen klaren Sieg, 94:56 der Endstand. Nächster Gegner ist Belgien. 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
5: In St. Peter zeigt sich die Nacht mit bewölktem Himmel und milden 17 Grad. Am Morgen sinken die Temperaturen im Schwarzwald auf bis zu 13 Grad. Im Laufe des Tages wird die Höchsttemperatur erneut 17 Grad erreichen, begleitet von leichtem Regen.
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5: Aktuell liegen uns keine Verkehrsmeldungen vor. Gute Fahrt.
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5: In Blumberg in der Höhenstraße wird geblitzt, hier gelten 50. Noch ein Blitzer steht in Fischingen in der Binzener Straße. 30 ist hier die Höchstgeschwindigkeit. Und zuletzt haben wir noch eine Kontrolle in Höhe von Eggingen auf der B314. Erlaubt sind 100.
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1: Mit Florian Klaus. Der mutmaßliche Saboteur, der in mehreren Bundesländern das Stromnetz angegriffen haben soll, wollte wohl weitermachen. Das hat NRW-Innenminister Reul nach der Festnahme des 48-Jährigen gesagt. Bei ihm waren Sprengmittel gefunden worden. Im Moment spricht laut Reul alles für einen Einzeltäter, die Ermittlungen gehen aber weiter. Die SPD-Bundestagsfraktion fordert nach dem weiteren Abrutschen deutscher Schüler beim PISA-Test ein Krisentreffen auf Bundesebene. Deutschland brauche jetzt einen Bildungsgipfel von Bund, Ländern und Kommunen, sagte die stellvertretende Fraktionschefin Schmidt. Tine Klimach berichtet.
2: Lesen, Mathe, Naturwissenschaften. Die getesteten 15-Jährigen waren so schlecht wie noch nie. Die Testergebnisse zeigten klar, die Trennlinie laufe zwischen Jugendlichen aus sozial privilegierten und sozial benachteiligten Familien, so die Studienmacher. Deren Vorschläge, schon im Vorschulalter sollten mögliche Lernprobleme entdeckt und angegangen werden. Und schlicht mehr Geld, vor allem für Schulen mit vielen Kindern in schwierigen Lebenslagen.
1: Israel reagiert auf britische Sanktionen gegen Siedlungen im Westjordanland. So soll das britische Konsulat in Jerusalem geschlossen werden. Außerdem dürften mehrere britische Politiker und Aktivisten nicht mehr einreisen, hieß es. Großbritannien verbietet die Einfuhr von Waren aus illegalen israelischen Siedlungen. Weitere Länder wie Frankreich und Kanada wollen sich anschließen. Deutschland ist nicht dabei. Borussia Dortmund ist mit einem Sieg in die Fußball-Champions League gestartet. Mit 3:2 hat der BVB gegen den FC Villarreal gewonnen. Und die deutschen Basketballerinnen stehen zum ersten Mal im Viertelfinale einer Weltmeisterschaft. Das Team von Bundestrainer Olaf Lange hat Südkorea bei dem Heimturnier in Berlin klar mit 94:56 besiegt. Nächster Gegner ist Belgien. 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
5: In Emmendingen sind es in der Nacht angenehme 21 Grad. Der Himmel zeigt sich bewölkt. Auch in Basel sind die Temperaturen vergleichbar und die Wolken bleiben präsent. In den Morgenstunden wird es im Breisgau bis zu 17 Grad warm. Im Laufe des Tages sind bis zu 21 Grad zu erwarten, begleitet von leichtem Regen.
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5: Derzeit sind uns keine Meldungen bekannt. Kommt gut an euer Ziel.
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1: Geblitzt wird Höhe Eggingen auf der B314. Hier sind 100 erlaubt. Zum Schluss noch ein Blitzer in Blumberg in der Höhenstraße. Hier gilt 50.
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1: Jeder Katzenbesitzer hat bestimmt mindestens eine Nacht, wo er schlecht geschlafen hat, weil die Katze gefühlt wie ein Flummi durch die Wohnung geflogen ist. Aber warum sind Katzen denn eigentlich nachts so aktiv? Ganz einfach, Katzen sind von Natur aus dämmerungsaktive Jäger. Denn ihre Vorfahren waren immer in der frühen Nacht und im Morgengrauen unterwegs, denn da sind Mäuse nämlich am aktivsten. Also konnten sie da besser jagen. Und dieses innere Jagdprogramm läuft bei unseren Stubentigern heute noch genauso. Dazu kommt dann aber auch noch, dass wir Menschen tagsüber eher beschäftigt sind als abends. Und genau dann haben die Katzen das Gefühl, dass wir abends Zeit für Action und Kuscheln haben. Aber mal ehrlich, irgendwie lieben wir unsere Katzen ja genau dafür, dass sie manchmal so ein bisschen chaotisch sind. Eure Mariella Mischial.
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1: Mit Florian Klaus. Der mutmaßliche Saboteur, der in mehreren Bundesländern das Stromnetz angegriffen haben soll, wollte wohl weitermachen. Das hat NRW-Innenminister Reul nach der Festnahme des 48-Jährigen gesagt. Bei ihm waren Sprengmittel gefunden worden. Im Moment spricht laut Reul alles für einen Einzeltäter, die Ermittlungen gehen aber weiter. Die SPD-Bundestagsfraktion fordert nach dem weiteren Abrutschen deutscher Schüler beim PISA-Test ein Krisentreffen auf Bundesebene. Deutschland brauche jetzt einen Bildungsgipfel von Bund, Ländern und Kommunen, sagte die stellvertretende Fraktionschefin Schmidt. Tine Klimach berichtet.
2: Lesen, Mathe, Naturwissenschaften. Die getesteten 15-Jährigen waren so schlecht wie noch nie. Die Testergebnisse zeigten klar, die Trennlinie laufe zwischen Jugendlichen aus sozial privilegierten und sozial benachteiligten Familien, so die Studienmacher. Deren Vorschläge, schon im Vorschulalter sollten mögliche Lernprobleme entdeckt und angegangen werden. Und schlicht mehr Geld, vor allem für Schulen mit vielen Kindern in schwierigen Lebenslagen.
1: Israel reagiert auf britische Sanktionen gegen Siedlungen im Westjordanland. So soll das britische Konsulat in Jerusalem geschlossen werden. Außerdem dürften mehrere britische Politiker und Aktivisten nicht mehr einreisen, hieß es. Großbritannien verbietet die Einfuhr von Waren aus illegalen israelischen Siedlungen. Weitere Länder wie Frankreich und Kanada wollen sich anschließen. Deutschland ist nicht dabei. Borussia Dortmund ist mit einem Sieg in die Fußball-Champions League gestartet. Mit 3:2 hat der BVB gegen den FC Villarreal gewonnen. Und die deutschen Basketballerinnen stehen zum ersten Mal im Viertelfinale einer Weltmeisterschaft. Das Team von Bundestrainer Olaf Lange hat Südkorea bei dem Heimturnier in Berlin klar mit 94:56 besiegt. Nächster Gegner ist Belgien. 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
5: In Kirchzarten sind es

0: derzeit 19 Grad bei stark bewölktem Himmel. In den Morgenstunden sinken die Temperaturen auf bis zu 16 Grad im Breisgau. Im Laufe des Tages wird ein Höchstwert von 20 Grad erreicht, begleitet von leichtem Regen. Die Wolken bleiben dabei dominant am Himmel.
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1: Auf der B314 in der Nähe von Eggingen wird geblitzt. Ihr dürft 100 fahren. Außerdem wird in der Höhenstraße in Blumberg geblitzt. Die Höchstgeschwindigkeit beträgt dort 50.
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0: Du kommst da ja in eine Situation von meist tiefer Trauer, nehme ich mal an. Das ist ja alles noch sehr frisch dann. Wie gehst du denn damit um und wie grenzt du dich auch ab? Empathie ist ja natürlich wichtig, aber du kannst das ja nicht alles mitnehmen.
1: Ja, werde ich sehr oft gefragt und ich muss sagen, ich kann mich abgrenzen, weil ich mir immer sage, es ist nicht meine Trauer und ich funktioniere da und ich zeigt da Verlässlichkeit und die Menschen sollen sich auf mich verlassen können. Deshalb kann ich das gar nicht so sehr an mich heranlassen, obgleich ich natürlich mitfühle und mir das auch oft sehr, sehr leid tut.

0: Ja. Okay, aber du kannst das wirklich, also das ist ja wirklich wahrscheinlich der alles entscheidende Satz, das ist nicht meine Trauer.
1: Ganz genau.
0: Ist das auch was, was man während dieser Ausbildung lernt, die Abgrenzung?
1: Ja, ist ein sehr wichtiger Punkt. Wie gesagt, für mich ist dieser entscheidende Satz maßgebend. Ja. Es ist nicht meine Trauer.

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2: Mit Florian Klaus. Mehrfach ist das deutsche Stromnetz zuletzt Ziel von Sabotageangriffen gewesen. Jetzt hat die Polizei nach tagelanger Fahndung einen verdächtigen 48-Jährigen gefasst. Die Ermittler glauben, dass er in mehreren Bundesländern versucht haben soll, Stromleitungen in der Nähe von Kohlekraftwerken zu sabotieren. Mehrfach ist das gelungen. Bei der Festnahme hatte der Mann laut Polizei Sprengmittel bei sich. Die saarländische Ministerpräsidentin Rehlinger will, dass der Eigenanteil an den Kosten für einen Platz im Pflegeheim gedeckelt wird. Im Gespräch mit den Funke-Zeitungen sprach sie sich dafür aus, dass das Teil der Pflegereform wird. Konkret ist sie dafür, den Eigenanteil bei 1.500 Euro zu deckeln. Das sei finanzierbar und entlaste Pflegebedürftige und ihre Angehörigen vielfach massiv, so Rehlinger. Keine Zeichen für Entspannung im Handelsstreit zwischen den USA und Kanada. Die US-Regierung hat Einfuhrverbote für bestimmte Produkte aus dem Nachbarland angekündigt. Einige Molkereiprodukte, alkoholische Getränke und Motorräder sollen ab dem 29. September nicht mehr in die Vereinigten Staaten eingeführt werden dürfen. Erst kürzlich hatte Kanada mit Gegenzöllen auf Zölle der USA reagiert. Borussia Dortmund ist mit einem Erfolg in die Ligaphase der Champions League gestartet. Mit 3:2 hat der BVB gegen den FC Villarreal gewonnen. Torwart Gregor Kobel danach bei Prime.
3: Es war auf jeden Fall ein hart erkämpfter Sieg. Ich weiß nicht, ob es ein Arbeitssieg war. Ich glaube, wir haben auch guten Fußball gespielt, immer wieder. Aber ja, am Ende haben wir es noch mal geguckt, ob die einen schon zum Parkplatz gegangen sind oder nicht. Das ist noch ein bisschen spannend. Nee. Aber ein gutes Spiel und ich glaube, verdient die 3 Punkte geholt danach.
2: Ein Eigentor hatte es in der Verlängerung nochmal knapp gemacht. Überschattet wurde der Sieg davon, dass Neuzugang Konstantinos Karezas nach einer halben Stunde mit Kreislaufproblemen vom Platz getragen werden musste. 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
5: In der Nacht ist es in Schlingen angenehm warm mit 19 Grad und bewölktem Himmel. Auf dem Belchengipfel sind es aktuell 13 Grad, ebenfalls bewölkt. Am Morgen werden in der Rheinebene Temperaturen von bis zu 17 Grad erwartet. Im Tagesverlauf bleiben die Temperaturen weitestgehend konstant, während es gelegentlich zu Regen kommt.
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5: Derzeit sind uns keine Meldungen bekannt. Kommt gut an euer Ziel.
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5: Auf der B314 bei Eggingen steht ein Blitzer, 100 sind hier erlaubt. Letzter Blitzer für den Moment, in der Höhenstraße in Blumberg, hier sind höchstens 50 erlaubt.
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